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1: Es ist 7 Uhr im Studio, Shanice mit den Nachrichten. Guten Morgen. Die Rostocker Werft Tamsin Maritim verzeichnet seit Beginn des Iran-Krieges verstärkt Anfragen für 5 ausgemusterte Minenjagdboote der ehemaligen deutschen Marine. Besonders aus den Anrainerstaaten des Persischen Golfs gäbe es Interesse an den Schiffen, die auf das Ausspüren und Beseitigen von Seeminen spezialisiert sind. Hintergrund sind Sorgen um die Sicherheit wichtiger Schifffahrtsrouten wie der Straße von Hormus, durch die ein erheblicher Teil der weltweiten Öl- und Flüssiggastransporte verläuft. Die Werft bereitet sich darauf vor, die entmilitarisierten Boote für potenzielle Käufer wieder auszurüsten und einsatzfähig zu machen. An der Hochschule für Musik und Theater in Rostock begann gestern der Bundeswettbewerb der Schauspielschulen. Rund 230 Schauspielstudierende von 19 Hochschulen aus Deutschland, Österreich und der Schweiz präsentieren bis Sonnabend ihre Inszenierungen. Die Aufführungen finden im großen Saal des Volkstheaters statt und können ohne Vorverkauf besucht werden. Der Wettbewerb wird seit 1990 ausgetragen und findet bereits zum 3. Mal in Rostock statt. In der westlichen Ostsee ist der Dorschbestand stark eingebrochen und kaum noch erholungsfähig. Ein gezielter Fang ist derzeit verboten, da sich die Bestände laut Forschenden auch mittelfristig nicht erholen werden. Als Hauptursachen gelten veränderte Umweltbedingungen wie steigende Wassertemperaturen, Sauerstoffmangel und Überdüngung. Auch Fischer aus Warnemünde berichten, dass sich die Fischerei kaum noch lohnt und nur noch selten ausgeübt wird. Neben dem Dorsch sind auch andere Arten wie der Hering betroffen. Eine schnelle Verbesserung der Lage ist nach Einschätzungen der Wissenschaft nicht in Sicht. Die SPD zeigt sich offen für die Einführung einer Pflicht zur Betriebsrente. Fraktionschef Miersch erklärte, der Vorschlag des Deutschen Gewerkschaftsbundes gehe in die richtige Richtung. DGB-Chefin Fahimi hatte eine verpflichtende betriebliche Altersvorsorge vorgeschlagen, die nicht allein von Arbeitnehmern finanziert werden soll. Unterstützung kommt auch vom CDU-Sozialflügel. Kritik äußert hingegen der Wirtschaftsflügel der Union. Die Mittelstandsunion warnt vor zusätzlichen Belastungen für Betriebe und lehnt eine verpflichtende Betriebsrente ab. Und erstmals seit Inkrafttreten der Waffenruhe im April hat der Iran Raketen auf Israel abgefeuert. Nach Angaben der israelischen Armee war die Luftabwehr im Einsatz. Teheran begründete den Angriff mit mutmaßlichen Verstößen Israels gegen die Waffenruhe im Libanon. Israel reagierte nach eigenen Angaben mit Luftangriffen auf militärische Ziele im Westen und Zentrum des Iran. Medienberichten zufolge waren in Teheran Explosionen zu hören, Wohngebiete seien jedoch nicht getroffen worden. Soweit die Nachrichten.
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2: Ja, und das gibt's mit mir, Rec, eurer Moderatorin, heute für die nächsten 3 Stunden. Schönen guten Montagmorgen. Das Wetter sieht ja sehr schön aus. Da kriegt man gleich gute Laune, wenn man aufsteht, denn die Sonne scheint und sie scheint auch den gesamten Tag. Aktuell haben wir Temperaturen von 12 Grad draußen und die Temperaturen steigen noch auf bis zu 22 Grad. Das heißt, es wird richtig schön warm heute. Vergesst nicht, euch einzucremen. Ganz wichtig, dass ihr keinen Sonnenbrand bekommt. Wir haben nur leichte Windböen aus südlicher Richtung und es wird soweit kein Regen erwartet.
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2: Und den hört ihr hier um 7.04 Uhr. Schön, dass ihr eingeschaltet habt. Es ist Montag. Ich hoffe, ihr habt alle einen schönen Start in die neue Woche. Und wir haben hier ein bisschen rumzumuddeln gerade, weil ein Mikrofon nicht ganz so funktioniert, wie wir dachten, dass es funktionieren sollte. Und jetzt improvisieren wir ein bisschen, aber es wird.
3: Ja, typischer Montag, ne?
2: Typischer Montagmorgen.
3: Ja, so ist das. Aber wenigstens scheint die Sonne.
2: Ja, wenigstens scheint die Sonne. Das ist so das, worauf man sich jetzt an Positivem verlassen kann heute. Und ich würde sagen, wir starten mit ein bisschen Musik, bevor wir uns gleich das Programm für die erste Stunde heute ein bisschen genauer angucken. Da haben wir auf jeden Fall einiges Spannendes zu bereden. Und jetzt gibt's The Black Seeds mit Back to You.

Das war dritte Wahl mit Wir schießen die Milliardäre ins All um 7.11 Uhr. Schön, dass ihr eingeschaltet habt. Mein Name ist Rack und ich führe euch hier durch die nächsten 3 Stunden des Weckrufs. Und ich habe es eben angekündigt, wir schauen jetzt mal auf unsere erste Sendestunde. Da gibt es zum Beispiel einen kurzen Rückblick auf die Charts von gestern von unserer Musikredaktion. Dann gibt es einen Beitrag zu einem unserer Geburtstagskinder, Nancy Sinatra. Und gleich gibt es einen Beitrag vom lieben Ali zur Stadtbibliothek hier in Rostock. Aber davor würde ich ganz gerne mit euch auf die kuriosen Feiertage von heute schauen. Denn da sind ein paar sehr schöne Sachen dabei. Heute ist nämlich zum einen Tag des Erdbeerkäsekuchens, also Strawberry Cheesecake, würde ich jetzt auch ein Stück nehmen, muss ich sagen. Und Tag des Berliners, aber nicht die Stadt und die Menschen, die da wohnen, sondern quasi des Gebäcks oder... Also da würde mich interessieren, wie heißt dieses Gebäck, das Runde, was quasi dann da frittiert wird, mit der Marmeladenfüllung drin oder zu Silvester dann auch mit allen möglichen Annahmen, egal. Weil ich kenne es als Berliner, dann sagen aber auch Leute irgendwie Krapfen dazu und was gibt's noch? Ich komme gerade nicht drauf. Nicht Krapfen, Pfannkuchen. Pfannkuchen. Und Pfannkuchen ist für mich das, wo man Teig in eine Pfanne kippt und das dann irgendwie so cool schwenken kann. Ne? Das ist ein Pfannkuchen für mich. Und Krapfen, gehe ich noch mit, aber es ist und bleibt für mich ein Berliner. Wie nennt man das bei euch? Wie habt ihr dieses Gebäck quasi kennengelernt? Unter welchem Namen? Dann für alle Ghostbusters-Fans, heute ist der internationale Ghostbusters Day und der beste Freundetag. Das klingt auf jeden Fall sehr schön. Wenn ihr beste Freunde habt, dann schreibt oder ruft auch heute die gerne mal wieder an. Gerade wenn ihr euch länger nicht gemeldet habt. Was ich auch sehr schön finde, ist der Hoppla-Tag. Das heißt, immer wenn jetzt hier noch irgendwas schief gehen sollte, im Studio sage ich einfach einmal Hoppla. Und dann wisst ihr Bescheid. Und heute ist auch der Tag des Meeres. Bei den Temperaturen heute könnte man ja auch mal an den Strand fahren, ne? Bietet sich ja an. Und der Was-willst-du-trinken-Tag. Und ich, es ist nämlich schon wieder super warm im Studio, hätte jetzt super gerne so einen schönen Mocktail, ne? Also einen Cocktail quasi ohne Alkohol mit so ein bisschen Fruchtsaft, mit Eis und irgendwie wo so eine schöne... Orangenscheibe so am Rand steckt. Das fände ich jetzt richtig toll. Naja, hier geht's erst einmal weiter mit Musik von Masimoto mit Verde. Ich hoffe, ich habe das richtig ausgesprochen. Und dann kommt hier gleich unser lieber Ali mit einem Beitrag zur Stadtbibliothek in Rostock.

Das war ausgehend von Amy Warning. Schön, dass ihr eingeschaltet habt zum Loro-Weckruf. Und wer viel in der Welt unterwegs ist, kommt manchmal regelrecht ins Staunen. Was heutzutage zum Beispiel in Sachen Museen, Theatern, Opernhäusern oder auch Bibliotheken möglich ist. Bleiben wir erst einmal bei den Bibliotheken, die inzwischen ja weit mehr sind als Lesetempel. Ich würde sagen, Bibliotheken wandeln sich heute immer mehr zu modernen Kulturzentren. Auch das Rostocker Bibliotheksteam kann sich so etwas vorstellen. Es plant derzeit gerade die Bibliothek von übermorgen und hofft dabei auch auf Unterstützung.

0: Unterstützung von euch.
1: Neue, moderne Bibliotheken sind heute Wohnzimmer des digitalen Zeitalters. Dort wird nicht nur gelesen, sondern sie sind Treffpunkt. Dort ist man kreativ, man spielt und isst. Und dabei muss man noch nicht einmal mehr leise sein. So ungefähr stellt es sich auch Katharina Bonke vor. Sie ist verantwortlich für die Rostocker Zentralbibliothek in der Kröpi und auch die 6 Stadtteilbibliotheken.
2: Das Schöne an Bibliotheken ist ja, dass es sie schon seit über 2000 Jahren gibt. Und wenn wir eins geschafft haben, ist es die Tatsache, dass Bibliotheken immer mit der Zeit gehen und immer modern bleiben und sich den aktuellen Trends und Entwicklungen stellen. Und auch das planen wir für die Zukunft eben mit ein. Wir entwickeln uns hin zum dritten Ort. Wir brauchen Aufenthaltsqualität, wir brauchen Räume für Begegnungen, wir brauchen Räume, um sich auszutauschen, wir brauchen Räume, um unsere Services, unsere Veranstaltungen anbieten zu können. Das macht eine moderne Bibliothek meines Erachtens nach heute aus. Und dafür brauchen wir ein zukunftsfähiges Konzept und das machen wir mit diesem Projekt Übermorgen.
1: Dieses Projekt namens Übermorgen wurde übrigens von der Kulturstiftung des Bundes initiiert. Für eine erste Phase sind dabei 50 Kulturinstitutionen aus ganz Deutschland ausgewählt. Mit jeweils 50.000 Euro pro Einrichtung dürfen sie nun ihre Zukunftsvorhaben konkretisieren. Die Opern und Konzerthäuser in Bielefeld und Berlin sind zum Beispiel dabei oder das Hygienemuseum in Dresden, das Kulturzentrum in Erfurt, das Puppentheater in Magdeburg und eben auch viele Stadtbibliotheken. Bis spätestens Herbst müssen sie alle ihre Versionen für das Übermorgen fertig haben. Nicht wirklich viel Zeit also. Deshalb setzt das Rostocker Projektteam auf ganz viel Input auch von dir und euch. Dieser Mitmachprozess wird dabei von Josefine Ulrich von der Stabsstelle Bürgerbeteiligung mitgelenkt.
2: Also wenn wir über sozusagen den öffentlichen Raum, öffentlichen Service nachdenken, sollte der natürlich auf einen Bedarf treffen. Und den kennen erstmal die Leute selbst am besten, weil sie kennen ihren Alltag, sie wissen sozusagen, was sie brauchen. Und das ist sozusagen der Grund, warum wir uns darum bemühen, in diesen Kontakt zu kommen, diese Gespräche zu führen und eben auch jetzt eine Beteiligung umzusetzen für die Zukunft der Stadtbibliothek.
1: Seit Mitte Mai sind gemeinsame Teams der Bibliothek und der Stadt bereits unterwegs. Mit den bisherigen Stadtteilwerkstätten, unter anderem in Teutenwinkel, Warnemünde und Lüttenklein, sowie der Resonanz zeigten sie sich durchaus zufrieden.
2: Da haben wir auf jeden Fall schon ein paar Inspirationen gefunden. Wir haben Kinder- und Jugendbeteiligung, die im Haus laufen, die auch schon super waren, wo die Kids natürlich ihre Träume und Ideen gut präsentieren können. Wir sind noch ein bisschen in der Sammlungsphase. Das heißt, wir versuchen so viele Ideen und Inspirationen einzusammeln, wie wir kriegen können, damit wir wissen, in welche Richtung geht es denn eigentlich. Was ist gewünscht? Wo soll die Reise hingehen? Wohin bewegen wir uns?
1: Generell ist erst einmal alles möglich. Jede Idee willkommen, sagt Katharina Bonke. Und Josefine Ulrich ergänzt, auch Träumen ist erlaubt.
2: Ja, wir machen den Bogen erstmal ganz weit auf und versuchen viele verschiedene Menschen, die in der Stadt leben, weil viele Menschen haben ja auch sehr unterschiedliche Realitäten. Also wir haben Stadtteilwerkstätten in verschiedenen Stadtteilen und haben dort kleinere Veranstaltungen sozusagen. Das flankieren wir noch durch andere kleinere Formate mit Menschen mit Migrationsgeschichte, mit einer eigenen Kinder- und Jugendbeteiligung. Versuchen auch eine eigene Veranstaltung für Menschen mit Behinderung zu machen, um erstmal eine Resonanz zu bekommen, was interessiert Leute eigentlich, wie sind auch gerade ihre Lebensrealitäten, was könnte eine Bibliothek sozusagen bieten, um für Menschen ein interessanter Ort zu sein, wo sie gerne hingehen, der aber auch ihren Alltag sozusagen entweder bereichert oder sogar unterstützt.
1: In dieser Woche ist das Projekt Stadtteilbibliothek Übermorgen übrigens im Stadtteilbegegnungszentrum Heizhaus in der Südstadt zu Gast, inklusive einer Ausstellung zum Thema.
2: Wo wir zeigen, was in anderen Bibliotheken schon passiert. Wir haben das Europäische Bibliotheken im Wandel gesagt, weil ganz oft, wenn Leute Bibliothek hören, denken die, Bibliothek, gehe ich hin, leih mir ein Buch aus, gehe wieder raus, fertig. Aber Bibliotheken sind so viel mehr als das und können auch mittlerweile so viel mehr als das. Also in Utrecht kann man Tango tanzen, in Mönchengladbach kann ich mich in so einen VR-Apparat setzen und mir simulieren lassen, dass ich paraglide. Ich kann Kletterbäume bauen, ich kann Nähwerkstätten da reinzimmern. Also Bibliotheken können so wahnsinnig viel. Und um ein paar Inspirationen zu setzen, um darüber ins Gespräch zu kommen, was denn für Rostockerinnen davon interessant ist, machen wir diese kleine Ausstellung davor.
1: Weitere Termine sind dann noch im Juni der Rostocker Hof in der Stadtmitte und das Kolpingzentrum in Lichtenhagen.
2: Und dann, wenn wir das sozusagen erstmal haben, werden wir das zusammenführen, diese Ergebnisse in, okay, was sind sozusagen so Trends und Rückmeldungen? Das kommt in einen Fragebogen. Und mit diesem Fragebogen wollen wir dann sozusagen nochmal eine quantitative Resonanz haben, eine, hoffentlich die repräsentativ ist von, okay, wo geht die Reise hin, welche Ideen, sag ich mal, finden die meisten Interessen oder Befürwortungen. So, und dann nehmen wir all diese Ergebnisse mit und enden dann im November in einer Zukunftswerkstatt, wo wir dann sozusagen nochmal alle einladen, das zusammenbringen und dann wirklich das miteinander verabschieden und sagen, so, das ist eine Zukunftsvision für die Stadtbibliothek Rostock.
1: Unabhängig davon, wo sich die Zentralbibliothek künftig in Rostock auch befinden wird. Denn es ist kein Geheimnis, der aktuelle Standort in diesem wirklich sehenswerten mittelalterlichen Bürgerhaus in der Kröpi ist alles andere als gesichert.
0: Rostocks Stadtbibliothek macht sich also fit für die Zukunft. Sie wird sich inhaltlich neu aufstellen. Sollte sie mit ihrem Konzept überzeugen, dann winkt eine weitere Stiftungsförderung in Höhe von gut 500.000 Euro. Also, es liegt an euch. Und was sonst noch so in der Welt passiert oder in Rostock und der Welt, muss man sagen, das erzählt euch gleich meine Kollegin Shanice um 7.30 Uhr bei den Kurznachrichten. Bis gleich. 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
1: Es ist 7.30 Uhr im Studio Shanis mit den Kurznachrichten. Guten Morgen. Im Kulturspeicher Ueckermünde ist es am Wochenende innerhalb weniger Stunden zu 2 Bränden gekommen. Das Feuer vom Sonntagmittag wurde vollständig gelöscht, nachdem bereits am Samstagabend ein erster Brand ausgebrochen war. Die Polizei vermutet in beiden Fällen einen technischen Defekt als Ursache. Der hintere Gebäudeteil mit Ferienwohnungen und Werkstatt wurde vollständig zerstört. Der Schaden wird auf rund 1 Million Euro geschätzt. Ein Feuerwehrmann wurde verletzt und die Anwohner vorübergehend evakuiert. Das Universitätsrechenzentrum Greifswald hat sich gestern erstmals am bundesweiten D-Day beteiligt und Hilfe zur digitalen Unabhängigkeit angeboten. Besucher konnten sich über Alternativen zu gängigen Suchmaschinen, Betriebssystemen sowie Messenger- und E-Mail-Diensten informieren und beraten lassen. Ziel ist es, Nutzer unabhängiger von großen Anbietern zu machen und den Schutz persönlicher Daten zu stärken. Das Angebot stieß laut den Organisatoren auf große Resonanz. In Schleswig-Holstein soll die App Saving Life künftig gesetzlich in den Rettungsdienst eingebunden werden. Sie alarmiert qualifizierte Ersthelfer in der Nähe, damit lebensrettende Maßnahmen noch vor dem Eintreffen des Rettungsdienstes beginnen können. Gesundheitsministerin Kerstin von der Decken unterstützt das System und wirbt dafür, mehr Menschen als Ersthelfer zu gewinnen. Deutschland, Großbritannien, Frankreich und die Ukraine haben Russland zu einer sofortigen Waffenruhe aufgerufen. Nach einem Treffen in London forderten die Staats- und Regierungschefs zudem, dass Europa und die USA aktiv in mögliche Verhandlungen über ein Ende des Krieges eingebunden werden. Als Ausgangspunkt für Gespräche solle die derzeitige Frontlinie in der Ukraine dienen. Der ukrainische Präsident Zelensky sprach sich außerdem für zusätzliche Raketen zur Stärkung der Luftabwehr aus. Und bei der vorgezogenen Parlamentswahl im Kosovo hat die Partei von Ministerpräsident Kurti laut Prognosen die meisten Stimmen erhalten. Sie kommt auf etwa über 40% und wäre damit auf einen Koalitionspartner angewiesen. Eine Regierungsbildung dürfte jedoch schwierig werden, da die politischen Lager stark zerstritten sind. Es handelt sich bereits um die dritte Wahl innerhalb von 16 Monaten. Der Kosovo erklärte 2008 seine Unabhängigkeit und stellte 2022 einen Antrag auf EU-Beitritt. Soweit die Kurznachrichten.
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2: Und das sieht ziemlich schön und sonnig aus am heutigen Montag. Wir haben aktuell 14 Grad draußen, die Sonne scheint, der Himmel ist blau. Und die Temperaturen steigen auf bis zu 22 Grad heute. Es kommen aber noch ein paar Wölkchen dazu. Dazu weht ein schwacher Wind aus südlicher Richtung. Wir haben tatsächlich ziemlich hohe Luftfeuchtigkeit heute, also es wird so eine schöne, drückende, schwüle Hitze. Also da freuen wir uns doch alle, aber es ist ein perfekter Tag, um an den Strand zu gehen. Vergesst nicht, euch einzucremen, wir wollen alle keinen Sonnenbrand haben. Ja, und das ist doch mal eine super Voraussetzung, um in eine neue Woche zu starten.
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2: So, ja. Ich finde mich hier noch rein. Guten Morgen. Es ist Montag. Ich krieg's langsam hin. Ich bin eben einmal auf die Mikrofone ausschalten gekommen, deshalb.
3: Ja, typischer, wie ich vorhin schon gesagt habe, irgendwie typischer Montag heute, ne? Irgendwie ist es so, ja.
2: Typischer Montag, zweite Woche wieder hier, zweite Woche voll dabei. Erster Tag wieder Frühschicht. Ja, läuft. Das wird. Wir kriegen das hin. Wir kriegen das zusammen hin. Wie war dein Wochenende?
3: Oh, mein Wochenende war sehr gut tatsächlich. Ich war auf einem Geburtstag und ich bin tatsächlich immer die Person, die normalerweise Auto fährt und dementsprechend nicht trinkt. Jetzt war das aber mal wieder so ein Wochenende, an dem ich getrunken habe, und das geht dann auch immer ganz schnell in die Hose, weil dann ist es irgendwie nur, entweder trinke ich gar nicht oder ich trinke halt ein bisschen zu viel. Und dementsprechend geht es mir auch noch. Ja, typischer Montag halt, ne?
2: Ja, typischer Montag mit einer kurzen Nacht, und so heißt auch unser nächster Song, Short Nines von Deep in Moon. 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

Willkommen zurück zum Loro-Weckruf um 7.41 Uhr. Ihr hört 90,2. Schön, dass ihr eingeschaltet habt. Und wir wollen uns jetzt mal den Geburtstagskindern von heute widmen, denn eine ganz bekannte und besondere Frau feiert heute ihren 86. Geburtstag. Mehr dazu jetzt.

Nancy Sandra Sinatra ist eine US-amerikanische Sängerin und Schauspielerin. Sie kam 1940 zur Zeit des Zweiten Weltkrieges als Tochter von Frank Sinatra zur Welt. Zu ihrer Generation gehören auch Legenden wie Muhammad Ali und Bob Dylan. Sie wurde am 8. Juni 1940 in Jersey City, New Jersey in den Vereinigten Staaten geboren. Damit feiert Nancy Sinatra heute ihren 86. Geburtstag. Aber wir wollen noch mal etwas genauer auf ihre Karriere eingehen. Nach einigen weniger erfolgreichen Singles machte sie 1965 die Bekanntschaft mit Singer-Songwriter Lee Hazlewood, der zuvor ebenfalls relativ erfolglos eigene Platten aufgenommen hatte. Diese Begegnung gab Sinatras Karriere die entscheidende Wendung. Hazlewood produzierte auch die Single So Long Babe, die 1965 auf Platz 86 der US-Charts landete und somit der erste Achtungserfolg für sie war. Bereits die nächste Platte, These Boots Are Made for Walking, entwickelte sich zum Hit. Sowohl in den USA als auch in Großbritannien und Deutschland stand das Lied Anfang 1966 an der Spitze der Charts. 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Unter dem Titel Boots erschien 1966 auch Sinatras erstes Album. Hazlewood hatte hierfür die komplette Produktion übernommen. Für Boots, Album und Single konnte Sinatra in den USA je eine goldene Schallplatte in Empfang nehmen. Mit These Boots Are Made for Walking landete sie ihren wohl größten Charterfolg. Sie sang aber auch im Duett mit ihrem berühmten Vater Frank Sinatra den Song Something Stupid 1967, der ebenfalls zu einem Welterfolg wurde.

So viel also zur Karriere von Nancy Sinatra. Und um ihren Geburtstag gebührend zu feiern, hören wir ihren Song These Boots Are Made for Walking jetzt noch einmal in voller Länge.

Das war Fallback Down von Rancid um 7.50 Uhr hier auf Loro 90,2. Und es ist Montag, das heißt, gestern gab es die neue Ausgabe der Loro Charts und auf die wollen wir jetzt ein bisschen zurückblicken. Vom Aufsteiger zum Absteiger der Woche. So erging es der britischen Newcomerin Heidi Curtis. In der Vorwoche noch um 11 Positionen nach oben geschossen, fiel ihr Song What Am I Missing diesmal um 8 Plätze zurück. Viel besser lief es für Medusa. Ihre aktuelle Single Wenn du liebst verbesserte sich um 7 Plätze, landete somit erstmals in den Top 10 und wurde zum Aufsteiger der Woche. Zum Treppchen. In den letzten 3 Ausgaben war das Rennen um die Spitzenpositionen stets ein Zweikampf zwischen den Bands 7 Morgen und BND. Immer mit dem besseren Ende für BND. Doch diesmal gab es einen Song, der beide Bands überflügeln konnte und Band mit The Void auf den Silber und 7 Morgen mit Fassaden auf den Bronzerang verdrängte. Und zwar Nonstop Asozial von den Astropunks, die somit als höchster Neueinsteiger direkt auf Platz 1 der Loro-Charts gelandet sind.

Ihr hörtet Nonstop Asozial von den Astropunks, die neue Nummer 1 der Loro Charts. Ob das junge Punkrock-Trio aus Grabo an der Spitze bleibt, entscheidet wie immer allein ihr. Auf loro.de/charts findet ihr das Voting und habt bis zu 11 Stimmen frei. Und wenn ihr selbst einen Song ins Rennen schicken wollt, schreibt einfach eine Mail an charts@loro.de. Ja, soweit also der Rückblick auf die Charts von gestern. Und hier geht es um 8 gleich weiter mit den Nachrichten von Shanice. Und da hat sie unter anderem die Themen Bundeswettbewerb der Schauspielschulen an der Hochschule für Musik und Theater, MVs Landesregierung möchte Wirtschaft stärker auf Sicherheits- und Rüstungsbranche ausrichten und Iran und Israel greifen sich wieder an mit dabei. Also bleibt unbedingt dran, hier gibt's jetzt 51st State von der New Model Army.

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1: Es ist 8 Uhr im Studio Shanice mit den Nachrichten. Guten Morgen. Die Rostocker Werft Tamsen Maritim verzeichnet seit Beginn des Iran-Krieges verstärkt Anfragen für 5 ausgemusterte Minenjagdboote der ehemaligen deutschen Marine. Besonders aus den Anrainerstaaten des Persischen Golfs gäbe es Interesse an den Schiffen, die auf das Aufspüren und Beseitigen von Seeminen spezialisiert sind. Hintergrund sind Sorgen um die Sicherheit wichtiger Schifffahrtsrouten wie der Straße von Hormuz, durch die ein erheblicher Teil der weltweiten Öl- und Flüssiggastransporte verläuft. Die Werft bereitet sich darauf vor, die entmilitarisierten Boote für potenzielle Käufer wieder aufzurüsten und einsatzfähig zu machen. An der Hochschule für Musik und Theater in Rostock begann gestern der Bundeswettbewerb der Schauspielschulen. Rund 230 Schauspielstudierende von 19 Hochschulen aus Deutschland, Österreich und der Schweiz präsentieren bis Sonnabend ihre Inszenierungen. Die Aufführungen finden im großen Saal des Volkstheaters statt und können ohne Vorverkauf besucht werden. Der Wettbewerb wird seit 1990 ausgetragen und findet bereits zum 3. Mal in Rostock statt. Die rot-rote Landesregierung in Mecklenburg-Vorpommern will die Wirtschaft stärker auf die Sicherheits- und Rüstungsbranche ausrichten, um neue Jobs zu schaffen. Dazu sollen Forschung, Industrie und Bundeswehr enger vernetzt werden, da bereits Standorte wie Wismar, Wolgast und Rostock in diesem Bereich aktiv sind. Das Wirtschaftsministerium sieht darin Wachstumspotenzial für Zulieferer und Technologieunternehmen, nennt aber keine genaue Branchenstatistik. Bei einem Treffen vor der Luft- und Raumfahrtsmesse ILA in Berlin sollen Akteure aus Politik, Wirtschaft und Forschung zusammenkommen. Im Fokus stehen auch Technologien zum Schutz kritischer Infrastruktur. Ziel ist es, zusätzliche und sichere Arbeitsplätze zu schaffen. Bei der geplanten Einkommenssteuerreform will sich die SPD für eine spürbare Entlastung der Bürgerinnen und Bürger einsetzen. Bundesarbeitsministerin Baas sagte in der ARD, es müssten mindestens 500 Euro im Jahr sein, sonst lohne sich eine Reform kaum. Gleichzeitig gäbe es andere Reformvorschläge, die eher den Eindruck erweckten, dass es für die Menschen schwieriger werde, etwa bei Zuzahlungen in Gesundheit und Pflege. Die schwarz-rote Koalition hat angekündigt, bis Juli ein umfassenderes Reformpaket zu beschließen. Bereits übermorgen soll dazu im Kanzleramt mit Vertretern aus Wirtschaft, Gewerkschaft und Industrie beraten werden. Und erstmals seit Inkrafttreten der Waffenruhe im April hat der Iran Raketen auf Israel abgefeuert. Nach Angaben der israelischen Armee war die Luftabwehr im Einsatz. Teheran begründete den Angriff mit mutmaßlichen Verstößen Israels gegen die Waffenruhe im Libanon. Israel reagierte nach eigenen Angaben mit Luftangriffen auf militärische Ziele im Westen und Zentrum des Iran. Medienberichten zufolge waren in Teheran Explosionen zu hören, Wohngebiete seien jedoch nicht getroffen worden. Soweit die Nachrichten.
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2: Das sieht sehr schön sonnig aus am heutigen Montag. Wir haben aktuell 15 Grad draußen. Die Sonne scheint, wird nur ab und an von ein paar kleineren Wölkchen verdeckt. Dazu weht ein schwacher Südwestwind. Vergesst nicht, euch einzucremen, denn wir erreichen heute Temperaturen von bis zu 22 Grad. Morgen hingegen sieht es dann nicht mehr ganz so fröhlich aus. Da haben wir maximal 17 Grad und eine ziemlich hohe Regenwahrscheinlichkeit. Also da genießt lieber nochmal den schönen sonnigen Tag heute und morgen könnt ihr euch dann wieder quasi drinnen verkrümeln.
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2: Den hört ihr um 8.04 Uhr, haben wir es auf der Uhr. Schön, dass ihr eingeschaltet habt. In den Nachrichten an meiner Seite ist Shanice.
1: Guten Morgen.
2: Ja, ich sag auch nochmal guten Morgen. Mein Name ist Rec und wir hören jetzt gute Musik erst einmal, bevor wir dann auch mit Sport in die zweite Sendestunde hier starten. Wir hören jetzt On Hold von The XX.

0: Das war Rückflug aus Montana, eine Vorab-Single vom im September erscheinenden Album von Muff Potter. Hier im Loro Weckruf, schön, dass ihr eingeschaltet habt. Und vor mehreren tausend Fans waren am Wochenende wieder, fand am Wochenende wieder kein Fußball, sondern American Football statt. Die Rostock Griffins durften mal wieder auf den heiligen Rasen. Wie lief es denn gegen die Leipzig Lions, Arthur?
1: Ziemlich deutlich, denn der 31-7 Sieg der Rostock Griffins über die Leipzig Lions war vor allem von der Defensive rund um Daniel Bäumer geprägt.
2: Unsere Vorbereitung geht von den Spielern über die Positionen, über das ganze Spiel und es hat halt alles gepasst. Es war genau das, was wir erwartet haben und genau so ist es eingetreten und dann konnten wir davon profitieren.
1: Fünfmal fängt die Rostocker Passverteidigung die Leipziger Würfe ab, ungewöhnlich viel. Ungewöhnlich früh der erste Touchdown der Griffins, 10 Sekunden nach Anstoß. Das Belohnungssystem von Assistenzcoach Heiko Pavels geht auf.
3: Es gibt so Helmsticker, die ich anfertigen lassen habe und habe eigentlich gar nicht gedacht, dass das so gut ankommt, aber die Jungs fragen mich ständig danach, so alle 2-3 Tage kriege ich einen, kann ich mal einen haben und dann klappt das auch ganz gut.
1: Das jährliche Griffins Ostsee-Stadionspiel ohnehin, bekannt als Footballfest. Jonas Bäumer, Austin Wood und Jaden Lewis beflügeln die Partystimmung mit ihren Touchdowns, erschweren ihren Trainern die Absprachen untereinander.
3: Wir haben ja so Headsets auf und manchmal muss ich es auch runternehmen, weil ich nichts mehr gehört habe. Also Stimmung hier ist immer unglaublich.
1: Nach dem nun dritten Saisonsieg geht es für die Griffins am kommenden Wochenende zum amtierenden Zweitligameister nach Hamburg.
2: Also Hamburg wird jetzt natürlich nochmal eine Herausforderung, allein dadurch, dass sie halt einfach ein extrem gutes Team sind, sehr erfahrene Spieler haben und wir halt eine extrem kurze Woche jetzt haben, auch zum Vorbereiten. Heute ist schon wieder der halbe Abend zu Ende. Aber ich schaue da auf jeden Fall positiv drauf, weil wie gesagt, unsere Coaches machen einen guten Job und die Spieler sind auch viel beim Training und das wird schon gut laufen dann.
0: Ja, das letzte Griffins Heimspiel vor der Sommerpause ist schon in knapp 2 Wochen gegen die Minden Wolves. Dann aber wieder wie gewohnt im Leichtathletikstadion. Vielen Dank, Arthur, für diesen Beitrag. Wir haben es jetzt 8.14 Uhr. Schön, dass ihr noch am Start seid hier im Loro Weckruf. Weiter geht's erst einmal mit Musik, bevor wir dann zum neuen Album der Woche kommen.

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1: Ja, Sunshine haben wir hier heute auch. Ich habe den zwar nicht in meiner Tasche, aber das brauche ich ja auch gar nicht, denn wir haben draußen so viel Sonnenschein, dass wir gar keinen extra Dosis da eigentlich brauchen, höchstens eine extra Dosis Sonnencreme. Das war Better Than Before von Pamela, ein Song aus unserer aktuellen Heavy Rotation. Und wir machen hier musikalisch weiter, denn mit dem Start in die neue Woche hören wir auch zum ersten Mal in unser aktuelles Album der Woche rein. Es stammt von Schütze und trägt den Titel Erfolg. Auf seinem zweiten Langspieler setzt das Duo aus Schwerin auf Direktheit, Unvorhersehbarkeit und Songs, die sich ihre Form nehmen, statt sie zu erfüllen. Erfolg kreist um Versuche, Hoffnungen und das unausweichliche Scheitern dazwischen. Ab heute und im Laufe der Woche stellen wir euch einige Songs von der Platte vor. Mit dem Track Stimmen findet das Album sein emotionales Zentrum. Der Song schwebt zwischen Hoffnung und Wut, zwischen Selbstbehauptung und Überforderung und verbindet die gegensätzlichen Pole, die Erfolg prägen. Eingängige Momente treffen auf abrupte Brüche, Melancholie auf rohe Energie. Von unserem Album der Woche hört ihr Schütze mit Stimmen.

Ihr hörtet den Song Stimmen von Schütze. Ein erster Track von unserem Album der Woche Erfolg. Morgen stellen wir euch dann den nächsten Song von der Platte vor. Ja, und hier stellt Shanice euch gleich die neuesten Kurznachrichten vor. Bleibt also dran, um 8.30 Uhr gibt es Kurznachrichten mit Shanice. Und hier habe ich erstmal noch ein bisschen Musik für euch.

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2: Es ist 8.30 Uhr im Studio Shanice mit den Kurznachrichten. Guten Morgen. Im Landkreis Vorpommern-Greifswald macht die Aktion Deutschland Trennstation. Heute in Anklam und morgen in Greifswald, jeweils von 10 bis 14 Uhr. Mit einem Showtruck, Glücksrad und dem Maskottchen Trennbär wird über richtige Mülltrennung informiert. Ziel ist es, mehr Menschen zu besserer Mülltrennung zu motivieren und so Recycling, Klimaschutz und Ressourcenschonung zu stärken. Im Kulturspeicher Ueckermünde kam es am Wochenende innerhalb weniger Stunden zu zwei Bränden. Das Feuer von gestern wurde nach einem ersten Brand am Samstagabend gelöscht. Die Polizei vermutet in beiden Fällen einen technischen Defekt. Der hintere Gebäudeteil wurde zerstört, der Schaden liegt bei rund 1 Million Euro. Ein Feuerwehrmann wurde verletzt und Anwohner wurden teilweise evakuiert. Der Schweriner Tennisspieler Nils McDonald hat beim ITF-Turnier in Rosbach seinen ersten Titel im Erwachsenenbereich gewonnen. Der 18-Jährige setzte sich im Finale gegen Kai Wenelt durch und schafft damit erstmals den Sprung in die Weltrangliste der Herren. Zuvor hatte McDonald bereits den Juniorentitel bei den French Open gewonnen. Mehr Sportnachrichten gibt es dann um kurz vor 9. In Bonn bereiten mehr als 5000 Fachleute aus rund 200 Ländern die nächste UN-Klimakonferenz vor. Bei dem 10-tägigen Treffen sollen offene Fragen aus der letzten Konferenz in Brasilien geklärt werden. Etwa ein gemeinsamer Fahrplan für die Energiewende. Bundesumweltminister Schneider warb für mehr Tempo beim Klimaschutz und verwies auf dessen Bedeutung für Wirtschaft und Wohlstand. Die nächste große Weltklimakonferenz ist für Ende des Jahres in der Türkei geplant. Und das Stockholmer Friedensforschungsinstitut SIPRI warnt vor einem neuen atomaren Wettrüsten. Die neuen Atomwaffenstaaten haben ihre Arsenale im vergangenen Jahr weiter modernisiert und verfügen zusammen über rund 12.200 Sprengköpfe. Russland und die USA besitzen dabei mehr als 80% der weltweiten gelagerten Nuklearwaffen. Auch im Zusammenhang mit dem Iran wird auf internationale Spannungen verwiesen, nachdem die USA dort mögliche Atompläne verhindern wollten. Soweit die Kurznachrichten.
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3: Ja, das Wetter sagt Sommer, Sonne, Sonnenschein, um es in den Worten von Die Ärzte zu formulieren. Wir haben 15 Grad aktuell draußen, die Sonne scheint, die wird nur von so ein paar kleinen Schleierwölkchen verdeckt. Wir kriegen bis zu 22 Grad heute mit einem leichten Wind aus süd- bis östlicher Richtung. Und die Sonne wird zwischendrin nochmal von so ein paar kleineren Wölkchen verdeckt werden. Aber grundlegend haben wir gutes Wetter, warme Temperaturen und erst morgen wird es dann wieder ein bisschen unfreundlicher und regnerischer.
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3: Den habt ihr eingeschaltet um 8.32 Uhr. Schön, dass ihr mit am Start seid. Und dieser Handballer, nee, war das Handball? Ja, ne?
4: Nee, Tennis. Tennis war es.
3: Oh, ja. Mhm. Der ist 18?
4: Der ist 18.
3: Der ist fast 2 Jahre jünger als ich. Und, oh.
4: Ja, das ist schon krass, ja.
3: Warum gibt es irgendwie so viele Genies auf dieser Welt?
4: Hey, wir sind auch Genies.
3: Wir sind Genies?
4: Natürlich.
3: Okay, Genie. Ja, Shanice sagt, wir sind auch Genies.
4: Jeder ist ein Genie.
3: Ja, natürlich.
4: Alle sind toll auf ihre Weise, ne?
3: Das stimmt. Das ist das Wort, auf jeden Fall.
4: Das ist das Wort zum Montag heute, ne?
3: Das Wort zum Montag. Okay, das lasse ich so stehen. Wir machen erstmal weiter mit Musik, bevor es dann auch die Wissenschaftsnews gibt an diesem Montag.

0: 8:40 Uhr haben wir es. Ihr hört den Weckruf hier auf Loro 90,2. Und ich habe eben gesagt, dass es jetzt die Wissenschaftsnews gibt. Machen wir auch gleich, aber ich habe noch ein bisschen unnützes Wissen für euch. Denn als wir gerade einmal aus dem Studio gegangen sind, Janice und ich, haben wir so ein bisschen, ne, es ist Montag, und dann meinte sie, es ist der Wurm drin. Und dann meinte ich, nee, die Fliege, weil wir haben hier eine Fliege, die irgendwie so zwischen Tagesredaktion und Studio hin und her fliegt, die mir total auf die Nerven geht. Und dann meinte ich, nee, es ist die Fliege drin. Und dann habe ich überlegt, kann man Fliegen, also ne, die Larven von Fliegen auch Würmer nennen. Und wir wussten es beide nicht. Und deshalb dachte ich, ich google das jetzt. Und umgangssprachlich kann man das tatsächlich tun, dass also Fliegen Larven Würmer sind. Das ist fachlich aber nicht korrekt. Denn fachlich sind das Maden. Und ich glaube, Maden hat jeder von uns schon mal gesehen. Die sehen echt widerlich aus. Und sind in so ganz alten Mülltonnen, die ewig nicht geleert wurden. Oder wenn irgendwo Obst zum Beispiel ewig lange rumliegt und man dann gerade im Sommer Fliegen zu Hause hat, ist sehr unschön. Aber die richtigen Wissenschaftsnachrichten, die gibt es jetzt von Ali.
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2: Das dürfte viele Mediziner und Patienten freuen, die mit Bauchspeicheldrüsenkrebs konfrontiert sind. In der Fachsprache heißt es Pankreaskarzinom. Diese Tumorart gilt als am häufigsten auftretend und zugleich mit als besonders aggressiv und bösartig. Als Antwort darauf gab es bislang vor allem die Chemotherapie, vor allem um Schmerzen im Endstadium einigermaßen zu lindern. Das könnte sich nun aber bald ändern, denn US-amerikanischen Forschern in New England scheint in einer klinischen Studie ein echter Durchbruch gelungen zu sein. Das berichtet das New England Medizin Journal. Fachleute sprechen sogar von einem Paradigmenwechsel. Die US-amerikanischen Forscher setzten nämlich statt Chemo auf ein Pillenmedikament namens Daraxonrasib. Das brachte zwar auch keine Heilung, aber ein deutlich längeres Restleben. In besagter Studie mit 500 Patienten konnten nämlich diejenigen mit Medikament doppelt so lange überleben wie die mit Chemo. Führende deutsche Mediziner stuften die Ergebnisse bereits als revolutionären Durchbruch im Kampf gegen Bauchspeicheldrüsenkrebs ein. Aus Italien kam dieser Tage eine echte Horrormeldung, denn der Mathematiker Alessio Saccone von der Universität Mailand und sein Kollege aus London wollen wissen, dass die Weltbevölkerung bald schon brutal schrumpfen könnte. Das haben sie per mathematischer Gleichung nachgewiesen. Ihre Forschungsarbeit wurde in einem italienischen Fachjournal veröffentlicht. In seiner Menschheitsgleichung will Saccone über einen Faktor alle möglichen Eventualitäten berücksichtigt haben. Stellt sich dieser Faktor zum Beispiel bald schon als globale Krise dar, als großer Krieg, Klimakatastrophe oder als Pandemie, könnte das die Ressourcennutzung der Menschheit abrupt einschränken und letztendlich die Weltbevölkerung in den kommenden 40 Jahren auf die Hälfte sinken lassen. Saccone selbst bezeichnete seine Studienergebnisse allerdings bewusst nicht als Prognose, sondern als mathematisches Gedankenexperiment, als Worst-Case-Annahme, nicht als realistische Schätzung. Die Rechnung soll aber darstellen, wie empfindlich die Menschheit auf abrupte ökologische oder gesellschaftliche Veränderungen reagieren kann.
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0: Die habt ihr gehört, 8:44 Uhr haben wir es. Hier geht's erst einmal weiter mit Musik, bevor wir uns dann von der Wissenschaft zum Sport wenden. Die Sport-News, der Frühsport, den gibt's hier gleich um 8:50 Uhr. Bis gleich.

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2: Den gibt es jetzt und da starten wir rein mit Tennis, denn der Hamburger Alexander Zverev gewann gestern das Finale der French Open gegen den Italiener Flavio Cobolli und holte damit erstmals den Titel bei einem Grand Slam Turnier. Als Zverev nach gut 4,5 Stunden seinen zweiten Matchball verwandelte, ließ er sich unter Freudentränen auf den Boden fallen. Im Alter von 29 Jahren hat der Hamburger nun das geschafft, wovon er immer geträumt hat, bei einem der großen 4 Tennisturniere zu triumphieren. Zugleich ist er seit Boris Becker 1996 in Melbourne der erste Deutsche, der in der Herrenkonkurrenz einen Grand Slam-Titel gewonnen hat. Weniger erfolgreich war es leider beim Handball. Die SG Flensburg-Handewitt verlor gestern mit 38:43 bei den Füchsen Berlin. Flensburg-Handewitt startete schwungvoll in das sportlich unbedeutende Spiel beim Tabellenzweiten. In der 11. Minute sorgte Simon Pitlik, der spätestens im Sommer 2027 zu den Füchsen Berlin wechseln wird, für die 10:5 Führung. Doch die Berliner kamen Tor um Tor heran und zogen vorbei. Flensburg-Handewitt lag zur Pause mit 20:22 zurück. Überragender Spieler der ersten Hälfte war Berlins Matthias Gitzel, dem 13 Tore bei 14 Würfen gelangen. Soweit also der Frühsport oder die neuesten Nachrichten aus dem Bereich des Sportes. Neue Nachrichten gibt es hier auch gleich um 9 und zwar von meiner Kollegin Shanice. Und da hat sie unter anderem die Themen: Landesregierung MV möchte Wirtschaft stärker auf Sicherheits- und Rüstungsbranche ausrichten. SPD will sich bei geplanten Einkommenssteuerreformen für Entlastung der BürgerInnen einsetzen. Und Iran und Israel greifen sich wieder an mit dabei. Bleibt also dran, wenn es hier in gut 8 Minuten wieder heißt Nachrichten.

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1: Es ist 9 Uhr im Studio, Shanice mit den Nachrichten. Guten Morgen. Die Rostocker Werft Tamsen Maritim verzeichnet seit Beginn des Iran-Krieges verstärkt Anfragen für 5 ausgemusterte Minenjagdboote der ehemaligen deutschen Marine. Besonders aus den Anrainerstaaten des Persischen Golfs gäbe es Interesse an den Schiffen, die auf das Aufspüren und Beseitigen von Seeminen spezialisiert sind. Hintergrund sind Sorgen um die Sicherheit wichtiger Schifffahrtsrouten wie der Straße von Hormuz, durch die ein erheblicher Teil der weltweiten Öl- und Flüssiggastransporte verläuft. Die Werft bereitet sich darauf vor, die entmilitarisierten Boote für potenzielle Käufer wieder auszurüsten und einsatzfähig zu machen. An der Hochschule für Musik und Theater in Rostock begann gestern der Bundeswettbewerb für Schauspielschulen. Rund 230 Schauspielstudierende von 19 Hochschulen aus Deutschland, Österreich und der Schweiz präsentieren bis Sonnabend ihre Inszenierungen. Die Aufführungen finden im großen Saal des Volkstheaters statt und können ohne Vorverkauf besucht werden. Der Wettbewerb wird seit 1990 ausgetragen und findet bereits zum 3. Mal in Rostock statt. Die rot-rote Landesregierung in Mecklenburg-Vorpommern will die Wirtschaft stärker auf die Sicherheits- und Rüstungsbranche ausrichten, um neue Jobs zu schaffen. Dazu sollen Forschung, Industrie und Bundeswehr enger vernetzt werden, da bereits Standorte wie Wismar, Wolgast und Rostock in diesem Bereich aktiv sind. Das Wirtschaftsministerium sieht darin Wachstumspotenzial für Zulieferer und Technologieunternehmen, nennt aber keine genaue Branchenstatistik. Bei einem Treffen vor der Luft- und Raumfahrtmesse ILA in Berlin sollen Akteure aus Politik, Wirtschaft und Forschung zusammenkommen. Im Fokus stehen auch Technologien zum Schutz kritischer Infrastruktur. Ziel ist es, zusätzliche und sichere Arbeitsplätze zu schaffen. Bei der geplanten Einkommenssteuerreform will sich die SPD für eine spürbare Entlastung der Bürgerinnen und Bürger einsetzen. Bundesarbeitsministerin Baas sagte in der ARD, es müssten mindestens 500 Euro im Jahr sein, sonst lohne sich eine Reform kaum. Gleichzeitig gäbe es andere Reformvorschläge, die eher den Eindruck erweckten, dass es für die Menschen schwieriger werde, etwa bei Zuzahlungen in Gesundheit und Pflege. Die schwarz-rote Koalition hat angekündigt, bis Juli ein umfassendes Reformpaket zu beschließen. Bereits übermorgen soll dazu im Kanzleramt mit Vertretern aus Wirtschaft, Gewerkschaften und Industrie beraten werden. Und erstmals seit Inkrafttreten der Waffenruhe im April hat der Iran Raketen auf Israel abgefeuert. Nach Angaben der israelischen Armee war die Luftabwehr im Einsatz. Teheran begründete den Angriff mit mutmaßlichen Verstößen Israels gegen die Waffenruhe im Libanon. Israel reagierte nach eigenen Angaben mit Luftangriffen auf militärische Ziele im Westen und Zentrum des Iran. Medienberichten zufolge waren in Teheran Explosionen zu hören, Wohngebiete seien jedoch nicht getroffen worden. Soweit die Nachrichten.
0: Das Wetter in Rostock.
2: Da haben wir aktuell noch recht angenehme 16 Grad. Bis zu 22 sollen wir heute bekommen. Dazu weht leichter Wind aus südlich bis östlicher Richtung. Krebt euch ein, wie gesagt, es wird warm heute. Morgen hingegen sieht es dann nicht mehr so freundlich aus. Da haben wir primär Wolken, Regen und auch stärkeren Wind, also Böen. Da bis zu 41 Kilometern pro Stunde. Also da wird es nicht mehr so schön. Genießt also das schöne Wetter heute.
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2: Den habt ihr eingeschaltet an diesem Montagmorgen. Wir haben den 8. Juni und jetzt ist es 9.04 Uhr auf der Uhr. Schön, dass ihr eingeschaltet habt. Und heute ist Montag und du hast vorhin schon so schön gesagt, montags ist immer der Wurm drin.
1: Ja.
2: Und da habe ich mich gefragt, warum ist das so? Woran könnte das liegen? Und es ist, meist nicht der Wochentag selbst, sondern irgendwie eher unsere Psyche, die da so drauf reagiert, dass es so eine plötzliche Umstellung gibt. Von Wochenende, alles ist schön und wir machen das, was irgendwie uns gut tut, was uns Freude macht. Und dann ist Heartbreak, Montag, früh aufstehen, Arbeit, Schule, Ausbildung, Studium, was auch immer, Verpflichtungen. Routine und halt irgendwie konzentriert sich da für x Stunden hinsetzen und halt was produktiv machen. Und das ist prinzipiell das ganze Mysterium.
1: Ja.
2: Und trotzdem habe ich einen schönen passenden Song rausgesucht, der heißt I Don't Like Mondays von den Boomtown Rats jetzt hier für euch.

0: Shut 'em Down von Public Enemy hier im Loro Weckruf um 9.14 Uhr. Schön, dass ihr eingeschaltet habt. Und wer viel in der Welt unterwegs ist, der kommt manchmal regelrecht ins Staunen. Was heutzutage zum Beispiel in Sachen Museen, Theatern, Opernhäusern oder auch Bibliotheken möglich ist. Bleiben wir aber erst einmal bei den Bibliotheken, die inzwischen ja weit mehr sind als Lesetempel. Ich würde sagen, Bibliotheken wandeln sich heute immer mehr zu modernen Kulturzentren. Auch das Rostocker Bibliotheksteam kann sich so etwas vorstellen. Es plant derzeit gerade die Bibliothek von übermorgen und hofft dabei auch auf eure Unterstützung.
1: Neue, moderne Bibliotheken sind heute Wohnzimmer des digitalen Zeitalters. Dort wird nicht nur gelesen, sondern sie sind Treffpunkt. Dort ist man kreativ, man spielt und isst. Und dabei muss man noch nicht einmal mehr leise sein. So ungefähr stellt es sich auch Katharina Bonke vor. Sie ist verantwortlich für die Rostocker Zentralbibliothek in der Kröpi und auch die 6 Stadtteilbibliotheken.
2: Das Schöne an Bibliotheken ist ja, dass es sie schon seit über 2000 Jahren gibt. Und wenn wir eins geschafft haben, ist es die Tatsache, dass Bibliotheken immer mit der Zeit gehen und immer modern bleiben und sich den aktuellen Trends und Entwicklungen stellen. Und auch das planen wir für die Zukunft eben mit ein. Wir entwickeln uns hin zum dritten Ort. Wir brauchen Aufenthaltsqualität, wir brauchen Räume für Begegnungen, wir brauchen Räume, um sich auszutauschen, wir brauchen Räume, um unsere Services, unsere Veranstaltungen anbieten zu können. Das macht eine moderne Bibliothek meines Erachtens nach heute aus. Und dafür brauchen wir ein zukunftsfähiges Konzept und das machen wir mit diesem Projekt Übermorgen.
1: Dieses Projekt namens Übermorgen wurde übrigens von der Kulturstiftung des Bundes initiiert. Für eine erste Phase sind dabei 50 Kulturinstitutionen aus ganz Deutschland ausgewählt. Mit jeweils 50.000 Euro pro Einrichtung dürfen sie nun ihre Zukunftsvorhaben konkretisieren. Die Opern- und Konzerthäuser in Bielefeld und Berlin sind zum Beispiel dabei oder das Hygienemuseum in Dresden, das Kulturzentrum in Erfurt, das

0: brauchen. Und das ist sozusagen der Grund, warum wir uns darum bemühen, in diesen Kontakt zu kommen, diese Gespräche zu führen und eben auch jetzt eine Beteiligung umzusetzen für die Zukunft der Stadtbibliothek.
1: Seit Mitte Mai sind gemeinsame Teams der Bibliothek und der Stadt bereits unterwegs. Mit den bisherigen Stadtteilwerkstätten, unter anderem in Teutenwinkel, Warnemünde und Lüttenklein, sowie der Resonanz zeigten sie sich durchaus zufrieden.
2: Da haben wir auf jeden Fall schon ein paar Inspirationen gefunden. Wir haben Kinder- und Jugendbeteiligung, die im Haus laufen, die auch schon super waren, wo die Kids natürlich ihre Träume und Ideen gut präsentieren können. Wir sind noch ein bisschen in der Sammlungsphase, das heißt, wir versuchen so viele Ideen und Inspirationen einzusammeln, wie wir kriegen können, damit wir wissen, in welche Richtung geht es denn eigentlich, was ist gewünscht, wo soll die Reise hingehen, wohin bewegen wir uns.
1: Generell ist erst einmal alles möglich. Jede Idee willkommen, sagt Katharina Bonke. Und Josefine Ulrich ergänzt, auch Träumen ist erlaubt.
0: Wir machen den Bogen erstmal ganz weit auf und versuchen, viele verschiedene Menschen, die in der Stadt leben, weil viele Menschen haben ja auch sehr unterschiedliche Realitäten. Also wir haben Stadtteilwerkstätten in verschiedenen Stadtteilen und haben dort kleinere Veranstaltungen sozusagen. Das flankieren wir noch durch andere kleinere Formate mit Menschen mit Migrationsgeschichte, mit einer eigenen Kinder- und Jugendbeteiligung. Versuchen auch eine eigene Veranstaltung für Menschen mit Behinderung zu machen, um erstmal eine Resonanz zu bekommen, was interessiert Leute eigentlich, wie sind auch gerade ihre Lebensrealitäten, was könnte eine Bibliothek sozusagen bieten, um für Menschen ein interessanter Ort zu sein, wo sie gerne hingehen, der aber auch ihren Alltag sozusagen entweder bereichert oder sogar unterstützt.
1: In dieser Woche ist das Projekt Stadtteilbibliothek übermorgen, übrigens im Stadtteilbegegnungszentrum Heizhaus in der Südstadt zu Gast, inklusive einer Ausstellung zum Thema.
0: Wo wir zeigen, was in anderen Bibliotheken schon passiert. Wir haben das Europäische Bibliotheken im Wandel gesagt, weil ganz oft, wenn Leute Bibliothek hören, denken die, Bibliothek, gehe ich hin, leih mir ein Buch aus, gehe wieder raus, fertig. Aber Bibliotheken sind so viel mehr als das und können auch mittlerweile so viel mehr als das. Also in Utrecht kann man Tango tanzen, in Mönchengladbach kann ich mich in so einen VR-Apparat setzen und mir simulieren lassen, dass ich paraglide. Ich kann Kletterbäume bauen, ich kann Nähwerkstätten da reinzimmern. Also Bibliotheken können so wahnsinnig viel. Und um ein paar Inspirationen zu setzen, um darüber ins Gespräch zu kommen, was denn für Rostockerinnen davon interessant ist, machen wir diese kleine Ausstellung davor.
1: Weitere Termine sind dann noch im Juni der Rostocker Hof in der Stadtmitte und das Kolpingzentrum in Lichtenhagen.
0: Und dann, wenn wir das sozusagen erstmal haben, werden wir das zusammenführen, diese Ergebnisse in, okay, was sind sozusagen so Trends und Rückmeldungen? Das kommt in einen Fragebogen. Und mit diesem Fragebogen wollen wir dann sozusagen nochmal eine quantitative Resonanz haben, eine hoffentlich, die repräsentativ ist von, okay, wo geht die Reise hin, welche Ideen, sag ich mal, finden die meisten Interessen oder Befürwortungen. So, und dann nehmen wir all diese Ergebnisse mit und enden dann im November in einer Zukunftswerkstatt, wo wir dann sozusagen nochmal alle einladen, das zusammenbringen und dann wirklich das miteinander verabschieden und sagen, so, das ist eine Zukunftsvision für die Stadtbibliothek Rostock.
1: Unabhängig davon, wo sich die Zentralbibliothek künftig in Rostock auch befinden wird. Denn es ist kein Geheimnis, der aktuelle Standort in diesem wirklich sehenswerten mittelalterlichen Bürgerhaus in der Kröpi ist alles andere als gesichert.
3: Rostocks Stadtbibliothek macht sich also fit für die Zukunft. Sie will sich inhaltlich neu aufstellen. Sollte sie mit ihrem Konzept überzeugen, dann winkt eine weitere Stiftungsförderung in Höhe von gut 500.000 Euro. Also, es liegt an euch. Und hier gibt es erst einmal weiter Musik, bevor es dann um 9.30 Uhr neue Kurznachrichten gibt. Und nach den Kurznachrichten gibt es einen Beitrag von Maya aus der Musikredaktion zur WM. Genaueres hört ihr dann später noch von mir. Jetzt erstmal Musik, dann Nachrichten und alles Weitere klären wir dann. Bis gleich.
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1: Es ist 9.30 Uhr im Studio Shanice mit den Kurznachrichten. Guten Morgen. Im Landkreis Vorpommern-Greifswald macht die Aktion Deutschland Trendstation. Heute in Anklam und morgen in Greifswald, jeweils von 10 bis 14 Uhr. Mit einem Showtruck, Glücksrad und dem Maskottchen Trennbär wird über richtige Mülltrennung informiert. Ziel ist es, mehr Menschen zu besserer Mülltrennung zu motivieren und so Recycling, Klimaschutz und Ressourcenschonung zu stärken. Das Universitätsrechenzentrum Greifswald hat sich gestern erstmals am bundesweiten D-Day beteiligt und Hilfe zur digitalen Unabhängigkeit angeboten. Besucher konnten sich über Alternativen zu gängigen Suchmaschinen, Betriebssystemen sowie Messenger- und E-Mail-Diensten informieren und beraten lassen. Ziel ist es, Nutzer unabhängiger von großen Anbietern zu machen und den Schutz persönlicher Daten zu stärken. Das Angebot stieß laut den Organisatoren auf große Resonanz. Im Kulturspeicher Ueckermünde kam es am Wochenende innerhalb weniger Stunden zu zwei Bränden. Das Feuer von gestern wurde nach einem ersten Brand am Samstagabend gelöscht. Die Polizei vermutet in beiden Fällen einen technischen Defekt. Das hintere Gebäudeteil wurde zerstört, der Schaden liegt bei rund 1 Million Euro. Ein Feuerwehrmann wurde verletzt und Anwohner wurden teilweise evakuiert. In Bonn bereiten mehr als 5000 Fachleute aus rund 200 Ländern die nächste UN-Klimakonferenz vor. Bei dem 10-tägigen Treffen sollen offene Fragen aus der letzten Konferenz in Brasilien geklärt werden. Etwa ein gemeinsamer Fahrplan für die Energiewende. Bundesumweltminister Schneider warb für mehr Tempo beim Klimaschutz und verwies auf dessen Bedeutung für Wirtschaft und Wohlstand. Die nächste große Weltklimakonferenz ist für Ende des Jahres in der Türkei geplant. Und auf den Philippinen hat ein schweres Erdbeben der Stärke 7,8 mindestens 15 Menschen das Leben gekostet. Mehr als 120 weitere wurden verletzt. In einer Schule sollen noch Menschen eingeschlossen sein. Das Beben löste zudem über einen Meter hohe Flutwellen aus. Besonders betroffen ist die Stadt General Center City im Süden des Landes, wo mehrere Gebäude einstürzten. Soweit die Kurznachrichten.
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2: Das Kurzwetter könnte man ja auch sagen, zur halben Stunde. Wir haben aktuell 17 Grad draußen, die Sonne scheint, der Himmel ist größtenteils klar, ein bisschen Schleierwolken verhangen, wenn man das so sagen kann. Dazu weht ein schwacher Wind aus südlicher bis östlicher Richtung. Und hier die Höchsttemperaturen heute liegen bei 22 Grad.
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2: Den habt ihr eingeschaltet. Wir haben es 9.33 Uhr. Wir sind in der letzten halben Sendestunde angekommen. Aber da gibt es natürlich noch einiges zu hören hier bei uns. Schaltet also noch nicht ab. Denn wir widmen uns gleich der Fußball-WM, aber nicht so, wie ihr vielleicht denkt. Es wird nämlich wesentlich weniger sportlich, als es jetzt vielleicht erstmal den Anschein hat. Gibt es da noch etwas hinzuzufügen?
3: Glaube ich nicht. Ich glaube, es wird ziemlich cool und so.
2: Ich bin auch sehr gespannt. Was aus unserem Projekt quasi gemacht wurde, das von der Musikredaktion gestartet wurde. Blöde Wortdopplung, egal. Hier geht's erst einmal weiter, auch mit Musik, und die kommt von Advanced Chemistry.
4: Ab der vierten Krawallnacht rechnet die Polizei mit weiteren rechtsradikalen Ausschreitungen in Rostock. Die Stadt sei inzwischen ein Sammelplatz für Rechtsradikale aus dem ganzen Bundesgebiet geworden, sagte ein Polizeisprecher. In der Nacht war es wieder zu schweren Krawallen vor dem inzwischen geräumten Asylbewerberheim in Rostock-Lichtenhagen gekommen.
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0: Smoke 'Em Out von Coco Rosie hier im Loro Weckruf. Schön, dass ihr eingeschaltet habt. Und am 11. Juni startet die Fußball-Weltmeisterschaft. Und Mexiko ist diesmal eines der Gastgeberländer. Passend dazu starten wir heute eine neue Serie im Weckruf. Wir stellen euch werktags die Musik aus allen teilnehmenden WM-Ländern vor. Den Anfang macht ein Künstler, der die mexikanische Musikszene gerade prägt wie kaum ein anderer. Peso Pluma. 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
1: pitch. Die Fußball-WM musikalisch. Jeden Tag ein Song aus einem der teilnehmenden Länder.

Heute Mexiko. Peso Pluma, auf Deutsch Federgewicht, heißt eigentlich Hassan Emilio Caban de Laixa und hat die mexikanische Musikszene in kürzester Zeit im Sturm erobert. Mit seiner Mischung aus traditionellen Corridos Tumbados, Trap und Reggaeton trifft er den Nerv einer ganzen Generation. In seinen Songs erzählt er von Gewalt, Korruption und dem harten Alltag in mexikanischen Städten, findet zwischen all den Konflikten aber auch immer wieder Platz für Geschichten über Liebe und Hoffnung. Damit spricht er vor allem junge Menschen an, die nach Orientierung suchen und gesellschaftliche Missstände nicht einfach hinnehmen wollen. Ende 2025 veröffentlichte Peso Pluma sein Album Dynastia, bevor er im Frühjahr 2026 mit der Dynastia bei Peso Pluma and Friends Tour durch die USA zog. Die Tour führte ihn durch rund 30 Städte und endete Anfang Mai in Chicago. Im Februar erschien außerdem die Deluxe-Version des Albums mit 4 neuen Songs. Ein weiterer Beweis dafür, dass der Höhenflug des mexikanischen Superstars noch lange nicht vorbei ist. Jetzt hören wir Hollywood, einen Song aus seinem vierten Studioalbum Exodo, das 2024 erschien. Gemeinsam mit Sänger und Rapper Esteban Plazola blickt Peso Pluma darin auf die Schattenseiten des Booms und das Leben im Rampenlicht. Mhm.

0: Ihr hörtet Peso Pluma mit Hollywood. Das war der Auftakt unserer neuen WM-Serie hier im Weckruf. Ab heute hört ihr werktags Musik aus fast allen Ländern, die bei der Fußball-Weltmeisterschaft dabei sind. Und während auf den Fußballplätzen um Tore gekämpft wird, gehen wir mit euch auf eine musikalische Reise rund um die Welt. Morgen wartet dann schon das nächste WM-Land auf euch. Und was auch auf euch wartet, aber hier im Loro-Weckruf, sind um 10 gleich die neuen Nachrichten von Shanice. Und sie hat unter anderem die Themen: Landesregierung MV möchte Wirtschaft stärker auf Sicherheits- und Rüstungsbranche ausrichten, SPD will sich bei geplanten Einkommenssteuerreformen für Entlastung der BürgerInnen einsetzen und Sipri warnt vor einem neuen atomaren Wettrüsten mit dabei. Bleibt also dran, um 10 gibt's gleich die News, bis dahin noch gute Musik und wir hören uns dann gleich wieder im Wetter.
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1: Es ist 10 Uhr im Studio Shanice mit den letzten Nachrichten für heute. Guten Morgen. Die Rostocker Werft Tamsen Maritim verzeichnet seit Beginn des Iran-Krieges verstärkt Anfragen für 5 ausgemusterte Minenjagdboote der ehemaligen deutschen Marine. Besonders aus den Anrainerstaaten des Persischen Golfs gäbe es Interesse an den Schiffen, die auf das Aufspüren und Beseitigen von Seeminen spezialisiert sind. Hintergrund sind Sorgen um die Sicherheit wichtiger Schifffahrtsrouten wie der Straße von Hormus, durch die ein erheblicher Teil der weltweiten Öl- und Flüssiggastransporte verläuft. Die Werft bereitet sich darauf vor, die entmilitarisierten Boote für potenzielle Käufer wieder auszurüsten und einsatzfähig zu machen. An der Hochschule für Musik und Theater in Rostock begann gestern der Bundeswettbewerb für Schauspielschulen. Rund 230 Schauspielstudierende von 19 Hochschulen aus Deutschland, Österreich und der Schweiz präsentieren bis Sonnabend ihre Inszenierungen. Die Aufführungen finden im großen Saal des Volkstheaters statt und können ohne Vorverkauf besucht werden. Der Wettbewerb wird seit 1990 ausgetragen und findet bereits zum 3. Mal in Rostock statt. Die rot-rote Landesregierung in Mecklenburg-Vorpommern will die Wirtschaft stärker auf die Sicherheits- und Rüstungsbranche ausrichten, um neue Jobs zu schaffen. Dazu sollen Forschung, Industrie und Bundeswehr enger vernetzt werden, da bereits Standorte wie Wismar, Wolgast und Rostock in diesem Bereich aktiv sind. Das Wirtschaftsministerium sieht darin Wachstumspotenzial für Zulieferer- und Technologieunternehmen, nennt aber keine genaue Branchenstatistik. Bei einem Treffen vor der Luft- und Raumfahrtsmesse ILA in Berlin sollen Akteure aus Politik, Wirtschaft und Forschung zusammenkommen. Im Fokus stehen auch Technologien zum Schutz kritischer Infrastruktur. Ziel ist es, zusätzliche und sichere Arbeitsplätze zu schaffen. Bei der geplanten Einkommenssteuerreform will sich die SPD für eine spürbare Entlastung der Bürgerinnen und Bürger einsetzen. Bundesarbeitsministerin Baas sagte in der ARD, es müssten mindestens 500 Euro im Jahr sein, sonst lohne sich eine Reform kaum. Gleichzeitig gäbe es andere Reformvorschläge, die eher den Eindruck erweckten, dass es für die Menschen schwieriger werde, etwa bei Zuzahlungen in Gesundheit und Pflege. Die schwarz-rote Koalition hat angekündigt, bis Juli ein umfassendes Reformpaket zu beschließen. Bereits übermorgen soll dazu im Kanzleramt mit Vertretern aus Wirtschaft, Gewerkschaften und Industrie beraten werden. Und das Stockholmer Friedensforschungsinstitut SIPRI warnt vor einem neuen atomaren Wettrüsten. Die neuen Atomwaffenstaaten haben ihre Arsenale im vergangenen Jahr weiter modernisiert und verfügen zusammen über 12.000 Sprengköpfe. Russland und die USA besitzen dabei mehr als 80% der weltweiten gelagerten Nuklearwaffen. Auch im Zusammenhang mit dem Iran wird auf internationale Spannungen verwiesen, nachdem die USA dort mögliche Atompläne verhindern wollten. Soweit die Nachrichten für heute. Die nächsten gibt es dann wieder morgen um 7.
0: Das Wetter in Rostock.
2: Das Wetter, es sieht schön und sonnig aus am heutigen Montag. Aktuell haben wir draußen 18 Grad mit so ein paar kleinen Schäfchenwolken dazwischen. Maximal sollen wir 22 Grad heute bekommen. Dazu weht ein leichter Wind aus süd- bis südöstlicher Richtung. Und wir schauen auch nochmal auf den morgigen Dienstag. Da sieht es nämlich gar nicht mehr so freundlich aus. Wir haben da starke Windböen aus westlich bis südwestlicher Richtung. Viel Wolken, viel Regen. Also lieber heute nochmal an den Strand gehen.
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2: Das war er an diesem Montagmorgen, dem 8. Juni. Schön, dass ihr eingeschaltet habt. Hier auf Loro ist natürlich noch lange nicht Schluss. Es geht hier nämlich gleich weiter mit Musik. Ab 13 Uhr könnt ihr dann das Kinokonzentrat vom vergangenen Donnerstag nachhören. Um 15 Uhr läuft der Beatbetrieb mit Neuem aus unserer Musikredaktion. Der Weitwinkel kommt um 17 Uhr. Um 18 Uhr läuft das Globallokal. Um 19 Uhr gibt es die Jazz- und Blues-Sendung. Um 21 Uhr Untergrund und Überfluss und dann die Nacht durch. Bis morgen früh um 7 könnt ihr wieder Musik hören und morgen um 7 sind wir beide natürlich wieder für euch am Start. Shanice in den Nachrichten.
1: Hallöchen und Tschüssi.
2: Und ich, Rack, für euch in der Moderation. Bleibt also dran, hier auf Loro gibt es noch einiges zu hören und wir hören uns dann morgen wieder. Habt einen schönen Tag, noch einen weiteren guten Start in die Woche und bis dann. Ciao, ciao.

0: Plattenbau.
1: Der Milliardär besitzt 1000-mal eine Million. Also nicht 10-mal, nicht 100-mal, sondern 1000-mal eine Million. 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In Wirklichkeit hat er das alles geerbt. Das finde ich ungerecht.

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1: Dies ist eine Wiederholung des Kinokonzentrats vom vergangenen Donnerstag.
2: Kalenderwoche 23 oder wie wir sagen würden, hallo im Juno. Und die Frage geht um sich in unserem kleinen beschaulichen Team. Was waren so die besten Filme in den letzten Wochen seit der letzten Sendung? Grit, fang mal an.
3: Ja, ich habe mich sehr gefreut, dass ich Spaceballs endlich auf der großen Leinwand sehen konnte. Das war fantastisch. Dann habe ich mir natürlich Nürnberg angeschaut. Da habe ich mich schon sehr lange drauf gefreut und den fand ich auch richtig gut. Und sehr schön fand ich auch Glenkill, ein Schafkrimi.
2: Und wie sieht's aus bei Max?
4: Ja, hallöchen. Endlich mal wieder im Studio. Ich habe noch viel zu Hause geguckt, habe auch tatsächlich Spaceballs gesehen, aber das war jetzt zu spät. Da waren meine Angaben hier schon drin. Ich habe Spontaneous geguckt. Von dem habe ich vorher nie gehört gehabt, aber der war äußerst lustig. Dann gab es harte Hongkong-Kost mit Arthouse-Anstrich mit On the Run, Hongkong Connection. Und aus den 60ern gab es Wolfgang Staudtes Rosen für den Staatsanwalt, eine bitterböse Gesellschaftsbeobachtung. Und Friedrich, du hast ja wahrscheinlich auch wieder 2,5 Filme geguckt letzten Monat.
2: Ja, ich habe ein bisschen was geguckt, da können wir dann auch später auf jeden Fall noch drüber sprechen. Und so die besten Filme, die ich heute nicht auslassen sollte, sind einmal Eagles of the Republic, das Finale der sogenannten Kairo-Trilogie, lief hier im Livu, war sehr gut. Dann Verflucht normal, kann man noch im Livu schauen. Merkt euch den Film, wenn ihr ein schönes Coming-of-Age-Drama aus Großbritannien schauen wollt, merkt euch das, der war richtig herzlich. Und auch mal im Heimkino einen Film, der quasi eine kleine Hausaufgabe vom Filmstammtisch hier in der Frieda 23 aufgetragen wurde. Ich habe mir endlich mal angeschaut, den skandinavischen Film So finster die Nacht. Im internationalen Markt heißt er Let the Right One In und Let the Right One In.
4: Und im Original heißt er Låt den rätte komma in. Ungefähr so.
2: Okay, ja, und da habe ich echt gedacht, das ist ein wirklich außergewöhnlicher Vampirfilm. Ja, und Filme, seid ihr richtig, denn wir sagen hallo, das ist das Kinokonzentrat.
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0: Ausgabe 129, ja, mittlerweile wird hier durchnummeriert. Ihr hört das Kinokonzentrat im Juni 2026. Der Kinosommer hat begonnen. Es gibt einiges an Startwochen, aber erstmal alles von vorne. Im Studio mit mir ist Grit.
1: Hallöchen.
0: Max ist dabei.
2: Hallo, und auch der Friedrich ist da.
0: Genau, und wie üblich geht es gleich ein bisschen so in Richtung News, was es aktuell so im Kinobereich zu erzählen gibt. Wir schauen auf die Startwochen des Monats. Und haben dann natürlich am Ende unsere Vorfreude, auf welche Filme freuen wir uns am meisten. Bei den Heimkino-Tipps gibt es wieder ein paar schöne Schmankerl, also Blu-ray-Erscheinungen vornehmlich. Und auch Streaming-Tipps haben wir heute sogar zwei am Start. Und abschließend geht es im Kinogespräch um Reviews. Und ich kann euch sagen, ein paar der vielen Filme, die wir heute besprechen werden, könnt ihr sogar noch schauen. Also ist nicht alles schon durchgelaufen. So, aber wie so üblich fangen wir erstmal mit...
3: What's going on?
0: Und da ist ein Preisregen in Deutschland runtergegangen.
2: Ja, wer hat denn hier noch den Deutschen Filmpreis geguckt? Ich guck mal in die Runde. Na sowas. Ja, es fristet immer noch ein stiefmütterliches Dasein. Der Deutsche Filmpreis, man kann immer live in der Mediathek der ARD gucken. Um 19 Uhr kam er letzte Woche Freitag. Und dann um 22 Uhr oder 22.20 Uhr irgendwann zeigt man ihn dann auch zeitversetzt im Fernsehen, wer das noch guckt. Und ich habe mich erstmal hingesetzt gehabt und den Stream verfolgt, den Livestream, bis dann ja nach einer Stunde festgestellt wurde, da gibt es technische Probleme. Und das Ganze dann erstmal für knapp 40 Minuten unterbrochen worden ist. Ich habe dann noch gelesen, es wäre irgendeine Leinwand ausgefallen. Ja, war schon ein wenig peinlich, muss ich gestehen. Ist vielleicht auch eine Art Zeichen, wie es so um diesen Filmpreis bestellt ist. Gewonnen hat ihn am Ende, also die Goldene Lola oder der Filmpreis, der Deutsche Filmpreis in Gold, ging an In die Sonne schauen. Den Silbernen Deutschen Filmpreis hat bekommen Gelbe Briefe, der wurde auch ausgezeichnet für die beste Musik. Und ach, diese Lücke, diese entsetzliche Lücke wurde ausgezeichnet mit dem Goldenen Filmpreis in Bronze. Zudem wurden Senta Berger erstmalig überhaupt nominiert für den Deutschen Filmpreis, direkt ausgezeichnet als weibliche Hauptrolle. Und auch die männliche Nebenrolle wurde an, ach, diese Lücke, diese entsetzliche Lücke vergeben. Bester Kinderfilm war Zirkuskind. Bei den visuellen Effekten waren interessanterweise auch nur Kinder- und Jugendfilme nominiert. Da hat Momo gewonnen, die neue Verfilmung. August Diehl ist beste männliche Hauptrolle ausgezeichnet worden als Josef Mengele im Film Das Verschwinden des Josef Mengele. Siri Hüstvedt, Dance Around the Self, hat die Auszeichnung für den besten Dokumentarfilm bekommen. Der Ehrenpreis ging an Wim Wenders und alle anderen Preise, die sonst noch zu vergeben waren. Nee, einer ist noch, besuchersstärkster Film. Der wurde direkt im Kinosaal bei einer Vorstellung, bei einer Extravorstellung verliehen an Das Kanu des Manitou. Letztes Jahr die meisten Besucher in Deutschland gehabt. Oder der besucherstärkste deutsche Film. Und der Rest, also Schnitt, Kamera, Regie, Drehbuch, insgesamt 10 Preise gingen an In die Sonne schauen. Das war der ganz große Abräumer dieses Abends. Ja, die Show war mir persönlich ein bisschen zu lang insgesamt. Und damit meine ich jetzt nicht mal diese ungewollte technische Pannenpause, sondern man hat da durchaus ein interessantes Programm auf die Beine gestellt. Aber irgendwann war auch bei mir dann so ein bisschen der Saft raus. Und ich bin froh, dass ich im Stream dann schrittweise mir das angucken konnte. Das waren durchaus auch ein paar sehr schöne Redebeiträge beim Deutschen Filmpreis. Das dazu.
0: Kannst du kurz sagen, ob man sich den denn nach anschauen kann oder lief der nur live?
2: Der lief ja, wie gesagt, im Stream und ist auch in der ARD-Mediathek, liegt da rum, vielleicht auch im ZDF, keine Ahnung, aber ja. Man kann sich den immer noch angucken, sind ein paar schöne Reden dabei und auch ein gutes Bühnenprogramm an sich, aber ich fand es ja doch ein bisschen lang.
0: Ja, mir hilft ja dann immer so Sachen dann auf schneller zu stellen. Schauen wir auch schnell noch auf die aktuellen Kinocharts des vergangenen Wochenendes. Was ist denn jetzt just kurz vor Ende, also am Ende Mai, nochmal hoch in den Kurs gelandet bei den Zuschauern?
2: Ja, nachdem vor wenigen Wochenenden noch richtig Top-Kinowetter war und die eines der besucherstärksten Wochenenden seit Aufzeichnungsbeginn so ungefähr oder zumindest seit Corona, ging es jetzt in den letzten Wochen nochmal ordentlich runter. Die Sonne kam raus und da wissen die Deutschen immer nicht, was soll ich denn am Kinosaal? Nichtsdestotrotz steht Star Wars, The Mandalorian und Grogu am zweiten Wochenende auf Platz 1, immer noch auf der 2, oder beziehungsweise ganz weit oben Michael auf der 2. Der Teufel trägt Prada 2, schon auch wieder 5 Wochen drin auf der 3, gefolgt auf der 4 von Glenkill, ein Schafskrimi und dem Super Mario Galaxy Film auf der 5. Auf der 6 ist der höchste Neueinsteiger, der Horrorfilm Passenger. Danach folgt der erste deutsche Film, Ein Münchner im Himmel. Der Tod ist der erste Anfang, ist auch eine Neuverfilmung meines Wissens von einem Comic oder zum Zeichentrick. Zweithöchster Neueinsteiger auf der 9, Verflucht normal, darüber werden wir nachher auch noch berichten. Und dann haben wir noch Neueinsteiger auf der 13 und 14 mit Solo Mio, beziehungsweise auf der 14 kein wirklicher Neueinsteiger, die Mad Opera El Último Sueño de Frida y Diego. Da weiß ich gar nicht, wie es auf Deutsch oder international heißt. Ja, es war ein überschaubares Wochenende, was die Besucherzahlen anging. Das heißt, wenn ihr jetzt wieder Bock auf Kino habt und sagt, eigentlich ist es ganz schön sonnig, dann habt ihr meistens ziemlich viele Plätze, aus denen ihr auswählen könnt. Das zu den Charts der Kinos. Und jetzt gucke ich hier wieder, was Friedrich als Song rausgesucht hat, aber der sagt mir mal wieder gar nichts.
0: Naja, also sagen wir es mal so. Ich hatte mich letzte Woche schon gefreut, dass endlich dieser furchtbare Justin Bieber-Song abgelöst ist von den Charts, aber Pustekuchen, der ist nämlich letzten Freitag wieder auf die 1 gekrepelt, habe ich mir gedacht, nein, den spiele ich kein zweites Mal, hier muss mehr Abwechslung rein. Deswegen habe ich mich für den Eurovision Song Contest-Gewinner-Song entschieden, der halt auf die 1 geschossen ist in Deutschland, zumindest mal für eine Woche. Wir hören aus Bulgarien, aus diesem Jahr, die gute Dara mit ihrem Song Bangaranga.

0: Nanu, was war denn da eben los? Wir sind zurück im Kinokonzentrat und wie es damit kommen wir schon zur ersten großen Rubrik, nämlich den kommenden Film oder wie Ani immer sagt.
1: It's Showtime.
2: Ja, und es wird wieder ein bisschen gruselig, bitterböse, lustig mit Scary Movie 4 von Michael Tidis. 6, Entschuldigung, warum bin ich 4? 6 natürlich, ich weiß das doch. 26 Jahre nach dem ersten Massaker geraten Cindy, Brenda, Shorty und Ray erneut ins Visier des Killers. Marlon Wayans, Sean Wayans, Anna Faris und Regina Hall kommen wieder zusammen, gemeinsam mit Altbekannten und neuen Gesichtern für die total abgedrehte Rückkehr der Reihe zu ihren Wurzeln. Nichts ist heilig, kein Klischee bleibt verschont und jede Grenze wird überschritten. Scary Movie 6.
3: Ja, von locker leichter Komödie, die übrigens zu sehen ist, Scary Movie 6, gestern gab es ja die Vorpremiere und ab heute regulär zu sehen im Sinister in Lüttenklein auf Deutsch und hier in der Innenstadt im Kapitol läuft der Film täglich, glaube ich, im Original. Damit zum zweiten Film, den wir hier vorstellen. Ein Sozialdrama. Ich verstehe Ihren Unmut, hat Kilian Armando Friedrich sein Werk genannt. Als Objektleiterin in der Gebäudereinigung koordiniert Heike täglich die Interessen von Kundinnen, Firmenleitung und Reinigungskräften. Nachdem sie entgegen interner Vorgaben versucht, einen inoffiziellen Arbeiter eines wichtigen Subunternehmers abzuwerben, verschärft sich die Situation. Der Partner droht, keine Unterstützung mehr zu leisten, sofern ihm nicht zusätzliche Arbeitsstunden und höherer Umsatz zugesichert werden. Um diesen Forderungen gerecht zu werden, gerät Heike zunehmend unter Druck. Ja, ein Sozialdrama aus dem Niedriglohnsektor lief damals auf der Berlinale im Panoramabereich und ist zu sehen als Sondervorstellung mit anschließendem Gespräch am Montag, jetzt am 8. Juni, hier im Senderhaus im Divo in der Frieda 23 um 19 Uhr. Ich verstehe Ihren Unmut. Wer da nicht kann, der muss dann nochmal genauer bei der Divo-Webseite vorbeischauen. Da sind noch ein paar Termine in den Folgewochen in der zweiten Juni-Hälfte.
2: Den nächsten Film, den wir haben, das ist von Simon Ostermann, Sommer auf Asphalt. Startet höchstwahrscheinlich im Sinister Kapitol hier und auch hier in Niveau, oder? Nee, Sinister Kapitol. Was winkst du hier rum, Max? Und wir haben Les, gespielt von Marla Emde, lebt schnell, spontan und unbeschwert. Tagsüber rast sie als Fahrradkurierin durch die Stadt. Nach Feierabend stürzt sie irgendwo mit ihren Freunden ab. Anhalten, innehalten oder sich Gedanken über die Zukunft machen? Nicht mit Les. Zumindest nicht, bis ihr Vater Bert, gespielt von Christoph Maria Herbst, mit dem sie eigentlich so gut wie keinen Kontakt hat, ganz unerwartet vor der Tür steht und nach einem Unfall sogar ungefragt für seine Tochter aufs Rad steigt. Als Les dann auch noch von ihrer ungeplanten Schwangerschaft erfährt, ist sie vollends in einer neuen Realität angekommen. Der werdende Vater Tyler hätte zwar Lust auf ein Kind, ist aber leider selbst noch eins. Les' Welt steht komplett Kopf und dabei hat Bert ihr noch nicht einmal gesagt, dass er bald sterben wird. Sommer auf Asphalt von Simon Ostermann.
3: Und damit kommen wir zu den unbekannten Filmen, die bevorstehen. Am Montag, den 8.6. gibt es im Sinister am Kapitol wieder eine Sneak Preview. Da läuft ein Film noch vor Bundesstart in der deutschen Fassung. Und einen Tag später, am Dienstag, den 9.6., gibt es im Livo im Metropol den 17. wundervollen Überraschungsfilm. Auch da gibt es einen Film vor Bundesstart zu sehen, dann im Original mit Untertiteln. Und hinterher darf man den Film dann noch anständig bewerten. Und dann noch ein kleiner Hinweis. Ich glaube, ihr hattet in der letzten Sendung drüber gesprochen. Perfect Blue, die Wiederaufführung, hatte im Kapitol ja schon stattgefunden. Und es gibt auch diesen Monat noch zwei Termine. Und zwar im Rahmen der Reihe Querbeet im Livu in der Frieda 23 am jetzigen Sonntag, 7. Juni, Perfect Blue nachmittags. Und auch nochmal zum Friederhoffest am 21.6. ist der Film nochmal auf der großen Leinwand zu sehen im Original mit Untertiteln.
0: Ja, und falls ihr

Adam mit seinen engsten Verbündeten zusammenschließen, Teela und Duncan alias Man-at-Arms und sein wahres Schicksal als He-Man annehmen, den mächtigsten Mann des Universums. Gestern lief die Vorpremiere in Lüttenklein und ich habe es mir natürlich schön eingetragen, weil ich gar nicht gedacht habe, dass es noch OV-Termine geben wird zu diesem Film. Und was soll ich sagen, ist es ein Kinofilm? Jawohl, das ist ein Kinofilm. Richtig viel bunter CGI-Spaß, also schon, ja, erinnert teilweise so an Werke wie Thor, also ist aber auch so, ne, so Fantasy-Schlachten mit Monstern und unterschiedlichen Hauttönen. Aber ich muss sagen, optisch macht dieser Film aus meiner Sicht sehr vieles richtig. Das sitzt, es fühlt sich auch an wie so ein Cartoon an manchen Stellen. Wenn die Action losgeht, dann macht's Spaß. Aber, kleine Einschränkung, der Film ist wirklich ein bisschen seicht. Also, jetzt kann man sagen, na gut, es ist ja auch nur eine Spielzeugverfilmung. Ja, aber an manchen Stellen hätte ich mir so ein kleines bisschen, ein bisschen mehr Gruselmomente und nicht so ganz viel. Aber es kann auch sein, dass er auf Deutsch nicht ganz so gut wirkt. Also der Film, auf jeden Fall, wer Fan davon ist, wer sich den Trailer angeguckt hat und gesagt, ach, das sieht ja nach einem angenehmen 2 Stunden Kinospaß aus, jawohl. Und kleiner Hinweis für die Menschen, bleibt bis zum Ende sitzen. Kein Witz, es gibt mehrere Abspannszenen, nicht nur eine. Masters of the Universe, aktuell zu sehen in der UV im Capitol Sinister in der Innenstadt oder aber in der deutschen Fassung im Sinister in Lüttenklein. Und Brian May hat ja auch beim Soundtrack mitgespielt. Es gibt auch einen Queen-Song und ich sag gar nicht mal welchen. Aber wir haben uns jetzt für den Titelsong entschieden. Der ist nämlich auch frisch rausgekommen. Und zwar wird der gesungen von der Band The Darkness. Hier ist der Titelsong Masters of the Universe.

0: Zurück im Kinokonzentrat und wir schauen natürlich dann jetzt in die zweite Startwoche alles, was uns so um den 11. Wie soll ich sagen, erwartet. Wobei der erste Film, der will sogar noch einen Tag früher loslegen, Grit.
1: Genau, ab 10.06. wird in beiden CineStars eine Vorpremiere wahrscheinlich sein für Disclosure Day, der Tag der Wahrheit, ein neuer Steven Spielberg-Film. Margaret Fairchild, gespielt von Emily Blunt, arbeitet als Wettermoderatorin bei einem Fernsehsender in Kansas City. Sie sehnt sich jedoch nach anspruchsvolleren Aufgaben als Journalistin. Dieser Wunsch geht auf unerwartete Weise in Erfüllung, als sie live während eines TV-Auftritts plötzlich von einem unerklärlichen Phänomen heimgesucht wird. Während die Behörden zu vertuschen versuchen, dass Außerirdische dahinter stecken könnten, will der Aktivist Dr. Daniel Kellner, gespielt von Josh O'Connor, die Weltöffentlichkeit über die Wahrheit informieren. Der Cybersicherheitsexperte saß früher bereits wegen eines Hackerangriffs im Gefängnis. Nun arbeitet er für die Geheimorganisation Wardex, die sämtliche Informationen über UFOs und außerirdisches Leben archiviert. Noah Scanlon, der Leiter der Organisation, möchte diese gesammelten Informationen aus politisch motivierten Gründen jedoch mit allen Mitteln vor der Öffentlichkeit verbergen. Es klingt alles ziemlich mysteriös und auch der Trailer lässt viel Action erwarten. Mal gucken. Klingt auf jeden Fall sehr spannend. Disclosure Day, der Tag der Wahrheit ab 10.06.
0: Derweil hier im Sendehaus im Livu Frieda 23 gibt es den neuen Film von Bart Schreiber, der heißt The North. Chris und Louise kennen sich schon lange. Bis vor 10 Jahren haben die beiden sogar zusammen gewohnt. Doch seitdem haben sie ihre Freundschaft etwas aus den Augen verloren. Um das zu ändern, beschließen die beiden, sich auf einer 600 Kilometer langen Wanderung durch die Highlands von Schottland wieder einander zu nähern. Doch Chris ist mit dem Kopf erst stets woanders, nämlich bei Arbeit und Familie zu Hause. Louise hingegen ist getrieben vom Leistungsdruck. Er will die 600 Kilometer unbedingt schaffen, um sich seiner eigenen Leistungsfähigkeit zu vergewissern. Die beiden müssen also nicht nur wieder zueinander, sondern auch zu sich selbst finden. Ich habe den Trailer schon im Livu schauen können und ich kann schon mal sagen, Freunde von schottischen Landschaften kommen bei so einem Wanderdrama natürlich voll auf ihre Kosten. Ich musste zuerst sogar ein bisschen nachdenken, ob das nicht eine Dokumentation ist, aber hat man dann schnell gesehen. Nein, das ist eine Geschichte, also ein Spielfilm. The North ab dem 11.06. in Livu hier im Sendehaus Frieda 23.
2: Und im Livu Metropol gibt es ab dem 11.06. zu sehen den neuen Film von Paolo Sorrentino, La Grazia. Mariano De Santis ist der Präsident der italienischen Republik. Der Witwer und gläubige Katholik lebt mit seiner Tochter Dorothea zusammen, die wie er Rechtswissenschaftlerin ist. Gegen Ende seiner Amtszeit erwartet ihn eine letzte Verantwortung. Die Entscheidung über 2 heikle Gnadengesuche. Diese Fälle stellen ihn vor schwerwiegende moralische Dilemmata, die eng mit seinem persönlichen Leben verwoben sind. Während Zweifel an ihm nagen, ringt er mit den Fragen von Recht, Gerechtigkeit und Verantwortung. La Grazia zu sehen ab 11.06. sowohl auf Deutsch als auch einmal im Original mit Untertiteln im Livu im Metropol.
1: So, und dann hätten wir noch einen Kinderfilm, Zombies im Zoo von Ricardo Curtis und Rodrigo Perez Castro, startet höchstwahrscheinlich und hoffen wir im CineStar Lüttenklein. Was haben wir denn bei Zombies im Zoo? Eines Nachts schlägt ein Meteor im Zoo von Culpepper ein und setzt ein Virus frei. Ach du je. Das die harmlosen Zoobewohner in grüne, schleimige und gefräßige Monster verwandelt. Die clevere junge Wölfin Gracie schließt sich mit dem notorisch schlecht gelaunten Berglöwen Dan zusammen und gemeinsam führen sie das ungewöhnliche Team der verbliebenen Tiere an. Xavier, der filmbegeisterte Lemur, Frieda, das temperamentvolle Capybara, Ash, der sarkastische Strauß und Felix, der egoistische Affe. Die ungleiche Truppe muss einen Plan schmieden, um alle Zootiere wieder in die normale Welt zurückzubringen und begibt sich auf die gefährliche Mission, dem Virus zu entkommen, ihren Zoo zu retten und den völlig verrückten Bunny Zero davon abzuhalten, das Virus über den Zoo hinaus zu verbreiten. Das ist nur leider alles andere als einfach. Ich sag euch, Bunnies sind immer gefährlich.
0: Ja, das ist dann der nächste Animationsspaß mit Tieren. Hatten ja erst Hoppers und der letzte Wahlsänger. Sind wir mal gespannt, was Zombies im Zoo so rocken kann. Jetzt gibt's eine musikalische Unterbrechung, bevor wir uns mit den Filmen der dritten Startwoche auseinandersetzen. Und ja, ich habe mal ganz in der alten Hitkiste gekramt. Genau, wir springen in die 90er Jahre und wer weiß, zu welchem Film der Song gehört, der hat vielleicht schon einen Hinweis, auf was wir gleich besprechen werden.

0: Ja, was erwartet uns wohl in Startwoche 3? Ein vom Leben gezeichneter Einzelgänger, der nach einem Leben voller Verbrechen und Mord mit seiner Vergangenheit ringt, wird schwer verletzt von einer mysteriösen Frau gefunden, die ihm eine Chance auf Erlösung bietet. Es sind die letzten Tage des gesetzlosen Robin Hood. Ja, wir haben einen neuen Robin Hood-Film. The Death of Robin Hood von Michael Sanowski mit
1: Hugh Jackman.
0: Dankeschön. Also, ich bin ganz gespannt. Das sieht auf jeden Fall sehr toll aus, der Trailer. Mal gucken, ob das auch so ein Schmachtfetzen wird. Ich glaube eher nicht. Wie der alte.
2: Ja, und falls sich jemand dann doch lieber den alten anschauen möchte, den 90er-Jahre-Robin-Hood-Film, der soll demnächst re-released werden im August, dann in einer neuen Fassung fürs Heimkino. So viel erstmal zu Robin Hood.
1: Und auch ab dem 18.06. im Sinister in Lüttenklein läuft an The Furious aus Fernost von Kenji Tanigaki. Nachdem seine Tochter von einem skrupellosen Verbrechersyndikat entführt wird und die korrupte Polizei untätig bleibt, nimmt Wang Wei ihre Rettung selbst in die Hand. Auf seiner Suche trifft er auf den kompromisslosen Journalisten Nevin, der seit dem mysteriösen Verschwinden seiner Frau einen persönlichen Feldzug gegen das Netzwerk führt. Getrieben von Verlust und Vergeltung geraten die beiden Männer in einen brutalen Strudel der Gewalt und stellen sich einer übermächtigen Organisation, die keine Zeugen hinterlässt. Ja, bei The Furious werden ordentlich Nackenschellen verteilt, da bleibt kein Knochen auf dem anderen. Ab 18 im Sinister in Lüttenklein. The Furious ab 18. Juni.
2: Wolltest du gerade sagen, dass der Film auch ab 18 ist, oder das wissen wir noch nicht so?
1: Der ist ab 18.
2: Ach so, okay. Ein weiterer Film, der ebenfalls für erwachsenes Publikum angesetzt ist, startet ebenfalls in der dritten Juniwoche ab dem 18.06. voraussichtlich in Sinister Lüttenklein. Und wer gerne quasi ein Originaltonerlebnis haben möchte, dem sei eine Wartezeit auf den Julimonat empfohlen. Dann soll der Film voraussichtlich auch im LIVU zu sehen sein. Es geht um den ganz, ganz groß gehypten neuen Erfolgsfilm Backrooms von Kane Parsons. Kahle, verschachtelte Büroflure, endlose beige-gelbe Wände, ein unaufhörliches, unerträglich lautes Surren von Leuchtstoffröhren. Die Backrooms beschreiben eine neue Art von Albtraum. Eine menschenleere Parallelwelt, sich wiederholender, fensterloser Stockwerke, die unsere Realität auf den ersten Blick spiegelt und sich ihr doch mit jedem Schritt weiter entzieht. Verstörend, verlassen wirken die labyrinthischen Räume, doch allein ist man dort nicht. Ich glaube, es ist auch besser, wenn man so wenig wie möglich über diesen Film weiß. Ich habe nur einigermaßen viel Hype in entsprechenden Filmszenenkreisen darüber gehört. Deswegen Backrooms, merkt ihn euch einfach vor, wahlweise ab dem 18.06. bereits in Lüttenklein zu schauen oder dann einen Monat später schaut ihr dann auf den neuen LIVU-Plan und dann werden wir es nochmal kurz anteasern. Der neue Film Backrooms.
0: Und hier im LIVU in der Frieda 23 wird auch in der dritten Woche Generation Y Punk kommen. Es wird ein Doku und ein Vortrag geben und die vereinen die verschiedensten Perspektiven von Millennial Punks über ihre Subkultur zwischen 2000 und 2020 in Deutschland. Vom befürchteten Jahr 2000 Computerproblem bis zur Verlagerung des sozialen Lebens ins Internet aufgrund der Covid-19-Pandemie 2020. Ziel ist es, den Einfluss des Internets auf die Szene zu ergründen und dabei sowohl die kulturellen als auch gesellschaftlichen Entwicklungen dieser Zeit zu reflektieren. Generation Y Punk.
1: Und es gibt noch eine Doku, die sich im Juni ins Kino im Kino zu sehen sein wird. Kommunist von Lutz Pehnert wird zu sehen sein im LIVU im Metropol an drei Terminen. Der Dokumentarfilm zeichnet den politischen Werdegang von Egon Krenz in der DDR nach und beleuchtet seinen Aufstieg sowie seinen späteren Machtverlust. Auf Grundlage von Gesprächen mit Krenz selbst werden seine Entscheidungen, Ziele und sein Selbstverständnis im Spannungsfeld des Kalten Krieges reflektiert. Gleichzeitig richtet die Dokumentation den Blick auf den Zerfall der DDR und die Biografien jener Menschen, die innerhalb des Systems sozialisiert wurden. Kommunist, der lief auch schon auf dem Filmkunstfest in Schwerin im Mai, ist dann zu sehen ab dem 18. Juni im LIVU im Metropol. Und ich hatte vorhin schon kurz Perfect Blue erwähnt, der auch am Tage des Frieda-Hoffestes stattfinden wird. Das ist der Sonntag, 21. Juni. Und im Rahmen dieses Hoffestes wird im Livu in der Frieda 23 auch eine Kompilation zu sehen sein, nämlich die Oscar-nominierten Kurzfilme des Jahres 2026, Kategorie Live Action. Und da sind natürlich nicht nur 5 nominierte Filme dabei, sondern es haben ja sogar 2 Stück davon dieses Jahr den Goldjungen gewonnen. Das wird zu sehen sein am Sonntag, 21. Juni um 17.30 Uhr hier im Sendehaus im Livu in der Frieda 23.
0: Dann gibt's mal wieder einen französischen Film von LOL 2.0 von Lisa Azuelos. Wird in beiden Livus gespielt und höchstwahrscheinlich im Sinister Lüttenklein. Mit 55 Jahren genießt Anne, gespielt von Sophie Marceau, erstmals die neu gewonnene Freiheit, seit ihre Kinder ausgezogen sind. Der Alltag gerät jedoch aus dem Gleichgewicht, als ihre 23-jährige Tochter Louise nach beruflichen und privaten Rückschlägen wieder bei ihr einzieht. Das ungeplante Zusammenleben bringt unterschiedliche Lebensentwürfe und Erwartungen ans Licht. Kurz darauf folgt eine weitere Nachricht, die Annes Situation verändert. Ihr Sohn Theo teilt ihr mit, dass sie bald Großmutter wird. Zwischen dem erneuten Zusammenleben mit Louise und dieser neuen familiären Rolle verschiebt sich Annes Perspektiven. Gewohnte Strukturen lösen sich auf, während sich neue Möglichkeiten und unerwartete emotionale Impulse ergeben. LOL 2.0 von Lisa Azuelos.
2: Ich weiß, dass ich LOL 1 mal gesehen habe, also es gibt ja den Original-LOL, kann mich aber gar nicht mehr so ganz an die Prämisse erinnern. Ich dachte erst, es wäre so eine Art Rollentausch wie Freaky Friday, aber das war es eigentlich.
1: Nee, ist eher die Mutter-Tochter-Beziehung. Ist auch ein durchaus unterhaltsamer Film und definitiv, glaube ich, besser als das US-Remake, das davon
2: glaube
1: ich auch.
2: Um Himmels Willen, ich möchte nie diese US-Remakes, aber sind ja bei mir echt ein Rot und Red Flag. Gut, weniger rot soll es jetzt hier musikalisch weitergehen. Wir spielen wieder einen schönen Klassiker, der auch aktuellen Relevanz hat, denn er wird für einen Trailer verwendet. Für welchen Film? Das erfahrt ihr in Kürze. Hier ist für euch Blondie.

0: Ihr hört das Kinokonzentrat im Juni und das war eben gerade ein Klassiker-Rocksong. Ja, über ein blondes Wesen und blonde Wesen sind ja in diesem Monat hoch im Kurs. Blonde Haare, kurze Röcke, He-Man hatten wir schon. Jetzt kommen wir zu Supergirl, denn die kriegt einen neuen, oder ja, tatsächlich seit vielen, auch seit den 80er Jahren einen neuen Kinofilm. Meine Güte, das ist ja alles ein Zufall. Supergirl 2026 von Craig Gillespie startet voraussichtlich ab dem 25.06. Ich gehe mal davon aus, im Sinister Lütten Klein und mit einer OV-Möglichkeit für Sinister Capitol. Worum geht's? Kara Zor-El heißt sie ja eigentlich. Kara Zor-El alias Supergirl sieht sich mit einem unerwarteten und skrupellosen Gegner konfrontiert. Widerwillig tut sie sich mit einem ungewöhnlichen Verbündeten zusammen und begibt sich auf eine spektakuläre Reise durch das Universum, um Gerechtigkeit zu erlangen und Vergeltung zu üben. Ja, denn es passiert wohl etwas mit ihrem Hündchen. Das hat man auch schon in einem neuen Trailer gesehen. Supergirl, effektgeladener Actionspaß und für Comic-Nerds auch schon auf dem Poster zu sehen. Es wird das erste Kinodebüt eines gewissen Lobo sein, gespielt von Jason Momoa. Und ich weiß aus Comic-Kreisen, die Leute freuen sich, auf jedenfalls Lobo zu erleben. Ob auch Supergirl ordentlich reinhaut, wir werden es erfahren ab dem 25.06. in Sinister eures Vertrauens. Ja, dann kommen wir zu einem Film, da bei denen macht es vielleicht schon bei den geneigten Geistern Klingklong, weil der lief bereits in einer Preview. Nein, ich muss mich korrigieren, er lief in zwei Previews, denn ich habe ihn ja schon zweimal im Kino gesehen. Es geht um den Film Good Boy, wir wollen nur dein Bestes von Jan Komasa. Und falls euch der Name sagt, ja, das ist der Regisseur von Corpus Christi, dem richtig geilen polnischen Film, also einer der besten polnischen Filme, so viel kenne ich auch nicht, aber trotzdem richtig geiler Film. Sein neues Werk ist ähnlich dreist. Der 19-jährige Tommy führt ein kriminelles Leben, bis er eines Tages von Chris entführt wird. Dieser kettet Tommy im Keller an und versucht zusammen mit seiner Frau Catherine, ihn zu einem guten Jungen umzuerziehen. Wir haben hier eine hochkarätige britische Besetzung, das ist nämlich eine internationale Produktion, also kein polnischer Film, auch wenn der Regisseur aus der... Was? Ja, es ist eine polnische Produktion, aber wir sehen hier in erster Linie britische Leute. Und wenn ihr ins Liwu geht, und da läuft er ja im Liwu Metropol, habt ihr auch die Möglichkeit, britisches Englisch zu sehen. Und da habt ihr, und ich sage euch, das ist so britisch, da freut ihr euch über Untertitel. Also ich habe manche Sätze sonst gar nicht so richtig verstehen können. Ich kann nur sagen, ich habe den Film ja schon gesehen, zweimal. Und er ist gut. Der ist wirklich gut. Schaut euch nochmal den Trailer an. Das Schöne an dem Film ist, und das ist kein Spoiler, er spielt mit den Erwartungen. Und das ist toll, dass ein Film quasi während des Films, man weiß nicht so genau, wo soll das alles enden? Wo soll es enden? Good Boy, ab dem 25. im Liwu Metropol.
1: Kurz erwähnen möchte ich, Vivaldi und ich, wir haben ihn bereits letzten Monat angekündigt, aber er wird jetzt im Juni definitiv im Liwu Metropol laufen. Und da geht es um die talentierte Violinistin Cecilia, die im Venedig des 18. Jahrhunderts auf Antonio Vivaldi trifft, der sie natürlich ermutigt, ihren eigenen Weg zu gehen. Vivaldi und ich von Damiano Micheletto.
0: Kommen wir zu einem weiteren Film, den ich bereits gesehen habe, in einer Sneak Preview. Also ich kann euch sagen, manchmal lohnt es sich, da macht es richtig Klingklang. Und wir kommen zu einem Film, merkt euch den, wenn ihr mal wieder richtig Gruselmomente erleben wollt. Obsession, Du sollst mich lieben von Curry Barker startet voraussichtlich ab dem 25. im Sinister Lütten Klein und vielleicht auch etwas später dann im Liwu, dann natürlich im Original mit und also in anderen Originalfassung. Der hoffnungslose Romantiker Baron nutzt ein One-Wish-Willow, das ist so ein kleines Spielzeugdings, was man knickt und was dann so Musik macht, um seinen Crush für sich zu gewinnen. Dieser magische Gegenstand erfüllt Wünsche, wenn man ihn zerbricht. Zunächst scheint er genau das zu bekommen, was er sich schon immer wünschte. Doch schnell muss er feststellen, dass manche Wünsche einen finsteren, unheimlichen Tribut fordern. Also nochmal großes, großes Empfehlungsausrufezeichen für Obsession. Ich habe mich selten so unwohl im Kino geführt und es ist, und glaubt nicht, dass da jetzt irgendwie Monster rumhopsen oder CGI. Das ist mehr oder weniger ein Sozialdrama, aber das Himmeldonnerwetter. Boah, an manchen Szenen kriege ich jetzt noch unangenehme Gefühle. Obsession ab Ende des Monats in Sinister Lütten Klein zu sehen und vielleicht dann auch nochmal später, das sagen wir euch dann in der Juli-Sendung, im Livu. Obsession startet Ende des Monats.
1: Wenn ihr doch Monster sehen wollt, dann geht doch in den nächsten Animationsfilm mit den Minions. Der heißt nämlich Minions und Monster von Pierre Coffin. Und wir erwarten, dass er in beiden Cinestars zu sehen sein wird. Und der Film erzählt die abgefahrene, aber witzige und natürlich absolut wahre Geschichte von den Minions und wie sie Hollywood erobern, Filmstars werden, alles verlieren, Monster auf die Welt loslassen und sich dann heldenhaft daran machen, den Planeten vor genau dem Chaos zu retten, das sie selbst angerichtet haben. Ja, für alle Fans der Minions sei Minions and Monster empfohlen. Ich denke, das wird ein lustiger Spaß für Groß und Klein sein.
2: Hier im Senderhaus im Livu in der Frieda 23 gibt es zu sehen ab dem 25. Juni Ingeborg Bachmann. Jemand, der einmal ich war. Von Regina Schilling. In einer poetischen Spurensuche lässt die Regisseurin das Publikum am Entstehen von Kunst teilhaben. Schauspielerin Sandra Hüller nähert sich dem Leben von Ingeborg Bachmann an einem imaginären Tag und verleiht ihren Worten eine eindringliche Präsenz. Mit einem kunstvollen Geflecht aus improvisierten Szenen, Archivschätzen, Interview und Bachmanns eigenen Texten durchmisst der Film die zentralen Lebensphasen der Autorin. Von der Kriegskindheit in Kärnten zum Aufstieg zum Star der Gruppe 47 bis zu den letzten Tagen in Rom. Der Weg ist gezeichnet von ihren komplizierten Beziehungen zu Paul Celan, Hans-Werner Henze und Max Frisch und einem unnachgiebigen Ringen um eine eigene radikale Sprache zwischen öffentlichem Ruhm und existenziellen Krisen. Ingeborg Bachmann, jemand, der einmal ich war, ab dem 25. Juni hier im Sendehaus im Divu in der Frieda 23.
1: Und kurz erwähnen möchten wir auch nochmal Jackass 5. Einer geht noch. Ja, Jackass ist wieder da von Jeff Tremaine. Diesmal Sinister Lytton Klein wird ihn bringen. Sind wir uns, glaube ich, ziemlich einig. Und was haben wir denn da? Johnny Knoxville, wer kennt ihn nicht? Und seine Gang. Sie kehren für einen letzten Auftritt auf der großen Leinwand zurück. Mit brandneuen Stunts und Dummheiten sowie den größten Hits und den lustigsten Momenten aus der Vergangenheit feiert Jackass, einer geht noch, die außergewöhnliche Freundschaft, die Fans in den letzten 25 Jahren an diesen Idioten so lieb gewonnen haben und von ihnen auch erwarten. Jackass 5, einer geht noch von Jeff Tremaine im Sinister Lytton Klein.
2: Und wiederum etwas ernster ist Die letzten Glühwürmchen von Isao Takahata. Den gibt es in einer Sondervorstellung zu sehen im Sinister Kapitol im Rahmen von Cine Anime. Und das ist ein Film von 1988, der eben jetzt seine Wiederaufführung erfährt. Japan im Jahr 1945. Kurz vor der Kapitulation im Zweiten Weltkrieg. Teenager Seita und seine kleine Schwester Setsuko haben ihre Mutter bei einem Angriff mit Benzinbomben und den Vater an der Front verloren. In der Obhut ihrer lieblosen Tante halten sie es nicht lange aus und so ziehen die Geschwister schließlich in eine Höhle in der Nähe der Küste, von wo Seita Ausflüge in die Umgebung unternimmt, um Essen zu organisieren, während es seiner Schwester zunehmend schlechter geht. Einziger Trost sind Scharen von Glühwürmchen, welche die Kinder besuchen. Ein Anime, aber wer denkt, das wäre ein Kinderfilm, weil dieser Film ab 6 Jahren freigegeben ist, den sei ein kleiner Hinweis ausgesprochen. Wer da mit kleinen Kindern reingeht, der darf sich auf emotionale Reaktionen gefasst machen und damit meine ich kein Gelächter, denn das ist eher ein ziemlich hartes Drama. Ein sehr sehenswerter Film, Die letzten Glühwürmchen zu sehen zum Monatsende am 30. Juni im Sinister Kapitol, einmal original mit Untertiteln, einmal auf Deutsch und voraussichtlich wird er im Juli auch nochmal hier im Sendehaus im Livu in der Frieda 23 zu sehen sein. Die letzten Glühwürmchen.
1: Einen letzten haben wir noch für diesen Monat. Power Ballad, der Song meines Lebens von John Carney, startet im Sinister Kapitol höchstwahrscheinlich. Und da haben wir Paul Rudd, der spielt Rick. Und der sorgt als Frontmann einer Hochzeitsband Abend für große Gefühle und ausgelassene Stimmung. Auch wenn seine eigene Musikkarriere nie den erhofften Höhenflug erlebt hat. Bei einem Auftritt lernt er Danny, gespielt von Nick Jonas, kennen, einen ehemaligen Boybandstar, dessen Erfolge jedoch schon einige Jahre hinter ihm liegen. Zwischen den beiden Musikern funkt es sofort kreativ. Bei einer spontanen Jam-Session bis spät in die Nacht entwickelt sich plötzlich eine ganz neue Energie. Während Danny danach mit frischem Selbstvertrauen ins Rampenlicht zurückkehrt, beginnt auch Rick wieder an seine eigene Stimme zu glauben. Als Danny einen Song von Rick zu einem Nummer-1-Hit macht, steht Rick plötzlich vor der Frage, wie weit er bereit ist zu gehen, um sich den Ruhm zu holen, der ihm zusteht. Power Ballad, der Song meines Lebens, sieht interessant aus, aber könnte auch sehr rührseliger.
0: Ich könnte mir gut vorstellen, dass das vielleicht auch eine Cine-Lady-Preview wäre.
1: Das ist gut möglich.
0: Könnte auf jeden Fall sich dafür anbieten. Und damit, liebe Freunde und Zuhörenden, haben wir es geschafft. Wir sind alle, oder wir sind zumindest unsere Auswahl an Filmen, die in diesem Monat in den 4 Startwochen starten, durchgegangen. Auch ein paar Sondertermine sind natürlich dabei. Und hier stellt sich wie gewöhnlich die Frage in dem Raum, auf welche Filme freuen wir uns denn als kinobegeisterte Filmfans am meisten? Grit, auf was freust du dich?
1: Oh, bei mir ist es tatsächlich diesmal ziemlich bunt durchmischt. Ich freue mich auf Masters of the Universe. Also ich glaube, der wird spaßig sein. Den werde ich mir anschauen. Interessant fand ich auch, ich verstehe ihren Unmut, das Sozialdrama. Das sah sehr vielversprechend im Trailer aus. Und ein bisschen witzig, vielleicht aber auch wirklich kritisch und dramatisch. Gefällt mir. Und natürlich, ich bin Robin Hood-Fan, ich muss mir The Death of Robin Hood angucken.
0: Alles klar, wie sieht's bei Max aus?
2: Ja, ich war ja, hatte ich vorhin kurz angemerkt, von LOL relativ angetan, den hatte ich vor ein paar Jahren das erste Mal gesehen und deswegen bin ich gespannt, wie sich LOL 2.0 schlagen wird. Ebenso klingt das mit Ingeborg Bachmann, unter anderem verkörpert von Sandra Hüller, sehr interessant und als kleiner Horrorfan bin ich auch sehr gespannt auf Obsession. Friedrich, dieses Mal haben wir es geschafft. Jeder hat 3 andere Filme.
0: Jawohl, das ist doch mal schön, ne? Also, ich freue mich tatsächlich, wer hätte das gedacht? Ich bin so in den Hype gefangen. Ich will wissen, ob Backrooms wirklich so gut ist. Ich weiß nur, der Film war das erfolgreichste Startwochenende für eine A24-Produktion ever. Der hat jetzt schon das Zigfache seines Budgets wieder eingespielt. Also, ich bin so gespannt auf diesen Film. Und ja, tatsächlich, ich bin ja auch ein kleiner Comicbuch-Fan, von daher freue ich mich natürlich auch auf Supergirl, auch wenn ich da jetzt nicht so die höchsten Erwartungen habe, aber vielleicht wird es ja ganz spaßig. Und dann bin ich ja tatsächlich angetan von dem Sorrentino, der hatte ja, was war nochmal sein letztes Werk, das war Partenope, den fand ich ja auch großartig und deswegen will ich auch La Grazia gucken. Soll heißen, da erwarte ich wirklich richtig schöne Bilder, ein spannender, ruhiger, gut gespielter Thriller oder Drama. Sowas möchte ich auch gerne sehen in diesem Monat. Ja, wir machen musikalisch eine kleine Pause und tanzen uns dann zu den Heimkino-Tipps. Was erscheint demnächst so auf dem Blu-ray-Kalender? Jetzt erstmal ein neuer Song, auch gerade stark hoch im Kurs in den USA. Hier ist für euch Slater mit Dance.

0: Die Heimkino-News hier im Kinokonzentrat im Juni. Wir schauen kurz, was es Neues an Blu-ray-Veröffentlichungen in diesem Monat gibt und starten natürlich gleich mit heute. Ab heute könnt ihr euch im Vertrieb der Play-On Pictures von Sony Pictures Home Entertainment den John Lasseter, nee, wie hieß er nochmal, der Regisseur, nicht Lasseter,
1: Richard Linklater.
0: Ah, Richard Linklater Film Blue Moon mit nicht Kevin Bacon.
1: First Reformed und es geht auf jeden Fall um Rodgers und Hammerstein, das berühmte Musical-Produzentenduo, beziehungsweise ein von den beiden. Und
0: Ethan Hawke.
1: Ethan Hawke ist der Hauptdarsteller.
0: Und Ethan Hawke war für diesen Film für den Oscar nominiert. Ich habe den Film in der Sneak gesehen und muss wirklich sagen, lohnt sich. Also ich fand ihn tatsächlich ziemlich gut. Das ist ein schönes Kammerspiel, Blue Moon. Ebenfalls heute gibt es die 4K-Version von One Battle After Another bei Warner Home Video im Vertrieb von Play On Pictures. Falls ihr da noch nicht genügend Editionen von zu Hause stehen habt oder ein neues Geschenk sucht. Oder wie wäre es mit dem Film von Maggie Gyllenhaal, The Bride, Es lebe die Braut, ebenfalls von Warner und Playern. Ich muss ja gestehen, mich hat der Film nicht so gut abgeholt. Auch wenn Christian Bale sich da wieder sehr den Wolf spielt, aber nee, das war nichts für mich. Und ab morgen, ab dem 5.6. könnt ihr sehen Good Luck, Have Fun, Don't Die. Erscheint bei Konstantin, Highlight Communications, Vertrieb der Leonine. Ihnen der Film ist auch sehr eigen, das ist nichts für jedermann. Schauen wir eine Woche nach vorne. Ja, nach 6 Monaten ist dann soweit. Avatar Fire and Ash kommt in ins Heimkino in 3D, in Blu-ray 4K als Dreierbox. Sucht euch was aus. Wahrscheinlich gibt es auch noch eine Steelbook-Edition. Der dritte Teil von James Camerons blauen Planeten Pandora-Spaß erscheint natürlich bei den 20th Century Studios, im herausgegeben von Walt Disney Studios Home Entertainment und im Vertrieb von Leonine. Ebenfalls am 12.06. erscheint dann noch der neue Jim Jarmusch-Film Father, Mother, Sister, Brother bei Weltkino im Vertrieb von Leonine. Den fand ich ja durchaus angenehm. Da spielt unter anderem auch Kate Blanchett mit und Vicky Krieps und Tom Waits. Also es gibt wirklich eine schöne Cast. Ist aber ein ruhiger Film, ne, muss man dazu sagen. Es ist ein sehr ruhiges Familiendrama. Das ist jetzt nichts zu Aufregendes. Aber ich sage euch, richtig aufregend ist ja wohl der Dokumentarfilm von Baz Luhrmann, Epic, Elvis Presley in Concert, erscheint am 18.06. auf Blu-ray von Universal Pictures Home Entertainment im Vertrieb von Play On Pictures. Der Film ist ja in meinen Top 3 in diesem Jahr, was ich im Kino gesehen habe. Also ich war so begeistert, ich habe ihn 2-mal gesehen. Wunderschön. Ich weiß nicht, wie es zu Hause wirkt, wenn die Anlage nicht gut ist, wahrscheinlich nie so geil. Aber wenn ihr eure Soundanlage testen wollt, wieso nicht mit Epic Elvis Presley in Konzert? Und dann habe ich noch ein Dokumentarabenteuer. Es ist so eine Mischung. Nee, es stimmt nicht. Das ist ein Spielfilm, der aber mit Naturdokumentar arbeitet. Und zwar Das Flüstern der Wälder. Am 25.06. erscheint er bei Pandora Film im Vertrieb der Alive AG auf Blu-ray. Den habe ich auch im Livo-Kino gesehen. Wunderschöne Bilder, die Geschichte, die ist ein bisschen seicht, aber die ist nicht schlecht. Also es ist auf jeden Fall was fürs Auge und für Naturfreunde, das Flüstern der Wälder. Und dann kommen wir natürlich noch zu unseren Streaming-Tipps.
2: Ja, Netflix hat nämlich endlich die 2. Staffel zu Achtsam Morden herausgebracht. Und wer die erste schon ganz toll, schwarzhumorig, bissig und unterhaltsam fand, wird sich freuen, denn Tom Schilling ist als Björn Diemel zurück. Und er mordet ganzheitlicher als je zuvor. Inzwischen müsste es Björn Diemel besser gehen. Er hat den stressigen Job gekündigt und sich selbstständig gemacht. Er verbringt mehr Zeit mit seiner Tochter und streitet sich kaum noch mit seiner Frau. Ach ja, und nebenbei führt er noch ganz entspannt 2 Mafia-Clans. Warum nur kann Björn das alles nicht genießen? Warum verliert er ständig die Beherrschung? Hat er das Morden einfach satt? Nein, nein, so ist es nicht. Sein Therapeut Joschka Breitner bringt ihn endlich auf die richtige Spur. Es liegt an Björns innerem Kind. Ja, ich habe die 2. Staffel gesehen. Ich fand die erste schon ziemlich grandios umgesetzt. Es ist tatsächlich eine Buchverfilmung. Und kommt sehr nah an die Bücher ran und es ist so bissig, so gemein teilweise. Also für jeden, der ein bisschen schwarzen Humor hat, kann ich das super empfehlen und es ist nicht umsonst eine sehr gute, also gut geführte, gut, ja, Netflix-Serie. Ja, Friedrich?
0: Meine Fragen wären, wie viele Folgen und wie lang ist eine Folge?
2: Pro Staffel sind 8 Folgen und die Folge dauert 30 Minuten und das kommt einem gar nicht so vor. Also ich habe neulich die 2. Staffel an einem Nachmittag durchgesucht.
0: Ah, schön, schön.
2: Also ich war dann immer so, was passiert jetzt hier gerade zum Ende? Und ich so, wieso ist das jetzt vorbei? Also,
0: gut, dann möchte ich jetzt auch nicht die Frage beantwortet haben, inwiefern das mit einem Cliffhanger aufhört. Tun wir einfach mal so, die Staffel ist komplett, man kann sie sich angucken. Und dann schauen wir weiter.
2: Also jede Staffel entspricht einem Buch. Es sind ja mittlerweile 5 Bücher.
0: Und da bringst du mich gerade zu meinem Streaming-Tipp. Zu Hause. Denn auch ich habe eine Buchverfilmung geschaut, die in den Netflix-Charts gerade ziemlich hoch im Kurs ist. Also auf Netflix könnt ihr aktuell sehen, Remarkably Bright Creatures oder zu Deutsch Das Glück hat 8 Arme, ein Film von Olivia Newman, die zuletzt unter anderem das mit den Flusskrebsen verfilmt hatte. Mitspielen tun Sally Field, Lewis Pullman und Cole Meany. Und in dieser Verfilmung eines Romans freundet sich eine Witwe bei ihrer abendlichen Arbeit im Aquarium mit einem cleveren Oktopus und einem verlorenen jungen Mann an. Den habe ich just erst gesehen, der Film, und ich kann euch sagen, oh, das ist aber was fürs Herz. Das ist echt, ich will jetzt nicht sagen Schmachtfetzen, aber es ist wirklich, der sieht schön aus, der ist super gespielt. Ich mag die Szenen mit dem Oktopus, wie man das so schön eingegliedert hat in die Realwelt, sag ich mal so. Es ist ein schönes Drama und wer den Twist nicht kennt, also die Geschichte hat eine Überraschung parat, sagen wir es mal so. Remarkably Bright Creatures ist eine Buchverfilmung, ich weiß nicht, kennst du das Buch vielleicht? Sagt dir nichts, es wurde mir von einer Bekannten empfohlen, deswegen. Aber ich habe gesagt, nee, in diesem Fall werde ich mal einfach nur den Film gucken, ich muss nicht immer erst 500 Seiten mir hinterkloppen. Genau, könnt ihr jedenfalls aktuell sehen bei Netflix von Olivia Newman, Das Glück hat 8 Arme. Remarkably Bright Creatures heißt es im Original. Das war auch schon wieder hier die Abteilung des Heimskino-Tipps. Jetzt machen wir wieder eine kleine musikalische Pause und sind dann zurück mit der Kategorie Das Kinogespräch. Wir haben doch einiges an Filmen zu besprechen. Ihr hört das Kinokonzentrat.

0: Das Kinokonzentrat mit einer Kernkompetenzkategorie, das Kinogespräch. Und da geht gleich wieder der Blick auf Friedrich, denn der hat wieder 742 Filme geguckt, einen davon doppelt. Und dementsprechend die Frage, Friedrich, siehst du deinen Hutten lieber in einer Höhle oder in einer Arena beim Kampf?
1: Ja, der neue Star Wars Abenteuerfilm The Mandalorian und Grogu, man hat es eigentlich schon kommen sehen, es war quasi ein Flop mit Ansage, der Trailer hat ja schon nicht sonderlich overperformed. Und was soll ich sagen, der Film ist eigentlich ganz okay, aber ich muss gleich dazu sagen, es ist weniger ein Film, es ist eher eine verkürzte vierte Staffel. Und das Traurigste an dem Film ist leider, dass es keine wirkliche Fallhöhe gibt. Der Film ist quasi ist wie eine Arbeitswoche beim Mandalorianer mit Grogu, auf den er ja aufpassen muss. Und na, in diesem Fall kommen ein paar mehr Monster hinzu und auch ein Verwandter von Jabba the Hutt wird dabei eine wichtige Rolle spielen. Man hat namhafte Voicegeber, wenn man den Film im Original schaut. Man kann ihn aktuell sogar noch im OV schauen in der Innenstadt, habe ich gesehen. Da werdet ihr dann Stimmen hören wie Martin Scorsese, der ein Alien spricht, oder auch Jeremy Allen White, der ebenfalls ein Alien spricht. Was kann man sagen? Es ist ein schöner kleiner Abenteuerfilm. Ich habe dem Film 3 von 5 Sternen gegeben, weil ich halt Grogu ganz niedlich finde. Aber für Leute, die irgendwie viele Erwartungen haben oder an das alte oder für euch gute Star Wars Feeling, knüpft dieser Film eigentlich nicht an. Im Grunde genommen ist das echt so ein Film, bei dem man denkt, naja, warte ich ein paar Monate, dann kann ich ihn auf Disney Plus schauen. Na, also diese Kinowürdigkeit ist mit Vorbehalten zu genießen. Jedenfalls würde ich arg davon abraten, den 3D-Aufpreis zu zahlen, denn das lohnt sich beim besten Willen nicht. Wie gesagt, The Mandalorian und Grogu, ja, ist ganz nett, tut nicht weh, aber der große Wurf ist nicht. Ich würde euch zum OV raten und in einer 2D-Vorstellung, wenn ihr ihn unbedingt sehen wollt. Aber man kann genauso gut drauf warten, bis er im Heimkino landet, denn der Film, na, es passiert ja nichts. Das, ja.
0: Genau, er läuft noch in beiden Cinestars. Szenen- und Genrewechsel. Ja. Palästina 36.
1: Ja, wir werden gleich die Historienschinken hier nochmal kurz ansprechen. Ich muss ja gestehen, ich bin ja total unbeleckt da reingegangen. Ich dachte so, was ist das hier? Annemarie jagt hier, was inszeniert die da? Uiuiui, also dieser Film war ja kurz davor, auf meiner Top-3-Liste zu landen. Also ich muss ja dann mal gucken, am Anfang der Sendung, was lobe ich am meisten. Palästina 36 hat mir auf jeden Fall aufgerüttelt. Das ist ein interessanter Historienschinken, der auch mit dokumentarischen Aufnahmen Jeremy Irons in einer Nebenrolle aufwartet. Also dieser Film, der von dieser Ortschaft Palästina in diesem Jahr 1936 spielt, ist aufrüttelnd, sehr kritisch, auch gerade was die Kolonialisierung durch Großbritannien angeht. Und ja, also danach ist die Stimmung eigentlich so ein bisschen im Keller. Aber ich finde trotzdem, dass es ein relevanter Film ist. Er ist sehr gut, er nutzt seine Spielzeit sehr gut. Er hat eine sehr gute Cast, tolle Bilder. Ich habe mich echt gefragt, wo haben sie denn das überhaupt gedreht? Ich kann nur sagen, wenn ihr die Möglichkeit habt, den dann irgendwann später mal zu schauen und euch das Thema interessiert, es geht ja im Grunde genommen, man kann da sagen, die Wurzeln des Nahostkonfliktes wurden da mehr oder weniger in einem Film aufbereitet. Ist wie eine kleine History Lesson. Und da würde ich wirklich sagen, guckt ihn euch an. Der Film ist ernst, mitreißend und ist danach erstmal ein bisschen platt. Palästina 36. So, weil wir schon bei Historienschinken sind, springen wir mal ein paar Jahre nach vorne. Ich glaube 45 dann der Film Nürnberg an. Den hat Grit unter anderem geschaut.
2: Ja, Nürnberg, uiuiui, das war schwere Kost, aber ich fand ihn richtig gut. Also die Schauspieler waren klasse. Ich habe ihn ja jetzt auf Deutsch geguckt. Ich bin gespannt, was du sagst zur OV. Und weil ich habe mir gedacht, das wäre jetzt in OV teilweise sinnvoller gewesen. Es war im Deutschen dann komisch gemacht, aber ich fand die Schauspieler gut. Ich fand auch das Drehbuch so spannend, dass ich die Überlänge fast gar nicht gemerkt habe. Es war echt beklemmend und ich bin mit einem ganz bösen Gefühl rausgegangen, weil ich gedacht habe, okay, alles das, was ja thematisiert wird, also wie kann ein Mensch, also der Göring, sein, dass die Menschen ihm hinterherlaufen. Dieses Charmante, also das hat der Russell Crowe echt gut rübergetragen, dass man dann zum Schluss kommt, ja, das ist auch heute noch möglich. Und also das hat bei mir sehr viele Gefühle hinterlassen, die nicht unbedingt gut auf die heutige Zeit betrachtet sind.

0: dann auch mit Akzent Englisch. Ja, das ist schon leicht trashig. Also es ist jetzt aber trotzdem, ich finde es, wie du schon sagst, der Film hat eine unfassbare Fluffigkeit. Soll heißen, der hat, die Handlung springt richtig schön. Das heißt, man, für moderne Sehgewohnheiten hat man nicht das Gefühl, der Film tritt auf der Stelle, sondern es passiert immer was und es passiert dann noch was und es passiert dann noch was. Und wir haben dann eigentlich so einen schönen Erzählfluss. Wir haben auch eine diverse Mischung von Charakteren, sei es nun die Angestellten des Geheimdienstes und hier
1: Anwälte.
0: Die Anwälte, genau, und der Psychologe. Das ist mein einziger kleiner Kritikpunkt, wäre so ein bisschen, dass ich Rami Maliks Rolle nicht so ganz. Oder ich fand ihn in der Rolle vielleicht, da hätte man vielleicht einen anderen casten können oder so. Ich fand ihn nicht so gut, muss ich gestehen. Also gerade weil ich mit allen anderen fand ich ihn so ein bisschen schwierig einzuschätzen. Das kann aber auch sein, dass er einfach nur durch seine Rolle als Psychologe halt so ein bisschen entrückt sein sollte. Aber ich fand ihn irgendwie so ein bisschen nicht so drin mit wie alle anderen. Und es gab am Ende das Ende, ich sag mal so, das letzte Fünftel, da dachte ich so, ah, jetzt kommt jetzt aber langsam ein kleines bisschen zum Punkt. Also da wird es dann mal kurz ein bisschen stockend, aber trotzdem. Mehr oder weniger, wenn man sich für die Thematik interessiert. Man kriegt eine tolle Cast, durchaus kinowürdig, wird ja dann demnächst im Heimkino zu sehen sein. Und ein Russell Crowe, wie wir ihn lange nicht mehr so souverän erleben konnten. Er hat ja zuletzt hier Zeus gespielt oder so.
1: Nee, bei Craven the Hunter.
0: Oh, bitte nicht.
1: Das war auch ein schlimmer Akzent.
2: Gut. Wer sich aber noch ein Bild von ihm machen möchte, ach so, der in Nürnberg.
1: Läuft
2: ja
1: noch. Der läuft auch auf jeden Fall noch.
2: Der muss am Wochenende früh aufstehen, denn 10.45 Uhr geht es im Kapitol los am Samstag und am Sonntag mit Nürnberg.
0: Ja, wie gesagt, man sollte sich dafür interessieren. Es ist jetzt nicht uneingeschränkt für jedermann was, aber für einen spannenden und durchaus gut konstruierten History, also Geschichtsschinken, ist das schon eigentlich was ganz Gelungenes, Nürnberg. Kommen wir noch zu einem Film für mich des Jahres. Eagles of the Republic habe ich dann auch just in die Bestenliste gepackt an eine Stelle, die dann irgendwann noch durchrutschen wird. Ja, es ist der neueste Film von diesem einen Regisseur, der halt uns vor 2 Jahren die Kairo-Verschwörung gebracht hat. Und ich habe mir jetzt sogar, um die Trilogie zu komplettieren, auch den Neil Hilton-Incident angeschaut.
2: Den Neil Hilton,
0: der, weiß ich nicht, ob er damals im Livu lief, 2017 jedenfalls, ging er damals grandios an mir vorbei. Jetzt kenne ich halt die komplette Kairo-Trilogie und muss sagen, oh, ui, da schaudert's ein. Also ja, es geht immer um Kairo und ja, man hat immer Fares als Hauptdarsteller, aber er ist immer irgendjemand anderes. Einmal ist er halt so ein Polizist, aber hier bei wir wollen ja bleiben bei Eagles of the Republic, da spielt er so eine Art Til Schweiger, soll heißen, einen sehr bekannten charmanten Schauspieler, der halt in so ein Spinnennetz gefangen wird. Also so nach Motto, er soll dann was für die Regierung machen. Und in Ägypten, in einem Ägypten der Gegenwart, kann man nicht einfach so Nein sagen, wenn die Regierung einen bittet. Und gerade so dieses Unwohlige, also soll heißen, wenn theoretisch, man wird beschattet, es gibt Leute, die versuchen einen irgendwie durch kompromittierendes Material zu erpressen und dann wird mal eben halt ein Nachbarssohn weggekascht oder so, weil es gibt ja die Sittenpolizei, die finden schon Möglichkeiten. Dieser Film ist im Grunde genommen so ein bisschen wie Gelbe Briefe. Ich musste teilweise wirklich sehr stark an Gelbe Briefe denken, da geht es ja auch um die Repression. Also ein nicht freies Leben, was und hier finde ich ihn aber einfach gelungener, weil dieser Film eskaliert zum Ende. Und das habe ich nicht kommen sehen. Also da passiert dann irgendwas, wo ich so dachte so, das machen die jetzt nicht wirklich. Und dann so, oh mein Gott. Ja, und da deswegen, also 2 Stunden Spannung pur, richtig toll gespielt. Und ja, es ist jetzt nicht unbedingt der Werbefilm für Ägypten oder die Gegenwart von Ägypten, sagen wir es mal so, weil uiuiui, möchte man das haben. Aber dadurch rüttelt er ja auf. Es stellt halt, ich krieg dann halt so Fragestellungen, so was macht eigentlich eine lebenswerte Gesellschaft aus? Wie fühlt sich Freiheit oder Unterdrückung an oder so? Das reizt dieser Film eigentlich sehr gut. Eagles of the Republic von Tarek Saleh kann ich wirklich empfehlen. Wenn er im Heimkinobereich landet, werde ich euch auf jeden Fall nochmal darüber informieren. Ist für mich ein Film des Jahres. Ein Film, der nicht ein Film des Jahres sein wird, ist auch ein Konzertfilm mit James Cameron zusammen, hat Billie Eilish Hit Me Hard and Soft, The Tour, verfilmt. Naja, also sagen wir es mal so, technisch brillant. Man ist quasi hautnah mit ihr auf der Bühne und es ist diese 360-Grad-Bühne. Und ihre Show besticht ja dadurch, dass sie keine Tänzer hat oder großartige Konfettikanonen, sondern es ist ja einfach nur sie mit vielen LED-Screens und ihrer Liveband.

Ja, und das ist okay. Also der Film ist okay, aber ja, also zum Fan wird man nach dem Film eigentlich nicht so, sagen wir es mal so, würde ich jetzt mal behaupten. Also es ist schon okay, aber ich bin im Grunde genommen, bin ich glücklich, dass ich mir den Aufwand für ein Konzertticket gespart habe, weil als Film reicht es mir dann aus, kann ich nach Hause gehen. Ich habe auch gehört, dass viele junge Menschen im Kino, in den Kinosaalen angefangen haben zu tanzen, das war auch in meiner Vorstellung so, hat mich aber nicht gestört, weil es war genügend Abstand zur Leinwand. Alles klar, also, aber es war ein guter Film. Der Film ist technisch besser, als er erzählerisch für mich ist, weil erzählerisch ist er mir manchmal zu forciert, dass ihr Gebabbel fand ich teilweise nicht ganz so interessant. Und musikalisch ist sie auf jeden Fall gut. Deswegen hören wir einfach mal kurz noch einen Billie Eilish-Song, Lunch heißt der, und sind dann gleich wieder zurück mit ein paar Filmbesprechungen hier im Kinokonzentrat.

0: Und da sind wir wieder im Kinokonzentrat und schauen nochmal auf ein paar Filme, die ihr teilweise unter anderem schauen könnt. Und es macht ja immer Spaß, wenn man unterschiedliche Meinungen hat. Und so können wir uns um einen kleinen Austausch hier bemühen zum aktuellen Film Glenkill, ein Schafskrimi von Kyle Balder, den man ja noch schauen kann, nicht wahr, Max?
1: In beiden Cinestars kann man diesen wollig weichen Wohlfühl-Schafskrimi noch gucken. Ich habe mich da ganz entspannt einlullen und mitnehmen lassen in dieser, ja, gemütlichen Mordfall-Krimi-Geschichte. Ganz sanfte Anklänge, natürlich logischerweise auch so an Agatha Christie und die ganzen großen Vorbilder. Irgendwo auf dem Land, alles ist noch ganz toll und gemütlich und dann plötzlich ein Toter. Naja, also ich hatte da ganz gemütlichen Spaß.
2: Ja, kann ich bestätigen, ging mir genauso. Es war so ein Wohlfühl-Krimi, das war sehr niedlich gemacht mit den Schafen und ja, das Winterlämmchen, ach Gottchen, das war so ein bisschen auch süß, ne? Und ich fand auch, dass die deutschen Stimmen sehr schön ausgesucht waren, also Anke Engelke und Bastian Pastewka, die passen ja immer ganz gut zusammen. Und es gab da so ein paar herrlich nette Szenen und man hat es auch im Kinosaal gesehen, also dort, wo ich war, es waren jung wie alt, das war ein Familienfilm.
0: Ja, ging mir genauso. Ich hatte ja die OV-Fassung geschaut, damit ein paar andere Stimmen. Ich war auch eigentlich super abgeholt. Ich habe mich jetzt nicht gelangweilt. An manchen Stellen hätte ich mir schon ein kleines bisschen mehr Ernsthaftigkeit gewünscht. Also er ist teilweise dann schon hart auf der Fröhlichkeitsebene, gerade so was die Polizei angeht oder so. Aber ansonsten, ja, es ist wie schon jeder gesagt hat, es ist was Nettes, Fluffiges, Kleines, ein schöner Film zum Entspannen, zum Nachmittagsgucken. Das muss man jetzt nicht unbedingt spät im Abend schauen oder so. Glenkill könnt ihr noch schauen in beiden Cinestars. Ja, ich würde sagen, ist auf jeden Fall nicht verkehrt. Es ist ein schöner, angenehmer, kleiner Film, der mit sehr viel Sympathie inszeniert wurde. Und auch die animierten Schafe fand ich eigentlich ganz ansehbar. Also da habe ich wesentlich schlimmere Filme mal gesehen.
2: Ja, und auch die Schauspieler waren durchaus, also mit Hugh Jackman und Emma Thompson, also es war schon gut besetzt.
0: Genau, Glenkill, wie gesagt, könnt ihr noch im Kino schauen. Ein Film, den ihr nicht mehr im Kino schauen könnt, jedenfalls nicht hier in Rostock, ist Der Frosch und das Wasser von Thomas Stuber. Max, den hast du ja auch geguckt.
1: Genau, ist bei mir schon ein bisschen her. Das war im September letztes Jahr. War auch so ein relativ gemütlicher, sicherlich nicht ganz leichter Film. Also da kann ich mir schon vorstellen, dass einige da ganz schnell mal aussteigen oder nicht so gut reinkommen. Aber wenn man sich einigermaßen darauf einlässt, dann fließt der gut dahin. So, ja.
0: Ja, auch ich muss gestehen, dass das ein Film war. Erstens, ich habe mich ja auf den wirklich gefreut. Und ich war dann auch sehr zufrieden mit dem Film. Auch wenn es jetzt nicht der große Wurf war, weil gerade das Ende, mit dem stehe ich ja so ein bisschen auf Kriegsfuß. Ich weiß richtig, dass ich rausgegangen bin und dachte so, wie jetzt so endet der Film? Aber was soll denn das jetzt aussagen? Ja, wir wollen ja hier nicht spoilern oder so, aber damit hätte ich jetzt nicht gerechnet, sagen wir es mal so. Das hat mich dann so ein bisschen nachdenken lassen. Im Endeffekt ist es eine künstlerische Entscheidung, eine Geschichte so zu erzählen und dann von mir aus auch so zu enden zu lassen. Muss ich jetzt nicht alles feiern, was da gemacht wird, aber im Wesentlichen ist ja auch manchmal die Reise das Ziel und die Reise heißt ja in dem Sinne, eine Person mit dieser Einschränkung also zwei unterschiedliche Typen treffen aufeinander. Wir haben so ein bisschen Treffen der Kulturen und der Film, ich fand das Touristendasein sehr interessant. Also wir haben altdeutsche Städte gesehen, dann geht's ja auch noch nach Österreich und so. Und also ich fand den Film sehr schön. Es ist ein halber Touri-Film, wenn man so möchte. Und ich mochte auch die entspannte Erzählweise, weil die japanische Figur ja sehr unaufgeregt war. Ja, da gab es ja nicht irgendwie was Hektisches, da gab es kein Gezeter oder so, das kam dann eher aus anderen Ecken. Es ist im Grunde genommen der ruhige Entspannungsfilm, wie ich ihn eigentlich gerne hätte. Wie gesagt, nur mit dem Ende, naja. Der Frosch und das Wasser kann man jedenfalls dann bald im Heimkino betrachten. Ich weiß gar nicht, läuft Pferd am Stiel noch irgendwo?
1: Der ist hier in Rostock erstmal nicht mehr im Programm.
0: Okay, dann mache ich es kurz. Also es ist ein angenehmes kleines Jugenddrama. Der Trailer hat ja schon so ein bisschen angedeutet, dass es sehr poppig bunt zu Rande geht. Es geht um zwei Freundinnen, die dann irgendwann drei Freundinnen werden. Und es geht um Hobbyhorsing. Das ist, wenn die mit dem Stock so loslegen. Und natürlich klischeebehaftet Was denn? Also Stöckchen.
1: Was ist Hobbyhorsing? Das ist, wenn die mit dem Stock so loslegen. Also man hat dann ein Holzpferdchen.
0: Ach so, genau,
1: ja. Ne? Vielleicht so, also das ist eben, daher kommt ein ja der Begriff Steckenpferd.
0: Genau. Ah, okay.
1: Man reitet nicht auf einem lebenden Tierpferd, sondern hat ein Holzäquivalent.
0: Und da geht es natürlich um die Auseinandersetzung, Mobbing oder halt, ja. Und dann kommt halt, das Sympathische an dem Film ist, dass dann die Szenerie gewechselt wird. Irgendwann geht es nach Finnland und dort sind die alle so aufgeschlossen und offen und dann trifft man natürlich einen Heavy-Metal-Fan, der auch just zu dieser Meisterschaft reist. Und dann, also der Film ist sehr drollig, er ist sehr herzlich inszeniert, er macht so auch so ein bisschen Milieustudie, weil es ja um Leute, die in einem Großplattenbausiedlung aufwachsen und so. Ich finde ja sowas finde ich ja so viel edler oder wertvoller als Filme, die immer in den teuersten Villen oder so spielen, wo was dann immer so ein bisschen entrückt wirkt. Also dieser Film ist irgendwie down to earth. Und hat ja eine ganz schöne Herzlichkeit. Er ist auch ein bisschen seicht, das gebe ich zu. Er ist jetzt nicht allzu tief oder zu ernst. Aber auch das finde ich überhaupt nicht problematisch, weil die Grundmessage, die ist gelungen. Deswegen, also Pferd am Stiel ist als Jugendfilm, geht er auf jeden Fall gut klar. Ja, dann gehen wir mal in den Graubereich, Max.
2: Ja, erzählt mal.
1: Genau, im Sinister Unlitten Klein läuft noch Guy Ritchies neuester Film, In the Grey. Das ist ein, berühmte Menschen treffen sich an einem schönen Ort und drehen da ein Filmchen zusammen und haben wahrscheinlich ziemlich viel Spaß auch hinter den Kulissen. In The Grey geht es darum, dass ja, um Versicherungen und Kredite und es ist auch ein Actionfilm. Das geht die ganze Zeit relativ zielstrebig und sehr viel erklärbärmäßig dahin. Die Leute sehen alle wunderschön aus. Die Landschaft Teneriffa ist der Drehort oder der Haupthandlungsort und Drehort. Sieht alles wunderschön aus. Tolle Kleidung, tolle Schmuck und sonstige Ausstattung. Es gibt ein paar locker flapsige Sprüche und es gibt dann auch noch ein bisschen Action. Falls mal jemand stirbt, ist das eigentlich völlig Banane, ob das jetzt bei den Guten oder den Bösen jemand ist. Also wirklich mitfiebern ist da eigentlich nicht. Aber ja, so wie Glenkill irgendwie, glaube ich, so als Familienunterhaltung gut funktioniert, ist In the Grey so ein Film, den man vielleicht als Pärchen oder ja, ob es ein richtiger Männerabend für den ganz harten Männerabend ist, er glaube ich nicht geeignet. Aber so für den entspannten Actionfilm, der guckt sich relativ entspannt weg. Ist auch kein großer Wurf, aber war jetzt auch nicht, für mich zumindest kein Desaster. Ich war da ganz entspannt. Ich hatte keine große Erwartungshaltung, hatte auch tatsächlich keinen Trailer vorher gesehen. Bin dann rein und wurde dann quasi positiv überrascht.
0: Ja, ich habe den Trailer mehrfach gesehen und muss sagen, der passt. Also soll heißen, wenn ihr den Trailer schaut, kriegt ihr im Grunde genommen das, was da schon angedeutet wird. So viel anders ist der Film dann auch nicht. Ich fand den Einstieg überraschend gut sogar, soll heißen, die erste Stunde dachte ich so, Mensch, was sagen denn die Leute oder die Kritiker so, ich hatte halt vorab ein paar Kritiken dazu mir nur mal überflogen und dachte so, was haben die denn alle, der ist doch eigentlich ganz tuffig, der Film. Ja, aber dann kommt das letzte Drittel und da dachte ich so, okay, ja, jetzt weiß ich warum. Also ich finde den Film, ich habe ja auch so gerne Alias geguckt, so diese Agentenserien, wo sie sich dann einfach mal irgendwie, sie tun mal so, dass sie wer anders sind, sie schleusen sich irgendwo ein. Sowas mag ich ja immer. Und das, wie Max schon angedeutet hat, wir haben hier schöne Darstellende und die scheinen sich auch hinter der Kamera gut zu verstehen, soll heißen, die Chemie zwischen Henry Cavill und Jake Gyllenhaal, die funktioniert hervorragend. Also man könnte richtig fast eine Serie aus den zwei machen. Also jetzt kritisch betrachtet könnte man sagen, ja, die kommen dann einfach so da, die sind schon alle etabliert, die haben schon alle ihre Fähigkeiten oder so, da ist jetzt nichts, was irgendwie, ja, aber es reicht. Also es funktioniert wirklich gut. Und manche Sprüche, flapsige Sprüche, fand ich wirklich richtig gut. Wie gesagt, als das Drittel wird, dann kommt der Action-Part. Wir haben am Anfang sehr viel Fluff, Aufbau und wir deuten schon mal Sachen an, wo es hin geht. Und dann muss am Ende, ja, sag mal, muss halt das Baller-Baller-Spiel losgehen. Und dann wurde es für mich halt ein bisschen langweilig. Dann dachte ich so, oh nee, jetzt wird ja hier nur noch geballert. Schade. Aber ansonsten, ja, ist für mich so eine Mischtüte. Also, wer Lust auf einen entspannten Actionfilm hat, der jetzt nicht zu brutal ist, im Gegenteil, das wurde ja auch schon angedeutet, der Film ist da sehr seicht, aber auch sehr leicht dadurch bekömmlich. Aber ein kleiner, bekömmlicher Unterhaltungsfilm, manchmal ist es genau das, was einmal so in der, im Alltag fehlt. Deswegen geht gerne ins Kino, falls ihr In the Grey von Guy Ritchie noch schauen mögt.
1: Genau, das ist nämlich auch nicht, na gut, knapp über 90 Minuten.
0: Aber der ist richtig fluffig, genau. Und das, das finde ich auch wirklich gut. Wenn das jetzt so ein 2-Stunden-Ding gewesen wäre, um Himmels Willen, nein. Aber 90 Minuten, das reicht vollkommen aus.
1: Genau, ein bisschen länger ist nämlich folgender Film, Kill Bill, The Whole Bloody Affair von Quentin Tarantino. Ich glaube, Friedrich hat ihn wahrscheinlich letzten Monat irgendwann schon gesehen.
0: Nee, gehabt, ich habe ihn beim Livo geschaut.
1: Ah ja, haben wir zusammen gesehen. Für mich war das ja tatsächlich der Erstkontakt mit Kill Bill. Ich kannte ihn nur aus Erzählung, habe ihn aber selber nie gesehen gehabt und habe mir deswegen jetzt gleich die komplette Geschichte gegeben. War eine sehr interessante Erfahrung. Ich glaube, wenn man ihn schon kannte, so Kill Bill 1 und 2, dann hat man natürlich nochmal logischerweise eine ganz andere Beziehung dazu. Und für mich war das ein Film, dem ich durchaus Spaß hatte. Zu einem gewissen Grad hatte ich dann aber eben auch dieses, ja, sie arbeitet jetzt eben diese Liste ab und jetzt müssen wir den nächsten und das ist alles auch sehr kompetent gemacht und kurzweilig, aber insgesamt, naja, es sind eben knapp 4 Stunden mit Pause und allem drum und dran und das habe ich schon ein wenig gemerkt. Also ich bin nicht der allergrößte Anhänger geworden nach dieser ersten Begegnung mit Bill und der Braut und allen anderen, die da noch so ihre Körperteile verlieren.
0: Ich glaube, ich habe ihn das erste Mal am UV gesehen. Ich habe ihn auch seit dem damaligen, das war noch zu Studentenzeiten, da wurde, das war ja so ein Kultfilm. Und ich kann mich da erinnern, manche hatten ihn wahlweise auf DVD, beziehungsweise hatten Poster davon an der Wand. Und ich konnte dann immer nur mit dem Kopf schütteln und dachte so, echt jetzt? Das ist euer Lieblingsfilm? Den Film feiert ihr? Also, na, ich weiß ja nicht. Also, ich habe ihn jahrelang nicht geschaut und jetzt ewig mal wieder und muss gestehen, den Einstieg finde ich eigentlich ziemlich dufte. Also ich merke, dass mir der erste Teil besser gefällt als der zweite. Aber das ist ja, der hat halt ein anderes Pacing. Der soll ja so changieren in seiner Deutung. Im Endeffekt muss ich gestehen, ich kann ihn wertschätzen für das, was er umsetzt. Also die Cast funktioniert fantastisch. Ich mag auch diesen Mix von Animation, bestimmten Schauplätzen, Schnittmechanik. Also handwerklich kann ich diesem Film absolut nichts großartig kritisieren. Uma Thurman ist zu Recht hat damit zu Recht viel Bekanntheit nochmal errungen. Aber es wird niemals mein Lieblings-Tarantino-Film sein und es wird auch niemals mein Lieblingsfilm sein und ich werde auch nicht das Bedürfnis haben, den bald nochmal zu gucken, weil das reicht jetzt wieder für ein paar Jahre, Zehnte, weiß ich nicht. Auf jeden Fall, nee, es ist okay, der Film ist wirklich okay und ich habe ihn ja auch gut bewertet, aber es ist nicht meine Art von Film und ich bin dann auch froh, als es dann vorbei war. Also dieses Zusatzkapitel beispielsweise, das habe ich überhaupt nicht gebraucht, das hat mich mehr oder weniger sogar noch abgeschreckt. Nö. Kann man gucken, aber also ganz ehrlich, da kann man auch die normale Version fassen. Kill Bill, wie gesagt, gibt's dann bald im Streaming oder was auch immer. So, kommen wir nochmal zu ein paar Filmen im Kurzverfahren, bevor dann nochmal meine Kollegen rankommen. Fridas Fall ist ein Schweizer Film, der im Anfang des 20. Jahrhunderts spielt. Da geht es um, glaube ich, geht es um Kindsmord. Das muss man einfach mal so sagen. Warum, wieso, weshalb, das wird alles im Film aufgedröselt, warum da ein Anwalt sich profilieren möchte, auch das wird erzählt. Der Film ist sehr ernst, der Film ist sehr kompakt in seiner Machart, gibt das Thema gut an, allerdings finde ich ihn nicht so ganz kinowürdig, also das hätte man auch zu Hause gucken können. Ja, ist ein anstrengender Film, wenn man es mag, kann man gucken, er ist auf jeden Fall nicht schlecht, aber ja, man muss da schon in der Stimmung für sein, weil danach ist die Stimmung im Keller. Passenger läuft ja aktuell noch im Sinister Lüttenklein und wie wir von Max erfahren haben, einer der Neueinsteiger in den aktuellen Kinocharts. Ich muss ja gestehen, so schlecht fand ich den gar nicht. Also soll heißen, ich hatte, wie Max sonst immer sagt, teilweise echt meinen Spaß. Und was bedeutet Spaß in dem Sinne? Naja, es wird unheimlich und wir haben es hier mit einer übernatürlichen Straßenbegebenung zu tun und alter Falter, also manche Jumpscares, sitzt da erstmal so und jetzt ist, also wenn Menschen gerne ins Kino gehen, um sich ein bisschen zu gruseln, dann ist Passenger eigentlich keine schlechte Wahl. Er ist halt nur, er findet das Rad nicht neu, haha, und er endet halt in einem Showdown. Ja, das wurde mir dann ein bisschen zu dolly, sagen wir es mal so. Aber schlecht ist er nicht. Er ist nicht wirklich, Es ist ein fluffiger, kleiner Spannungsfilm. Kann man sich mal geben. Tut nicht weh. Passenger. Aktuell zu sehen in Lüttenklein. Nicht mehr zu sehen, Nachbeben, das ist ein, aus welchem Land, Dänemark war das, glaube ich, es ist quasi die dänische Version von Helden, das wurde teilweise auch so im Internet so genannt. Helden war dieser Film, wo man eine Angestellten im Krankenhaus einen Tag lang so begleitet hat, und hier verfolgen wir auch eine Angestellte. Der Film fängt an, Schichtbeginn, und der Film hört auf mit Schichtende, nur dass zwischenzeitlich, ja, die Kacke am Dampfen ist, beziehungsweise da passieren Sachen und dann Anschuldigungen und Stress mit der Klinikleitung. Der Film ist gut. Es ist ein guter, packender Film. Er ist aus meiner Sicht nicht ganz so schön inszeniert wie Helden. Da mochte ich Helden tatsächlich mehr. Und ja, ich vergleiche die beiden Filme, weil sie das gleiche Bouquet haben. Es geht wirklich um Krankenhausalltag, um die Belastungsprobe von unterbesetzten Stationen, und dadurch ist der Film natürlich auch unfassbar nah dran an unserer Realwelt. Wir alle wissen nicht, wann wir das nächste Mal im Krankenhaus irgendwen besuchen können oder was auch immer. Insofern rüttelt das ja schon mal ordentlich auf. Nur, ja, es ist okay. Ich war mit der Handlung nicht ganz so glücklich, sagen wir es mal so, aber es ist ein gutes Drama, kann man sich gerne mal angucken, und es kriegt man auch ordentlich ein bisschen Nervenkitzel. Nachbeben von Sydney Elkington ist auf jeden Fall ein guter Film, aber jetzt, ich fand Helden besser, muss ich nochmal sagen. Ein Film für Jung und Alt ist Die Legende des Wüstenkinds von Gil de Maistre. Den kann man immer noch im Sinister Lüttenklein schauen. Und ich muss sagen, in erster Linie überzeugt dieser Film durch die Optik. Wir sehen hier die marokkanische Wüste, wir sehen kleine Wüstenfüchse, wir sehen Strauße, sehr viele Strauße wohlgemerkt. Und ja, es ist so eine alte Legende, die da aufschwappt. Die Handlung könnte seichter kaum sein. Da werden einfach nur Geschichten von Verwandten erzählt und dann gibt es eine überraschende Begegnung. Aber als Kinozuschauer sehen wir es dann halt noch in den Bildern. Und wie gesagt, die Wildnis, die Tiere, das sind alles, das sind schon Gründe, warum man sich das im Kino anschauen kann. Es ist ein bildgewaltiger Film mit schönen Naturaufnahmen, mit einer, ja, seichten Handlung, die jetzt nicht zu sehr zum Heulen, also die ist jetzt nicht hart, sondern die ist weich, sagen wir es mal so. Ja, kann man sich angucken, tut nicht weh. Die Legende des Wüstenkindes könnt ihr in Lüttenklein noch schauen. Ja, und dann kommen wir noch zu einem Film, den ich loben möchte. Ist nämlich einer der besseren, kam nämlich auch auf die Bestenliste für mich dieses Jahr. Nämlich Verflucht normal von Kirk Jones, ein britischer Coming-of-Age-Film nach der wahren Begebenheit um einen Jungen, der in den 80ern aufwächst und während seiner Schulzeit das Tourette-Syndrom entwickelt, mit all den Tücken, die Tourette mit sich bringen. Das können Zuckungen sein, das können ja Muskelreflexe sein, und dann kommen natürlich die Schimpfwörter, die gerade für die damals britische Gesellschaft absolut nicht akzeptiert wurden. Im Gegenteil, was ihm da alles passiert ist. Also, auf dem Poster steht Feel-Good-Film des Jahres, und ich habe die erste Stunde nur gelitten und dachte mir, um Himmels Willen, was passiert diesem armen Jungen? Also, aber ich kann euch beruhigen, ja, der wird da noch Feel-Good. Er wird ja irgendwann auch mal die Queen treffen oder so. Aber man muss erstmal ganz doll mit ihm mitleiden, mit dem armen Menschen. Und der ist ja basiert auf wahren Begebenheiten. Man sieht am Ende dann auch nochmal Fotos von den echten, sag ich mal, Personen und Lebensstationen. Der Film ist wunderschön erzählt, geht nah an, ist nicht einfach, also teilweise fand ich ihn wirklich ein bisschen anstrengend im Sinne von die Grausamkeit, die man des Lebens dazu sieht, aber ich finde, es ist ein schöner, runder Coming-of-Age-Film mit einer sympathischen Hauptrolle. Kann man sich, wenn man Lust darauf hat, Verflucht normal, kann man noch schauen, im Livu, schaut am besten da in den Flyer. Ich weiß gar nicht, Frieda, oder hier im Sendehaus kann man Verflucht normal noch schauen. Ich empfehle euch natürlich die Originalversion, aber die deutsche, denke ich mal, wird auch einigermaßen ganz okay sein. Verflucht normal, darum ging es jetzt. Ja, und einen haben wir noch.
2: Ja, Max und ich, wir haben es zu Spaceballs geschafft. Und das war im Rahmen der Best-of-Cinema-Reihe. Und ich fand es richtig großartig, das mal auf großer Leinwand zu sehen, das mal richtig schön nochmal so genießen. Ich kenne ihn ja eigentlich in- und auswendig, diesen Film. Ich könnte mitreden, zumindest im Deutschen. Und ach ja, es war wieder schön, mit wahnsinniger Geschwindigkeit durchs Weltall zu fliegen. Und wenn man die Wüste durchkämmt wird, das sieht auf großer Leinwand echt klasse aus. Und ja. weiß nicht, wie es dir ging, Max.
1: Ja, ich meine, ich habe den als Kind zuletzt gesehen, dementsprechend im Fernsehen mit vielen Werbepausen und somit dann jetzt zum ersten Mal auch ohne Unterbrechungen und war dann doch überrascht, ja, was das für ein schön gemütliches, ruhiges Tempo ist. Wir haben eine sehr niedrige Schnittfrequenz, da werden Einstellungen schön lange gehalten, man hat keine große Eile, weil ich auch dachte, ja, diese Geschichte wird ja auch wirklich, das sind ja gar nicht so viele Szenen, also geht es ja auch nicht nur zack, zack, zack, zack, sondern ja, gemütlich, die Gags werden ausgespielt, sie sitzen sehr, sehr häufig. Ich war auch überrascht, wie viel ich noch so im Kopf hatte, was die ganzen Sprüche anging und Szenen. Den Jungfrauenmodus hatte ich vergessen. aber das war wirklich sehr angenehm. Ich habe dann auch gemerkt, okay, also die Anspielung auf Cabaret und die Musik von Lawrence von Arabien, das habe ich damals sicherlich nicht verstanden. Ja, Waldi, der Möter, immer noch knuffig. Ich hatte meinen Spaß. Es war auch schön, dass in einer relativ großen Runde, also bei uns waren locker über 100 Leute im Saal.
2: Ja, bei uns war das auch sehr, sehr voll.
1: Die, glaube ich, auch eine gute Mischung hatten aus, sie kannten den Film noch nicht, sie haben ihn wiedergesehen. Also von den Leuten, die auch ich teilweise schon vor dem Gag gelacht haben, weil man wusste, was jetzt kommen würde und sich nicht halten kann. Und dann aber auch, wenn der Gag selbst dann kommt. Das war schon eine sehr schöne Stimmung auch im Saal. Das war ein schönes, entspanntes Kinoerlebnis mit Spaceballs, ja. Der jetzt ganz frisch auch auf UHD erschienen ist im Steelbook und Mediabook von Cape Light. Wer also da Lust hat, kann sich den zu Hause auch angucken.
2: Und Spoiler-Alarm, im nächsten Jahr ist schon Spaceballs 2 angekündigt. Immer noch von Mel Brooks.
0: Der dann schon 100 sein dürfte. Also 100 Jahre alt. So, das soll es gewesen sein. Das war das Kinokonzentrat. Ihr könnt uns auf Social Media folgen oder guckt auf loro.de/kino, wo ihr die verlinkten Sendungen in der Mediathek, in der Podcast-Version findet. Genau, die nächste Sendung wird es voraussichtlich am 2. Juli geben, also einen Tag nach dem Loro-Geburtstag. Und wir haben ein paar Vorschausachen, unter anderem The Piano Tuner.
2: Vaiana.
1: Für den Film Die Odyssee geht bald der Vorverkauf los.
0: Spider-Man Brand New Day oder halt Spider-Man 4 nach Marvel-Zeitrechnung.
2: Dann haben wir Toy Story 5.
1: Dreams, gefährliches Verlangen.
0: The Invite.
2: Und Evil Dead Burn.
1: Dann gibt es hier noch Ergänzungen, sehe ich kurzfristige. Die Camino-Therapie, finde deinen Weg.
0: Und im Kapitol angekündigt, Cherie, ich komme, die Erfindung der Lust.
1: Und es wird auch nochmal den Ostseeschlingel geben in der Woche vor den Sommerferien für Junge und Junggebliebene.
0: Darüber sprechen wir dann in der Juli-Sendung, voraussichtlich am 2.7. Ja, im Studio waren Grit.
2: Auf Wiedersehen.
0: Max.
1: Ciao, ciao, wir sehen uns im Kino.
0: Mein Name ist Friedrich, das Kinokonzentrat dann im Juli wieder zu hören, am ersten Monat, Donnerstag des Monats immer um 17 Uhr live auf Loro. Wir wünschen euch eine schöne Zeit im Kino und hier gibt's noch ein bisschen Musik. Bye, bye.
1: Ciao.
2: Ciao.

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2: Einen wunderschönen Montag wünsche ich euch. Ihr hört wieder den Beatbetrieb wie jeden Montag um 15 Uhr eigentlich. Und in der ersten Stunde liegt der Fokus auf der Low-Rotation. Die Heavy Rotation, bestehend aus 5 Songs. Abwechselnd dazu stelle ich euch die sogenannten Postfach-Songs vor. Das sind 4 Songs, die uns über unser Postfach erreicht haben und frisch in die Tages- bzw. Nachtrotation gewählt wurden. Es gibt außerdem den Beat Repeat, nicht zu verwechseln mit dem Beat-Betrieb, den ihr gerade hört, sondern der Beat Repeat, unsere kleine musikalische Zeitreise. Dann gibt's noch das Release-Radar mit 3 neuen Veröffentlichungen der vergangenen Woche. Und im Musiksonar stellen wir euch 4 Alben vor, die am kommenden Freitag erscheinen. Aber zuerst hören wir zum Start in die neue Woche in unser Album der Woche rein. Es stammt von Schütze und trägt den Titel Erfolg. Auf seinem 2. Langspieler setzt das Quartett aus Schwerin auf Direktheit, Unvorhersehbarkeit und Songs, die sich ihre Form nehmen, statt sie zu erfüllen. Erfolg kreist um Versuche, Hoffnungen und das unausweichliche Scheitern dazwischen. Mit dem Track Stimmen findet das Album sein emotionales Zentrum. Der Song schwebt zwischen Hoffnung und Wut, zwischen Selbstbehauptung und Überforderung und verbindet die gegensätzlichen Pole, die Erfolg prägen. Eingängige Momente treffen auf abrupte Brüche, Melancholie auf rohe Energie. Wie der Song entstanden ist, verrät euch jetzt Schütze-Gitarrist Felix.
3: Moin Leute, was geht ab? Ich bin Felix von der Band Schütze und wir haben ein Album rausgebracht, das heißt Erfolg. Auf diesem Album ist ein Song drauf, der ist relativ wichtig für mich, der heißt Stimmen. Und normalerweise treffen Hermi und ich uns im Studio und das läuft fantastisch. Es ist eigentlich immer so ein Selbstläufer. Bei dem Song hatte ich aber eine Idee und ich wollte die unbedingt umsetzen. Und zwar die Melodie, die auch direkt am Anfang des Songs kommt. Und hab's aber irgendwie gab's Schwierigkeiten, wir konnten die nicht so richtig umsetzen. Hermi dachte auch, ich weiß nicht, Felix, ob das wirklich was ist und so. Aber wir sind dran geblieben und ich finde, der Song ist am Ende richtig, richtig gut geworden. Und ich muss auch, glaube ich, sogar sagen, vielleicht sogar mein Favorite auf der Platte. Also hört gerne rein, das ist Stimmen von Schütze.

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1: Das war Better Than Before von Pamela, ein erster Song aus unserer aktuellen Rotation. Jetzt geht's aber erstmal zu einem anderen Song. Und zwar hat das britische Rocktrio Muse den 4. Vorboten aus ihrem neuen Album The Wow Signal veröffentlicht. Hexagon heißt der Song, der es über das Postfach in unsere Rotation geschafft hat. Zu ihm gibt es eine ganz interessante Geschichte, wie ich finde. Im Vorfeld der offiziellen Veröffentlichung von Hexagons startete Muse am Wochenende vom 15. bis 17. Mai eine geheimnisvolle weltweite Plakatkampagne. In Plakatwänden in 6 Städten: Sydney, New York City, Los Angeles, Mexiko-Stadt, Paris und London waren einzigartige Codes versteckt, die, sobald sie entdeckt wurden, einzelne Fragmente des Songs freischalteten, die auf ihr eigens dafür eingerichteten Online-Seiten zu finden waren. Die Fans setzten die Vollversion des Titels dann gemeinsam online zusammen, noch bevor Muse ihn offiziell vorstellte. Hexagons beginnt mit einer über eine Minute langen Instrumentalpassage, die auf elektrischen Synthesizern, cineastischen Drums und Gitarren aufbaut, bevor sie sich dann zu einem dichten Arrangement aus eindringlichem Gesang, verzerrten Synth-Texturen und kraftvollen elektronischen Drum-Fills entwickelt. Der Track wurde als ein Schritt beschrieben, der Muse tiefer in das futuristische elektronische Universum von dem Album The Wow Signal führt, während die für die Band typische kinoartige Intensität erhalten bleibt. Textlich handelt Hexagons von Themen wie technologische Ängste, den Verlust der Handlungsfähigkeit und die Suche nach menschlicher Verbundenheit, was im Einklang mit dem übergeordneten konzeptionellen Rahmen von The Wow Signal steht. Das setzt sich auf das unerklärliche Schmalband-Funksignal stützt, das 1977 empfangen wurde. Wir hören jetzt Hexagons von Muse.

Das war Head in the Air von My Ugly Clementine, ein weiterer Song aus unserer aktuellen Heavy Rotation, also den 5 Songs, die es in nächster Zeit etwas öfter bei uns geben wird. Und nun aber zurück zu den Postfach-Songs. Manchmal braucht Befreiung einfach den richtigen Beat. Mines neue Single, Oxytocin, ist eine Uptempo-Hyper-Pop-Hymne über sexuelle Selbstbestimmung und die Lust am Leben. Laut, leicht und direkt ins Nervensystem. An ihrer Seite ist Lion Storm, das queer-feministische Rap-Duo aus den Niederlanden, dessen Musik und Haltung Mine offiziell schon lange begeistern.

Das war Adjourned von Tom Morello featuring Serge Tankian und Roman Morello. Ein Song aus unserer aktuellen Lorotation. Und der nächste Song aus unserem Postfach stammt von dem Quartett Grandma's House, die kürzlich auch ein neues Album angekündigt haben. Gleichzeitig haben sie auch schon mal den Titelsong released. Baby, You're a Winner ist der Name des Tracks. 3 Minuten straffer, kompakter Rock, voller schwungvoller Basslinien und ineinandergreifenden Riffs. Im Mittelpunkt steht die, so wurde sie beschrieben, sirupartige, raue Stimme von Gitarristin und Sängerin Jasmin Berndt. Sie singt darüber, wie man diejenigen, die man liebt, in das Licht hebt, indem man sie oder ihn schon immer gesehen hat. Über den Track selbst sagt die Band, Baby, You're a Winner ist eine Rock'n'Roll-Liebeshymne darüber, die Schönheit in deinen Liebsten zu sehen, wenn sie es selbst nicht können. Es geht um die Frustration darüber, dass deine Freunde oder dein Partner, deine Partnerin sich selbst nicht als die Gewinner sehen, die sie sind. Eine Ode, die dich aufnimmt, wenn du dich niedergeschlagen fühlst. Da hören wir jetzt mal rein. Das ist Baby, You're a Winner von Grandma's House.

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1: Das war Lemonade von Esper featuring Becky G, der vierte Song aus unserer aktuellen Rotation. Und der letzte Postfach-Song stammt von Tampa City, nämlich ihre Debütsingle Self-Aware. Bei ihnen handelt es sich um ein Indie-Rock-Trio, das vom Singer-Songwriter Aiden Pellet und dem internationalen Produzentenduo Sync gegründet wurde. Die Band veröffentlichte Ende Januar ihren ersten TikTok-Beitrag sowie einen Teaser des Songs, der quasi sofort durchstartete und in den ersten Tagen hunderttausende Aufrufe verzeichnete. Tampa City sagt über ihn Folgendes: Wir wollen diesen ganz bestimmten Moment in einer toxischen Beziehung einfangen, indem man die Warnsignale endlich als das erkennt, was sie sind, aber dennoch in diesem Kreislauf gefangen bleibt. Wenn du jemals in einer Beziehung geblieben bist, obwohl du wusstest, wie sie enden würde, dann ist der Song für dich. Self-Aware verbindet die Energie des Indie-Rock der 2000er Jahre mit einem modernen Touch und ist wie geschaffen für nächtliche Autofahrten, Festivalbühnen und alles dazwischen. Bevor sie das Projekt ins Leben riefen, verbrachten die drei Mitwirkenden 5 Jahre damit, Songs zu schreiben und zu produzieren, die hunderte Millionen Streams für Künstler wie Fuerza Regida, Sets Dead und anderen generierten. Obwohl sie hinter den Kulissen eine erfolgreiche Karriere aufgebaut hatten, fiel den drei Freunden etwas Beständiges auf. Ihre stärksten Werke entstanden immer dann, wenn sie einfach nur zusammen in einem Raum saßen und ohne Erwartungen schrieben. Ihre Debütsingle Self-Aware verschaffte der Band auf Anhieb großen Aufschwung. Was als Teaser in den sozialen Medien begann, entwickelte sich schnell zu einem Durchbruch, der Millionen von HörerInnen weltweit anzog und der Band schon früh eine internationale Fangemeinde bescherte. Und ob der Song bei euch auch so gut ankommt, das gucken wir jetzt, denn wir hören ihn jetzt, Self-Aware von Tampa City.

0: So, das war der letzte Postfach-Song. Das heißt, mit denen sind wir jetzt durch. Womit wir aber noch nicht ganz fertig sind, ist die Lorotation. Was fehlt? Natürlich der Titel der Woche. Welcher das ist und noch ein bisschen mehr über die Songs, die ihr jetzt schon gehört habt, das erfahrt ihr jetzt.
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2: Für den 4. September hat das österreichische Indie-Rock-Trio My Ugly Clementine sein drittes Studioalbum angekündigt. Das mit Apply Autonomy betitelte Werk feiert das, was für richtig schöne Beziehungen zählt und zeigt ziemlich oft den Mittelfinger dort, wo die Zeit abgelaufen und die Geduld ausgegangen ist. So auch in der dritten Vorab-Single Head in the Air. Der Track ist das wüste und wilde Gegenstück zum Vorgänger Confidence. My Ugly Clementine spielen hier mit einer Kraft, als würde jedes Gitarrenstrumming und jeder Schlag auf die Drums Ventile öffnen. Und das ist genau die Energie, die frei wird, wenn man kurz vor dem totalen Crash aus einer Beziehung ausbricht.

Das Duo Pamela kommt zurück mit ihrer neuen Single Better Than Before. Pamela besteht aus Josh Kempen und Sarah Allen, die beide aus Sydney kommen. Während Großbritannien auf idyllische Wetterbedingungen hofft, geben Pamela ihr Bestes, um den Sommer einzuläuten. Sie selbst sagen über den Song Folgendes. Wir haben darüber gesprochen, dass der Song genau zum richtigen Zeitpunkt herauskommt. Für uns ist er wie Wolken, die sich auflösen, und die Sonne, die am Himmel steht. Better Than Before ist wie geschaffen für grüne Wiesen und den weiten Himmel. Obwohl der Track ursprünglich entstand, als Kempen eine Trennung durchlebte, vermittelt er Hoffnung und Vorfreude, nicht Traurigkeit. Es war das erste Mal, dass sich die Wolken lichteten und ich das Gefühl bekam, dass es mir danach wahrscheinlich wieder gut gehen würde. So erzählt Kempen. Der erste Anhaltspunkt dafür, worum es geht, ist der erste Tag, an dem ich mich wieder wie ich selbst fühlte. Der Song lag jahrelang ungenutzt herum. Kempen wollte nicht unbedingt etwas damit machen, aber als sie dann doch anfingen, zusammen zu jammen, dachte er sich, oh, das wird eigentlich ein echt guter Song.

Unser Titel der Woche geht diesmal an Amy Warning. Die Singer-Songwriterin aus München hat kürzlich ihr neues Album angekündigt. Wellen, so der Titel der Platte, versteht sich als eine intensive Auseinandersetzung mit aufblühendem und verwelkendem Leben, mit seelischer Heimat und mit inneren Werten. In seinem Sound und in seinen Texten spiegelt das kommende Werk die unter anderem von Lebensfreude, Spontanität, Angstbefreitheit und Reiselust geprägte Mentalität wider. Um die lange Wartezeit bis zum Release Ende Februar zu verkürzen, hat Amy Warning direkt den ersten Vorboten präsentiert. Ausgehen ist ein leichtfüßiger Track, der trotz seiner Geruhsamkeit zum Tanzen anregt und die Atmosphäre magischer Nächte aufsaugt, in denen die Zeit zwischen vertagten Plänen und verdrängter Rationalität stillzustehen scheint.

Tom Morellos neuer Song Adjourn It hat es in unsere aktuelle Rotation geschafft. Der Song ist kurz gesagt eine Protesthymne gegen die US-amerikanische Bundesbehörde ICE. Morello hat ihn jedoch nicht alleine produziert. Mit dabei war auch sein 15-jähriger Sohn Roman Morello und ein langjähriger Familienfreund Serj Tankian, Frontman von System of a Down. Adjourn It ist eine Protesthymne gegen die andauernde Grausamkeit von ICE in den USA, erklärt Serj Tankian. Sie trennen Familien, nutzen rassistisches Profiling und in manchen Fällen töten sie. Als Demokratie sollten wir empört sein, dass unsere eigene Regierung unseren Brüdern und Schwestern so etwas angetan hat, während sie ihren Familien lediglich einen angemessenen Lebensstandard ermöglichen wollen. Adjourn It fordert die ZuhörerInnen dazu auf, sich gegen den immer populärer werdenden Faschismus zu stellen. An diesem historischen Wendepunkt ist jeder künstlerische Akt ein Akt des Widerstandes, sagt Tom Morello. Und Adjourn It ist ein Weckruf für Gerechtigkeit in ungerechten Zeiten.

Auch die Band Espa hat es in unsere Lorotation geschafft. Hinter Espa steckt eine südkoreanische Girlgroup der vierten K-Pop-Generation, die 2020 von SM Entertainment gegründet wurde. Der Song Lemonade ist der Titeltrack ihres aktuellen Albums und handelt davon, Negativität, Chaos, Kritik und Druck in Selbstvertrauen und Kraft zu verwandeln. Die Metapher der Limonade stammt aus dem Sprichwort, wenn dir das Leben Zitronen gibt, mach Limonade daraus. Was so viel bedeutet, dass sie schwierige Situationen nutzen, um stärker zu werden. Der Track zeigt, wie Espa all den Hass, der ihrer Musik und ihrem Handeln entgegengebracht wird, in Stärke und Heilung verwandeln. Den Sound der Single, auf der auch Becky G mitwirkt, beschreibt Espa-Sängerin Karina wie folgt. Ich glaube, viele lieben uns wegen unseres markanten und futuristischen Sounds. Aber mit Lemonade wollten wir dieses Gefühl noch weiter ausbauen. Wir bezeichnen es als eine saurere Version von Espa, immer noch ganz wir selbst, aber mit einem stärkeren, elektrisierenderen Touch.

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1: Das war ein kleiner Überblick über unsere aktuelle Lo-Rotation. Den ganzen Beitrag gibt's morgen auch nochmal im Weckruf zu hören und dann auch in unserer Mediathek unter loro.de. Jetzt hören wir noch unseren aktuellen Titel der Woche in voller Länge. Das ist Amy Warning mit Ausgehen.

0: Das war unser aktueller Titel der Woche, ausgehend von Amy Warning. Und damit sind wir auch schon bei der letzten Kategorie für die erste Sendestunde des Beat-Betriebs angekommen, nämlich der Beat Repeat. Unsere kleine musikalische Zeitreise, wo wir euch Songs oder KünstlerInnen vorstellen, die schon älter als, also nein, die KünstlerInnen sind offensichtlich meistens älter als 10 Jahre, aber es geht um die Songs, die müssen älter als 10 Jahre sein. Und der heutige Beat Repeat Beitrag ist von Maya. Und das Einzige, was ihr von mir erfahrt, ist das Jahr, aus dem der Song kommt. Diesmal ist es das Jahr 2003 und alles andere möchte ich aber nicht vorwegnehmen. Das erfahrt ihr jetzt von Maya.
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2: Julian Casablancas, Nick Valenzi, Albert Hammond Jr., Nicolai Fletcher und Fabrizio Moretti, besser bekannt als The Strokes. Die fünf Musiker aus New York gründeten die Band 1998 und erlangten Anfang der 2000er mit ihrem Debütalbum Is This It internationale Bekanntheit. Besonders junge Rock- und Indie-Fans feierten ihre Musik. Mit ihrem rauen, aber eingängigen Sound wurden sie schnell zu einer wichtigen Band des sogenannten Garage Rock Revivals, einer Bewegung, die den rohen, minimalistischen Sound der 1960er Jahre wieder aufleben ließ. Ihr Einfluss prägte zahlreiche spätere Bands wie Arctic Monkeys oder The Killers. Mit inzwischen 6 Studioalben begeistern sie bis heute Fans auf der ganzen Welt und sind aus der Rockszene kaum wegzudenken. Einer der bekanntesten Songs auf dem 2. Studioalbum Room on Fire aus 2003 ist Reptilia, ein Titel, der bis heute zu den größten Hits von Strokes zählt. Schon das markante Gitarrenriff macht den Song sofort wiedererkennbar und sorgt dafür, dass er sich schnell im Kopf festsetzt. Inhaltlich geht es um das Ende einer Beziehung, die zunehmend auseinanderdriftet. Der Titel Reptilia verweist dabei auf das sogenannte Reptiliengehirn, den ältesten Teil unseres Gehirns, der für grundlegende, oft instinktive Gefühle wie Liebe oder Wut steht. Der Song spielt genau mit diesem Gegensatz. Statt nur emotional zu reagieren, entscheidet sich die Hauptfigur bewusst für eine nüchterne, fast rationale Sicht auf die Situation. Musikalisch ist Reptilia typisch für den Sound der Band. Treibende Drums, raue Gitarren und eine Mischung aus Coolness und unterschwelliger Spannung, womit der eingängige Energie mit einer eher düsteren, emotionalen Ebene verbindet. Und genau das macht ihn zu einem der herausragenden Tracks des Albums.

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2: Etwas überpünktlich um 15.56 Uhr starten wir in die zweite Stunde des heutigen Beatbetriebs. Und zweite Stunde heißt folgendes. Euch erwarten noch das Release-Radar, wo wir euch drei Songs vorstellen, die im Laufe der letzten Woche erschienen sind. Und dann anschließend das Musiksonar. Da geht es um vier Alben, die am kommenden Freitag noch erscheinen werden. Und bevor das Ganze alles aber passiert, kommen wir erneut zu unserem aktuellen Album der Woche. Es stammt von dem Schweriner Quartett Schütze und trägt den Titel Erfolg. Der gleich folgende Song, Zimmerfrei, hat natürlich gar nichts mit der langjährigen Fernsehshow zu tun, in der Prominente ein Zuhause gesucht haben. Vielmehr erzählt Zimmerfrei von einer spannenden, aber auch herausfordernden Phase im noch jungen Leben vom Sänger und Songschreiber Hermi. Mehr dazu verrät er euch nun selbst.
3: Als wir den Track Zimmerfrei geschrieben haben, bin ich gerade frisch zu Hause ausgezogen und bin in meine erste WG rein und habe dort über alles berichtet, was mir so in der ersten Nacht und in den ersten Nächten aufgefallen ist. Von der Veränderung, von dem, wie ich mich verändert habe, wie sich mein Konsumverhalten vielleicht sogar verändert hat, und habe das aufgeschrieben und dann ist irgendwie der Song Zimmerfrei entstanden. Ja, ich glaube, jeder, der frisch ausgezogen ist oder der irgendwie ja sich räumlich verändert hat, kennt so ein bisschen das Gefühl, besonders wenn man jung ist und das vielleicht zum ersten Mal alles vor sich hat. Es ist eine schöne Zeit, es ist eine aufregende Zeit, aber auf jeden Fall kann es auch eine Zeit sein, die einen ziemlich zerstört, weil man einfach ohne ja jeglichen Halt so ein bisschen ins Leben rutscht und man auf einmal nichts mehr vor niemanden verstecken muss. Und so ist Zimmerfrei entstanden.

Die Singer und Songwriterin Philia bringt mit Deep Breath Out ihr zweites Album mit fast 7 Jahren Bestehen raus, nach Dutzenden Singles und EPs. Die Wienerin, welche in einer Kleinstadt groß geworden ist, ist bekannt für ihre Titel mit tiefgreifenden und ehrlichen Themen. Sie will Emotionen anfachen und fühlen lassen, wo man sich selbst noch vor dem Hören nicht bewusst war, dass man diese mit sich rumschleppt und auch wirklich fühlen sollte. Musikalisch ziehen sich Vergleiche zu den Anfängen von Lord. Philia schreibt Hymnen für die, die sich missverstanden fühlen, von der Welt und manchmal genauso sehr von sich selbst. Unter anderem kommt mit dem Album der Alternative Progressive Indie-Song Everybody Knows. Der Titel beschreibt das Imposter-Syndrom und paranoide Angstzustände, die die Protagonistin verfolgen. Das spiegelt auch der treibende Beat wider. Dazu mischt Philia düstere Synthesizer. In dem Track lässt Philia ihr Talent für eingängige Pop-Melodien einfließen, die erst auf den zweiten Blick offenbaren, wie tiefgründig die Gedanken dahinter sind. 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

Das Berliner Quartett Agatha Is Dead hat mit Strangers die dritte Vorab-Single aus seinem kommenden Debütalbum Concrete veröffentlicht, das am 11. September erscheint. Gegründet im langen Winter 2021 begann die Band als kreatives Duo von Lilly und Noah. Ihre ersten Songs entstanden in völliger Isolation, bevor sie schließlich auf die Bühne brachten. Inspiriert von den düsteren, emotionalen Landschaften von Joy Division und der nächtlichen Melancholie von The Cure, verbindet ihr Sound eine stille Zurückhaltung mit einer eindringlichen Intensität. Die neue Single Strangers erzählt von der Entfremdung gegenüber einem Leben, das man zu kennen glaubte. Von wachsenden Zweifeln an der eigenen Wahrnehmung und einem leisen Gefühl von Gefahr in dem, was einst Heimat war. Es ist die Frage, ob die Welt um uns herum fremd geworden ist oder unser eigener Verstand. Alles sieht noch gleich aus und doch fühlt sich nichts mehr richtig an. Und vielleicht geht es ganz schlicht darum, an der falschen Adresse aufzutauchen. Mit Strangers tauchen Agatha Is Dead noch tiefer ein in eine Welt aus Unbehagen und innerer Zerrissenheit. Einen Ort, an dem die Grenze zwischen dem Vertrauten und dem Unbegreiflichen immer dünner wird und das Bekannte keinen Trost mehr spendet.

2 Jahre ist es nun her, dass Sam Eastgate alias L.A. Priest eine Single rausbrachte. Nun meldet er sich mit Into the Skies zurück. Damals galt er als eine der eigensinnigsten Figuren des britischen Pops und hat sich seit jeher für die Momente begeistern lassen, wo Technik nicht glatt und effizient wirkt, sondern verspielt, seltsam und sogar leicht kaputt. Und diese Ästhetik führt der 38-Jährige konsequent fort. Überall blinkt es. In dem Musikvideo baut er sich ein silbernes, glänzendes, fast panzerähnliches Motorrad aus alten Synthesizern, mit welchen L.A. Priest durch die Wüste düst. Ein wenig verrückt und wie Sci-Fi aus den 80ern. Vielleicht genau deswegen so gut. Der Track selbst schreit unkonventionell konventionell. Ein treibender, leicht amplifizierter Bass, der Gesang dagegen fast schläfrig melancholisch. Die Mischung ergibt einen Elektronik-Song à la Crystal Castle oder 100 Geeks, aber mit mehr Exzentrik und Lebensfreude. Dass der Track zusammen mit Alex Rieder alias Boys Noise entstanden ist, passt deshalb erstaunlich gut. Beide kennen sich bereits aus Zeiten von Eastgates vergangenem Bandprojekt Late of the Pier. Und beide stammen aus jener späten Nullerjahren-Welt, in der elektronische Musik noch stark vom Versprechen des Exzentrischen lebte, die heute fast verschwunden scheint. Pop als Ort des Sonderbaren, nicht als Identitätsangebot, nicht als Content, sondern als leicht verwirrende Erfahrung.

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1: Das war unser aktuelles Release-Radar mit drei neuen Songs der vergangenen Woche. Einen dieser Neuvorstellungen wollen wir jetzt noch einmal in voller Länge hören, und zwar Strangers von Agatha Is Dead.

0: Das war Strangers von Agatha Is Dead. 16.10 Uhr haben wir es jetzt und wir sind schon bei der letzten Kategorie des heutigen Beat-Betriebs angekommen und das ist die folgende.
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0: Diesen Freitag erscheint das neue Album von The Bobby Lees. New Surf markiert ein aufregendes neues Kapitel für die Band. Gleichzeitig verstärkt es all das, was sie schon immer so magnetisch gemacht hat. Das Album erscheint nach einer Zeit tiefer Unsicherheit für The Bobby Lees. Gegen Ende des Jahres 2023 legten die Mitglieder eine unbefristete Pause ein. Der wachsende wirtschaftliche Druck der Musikindustrie lastete schwer auf ihnen und die Strapazen des Tourens brachten die Band an den Rand des Burnouts. Wir sind an einen Punkt gekommen, an dem wir unsere Platten immer selbst finanzieren mussten und auf Tour kaum auf Null herauskamen, sagt Quartin. Die Band machte eine Pause vom Auftreten und begann stattdessen nach einem nachhaltigen Gleichgewicht zu suchen, anstatt ohne absehbares Ende ständig an ihre Grenzen zu gehen. Nachdem sie ihre Pause angekündigt hatten, erhielten The Bobby Lees viel Zuspruch von ihren Fans. Darunter auch von Schauspieler Jason Momoa, der die Band kontaktierte und anbot, ihr nächstes Album zu finanzieren. Quartin sagt, das war ein riesiges Geschenk für uns. Es hat die ganze Erfahrung, die Platte zu machen, sehr, sehr viel leichter gemacht. Ein Vorgeschmack auf das Album gibt der Titeltrack. Als kantiges, von Wüstenflimmern durchzogenes Geständnis verwandelt der Song das Chaos der Jugend in scharfe Selbsterkenntnis. Quartin sagt dazu, der Song fühlt sich an wie ein Tagebucheintrag, den ich Fremden lesen lasse. Es ist irgendwie seltsam, das zu teilen, aber scheiß drauf. Ihr hört jetzt New Self von The Bobby Lees.

Das war New Self von The Bobby Lees. Und das nächste Album ist von Sublime und sie kehren nach fast 3 Jahrzehnten mit dem Album Until the Sun Explodes zurück. Es ist ihr erstes Studioalbum mit Jacob Nowell als Frontmann und erscheint am Freitag bei Atlantic Records. Das Album bleibt dem klassischen Sound der Band treu, während es gleichzeitig ein neues Kapitel aufschlägt. In dem Titelsong Until the Sun Explodes ehrt Jacob Nowell seinen verstorbenen Vater Bradley Nowell. Das offizielle Musikvideo führt durch verschiedene Orte in Long Beach, die eng mit der Geschichte von Sublime verknüpft sind. Eine zeitlose Backyard-Party-Szene verbindet Generationen und zeigt Gastauftritte der Skateboard-Legenden Christian Hosoi und Omar Hassan, Stellvertreter der südkalifornischen Punk- und Skatekultur. Bradley Nowells Einfluss ist in jedem Moment spürbar und verknüpft das Erbe der Band mit der Stadt und der nächsten Generation. Jacob Nowell selbst sagt, das Album Until the Sun Explodes ist ein Epilog und die Single ist der Epilog zum Epilog. Es ist eine Hommage an das umfassende Werk von Sublime, eine Anerkennung für alles, was mein Vater mein ganzes Leben lang für mich getan hat. Und vor allem ein Dankeschön. Ich liebe dich, Dad, und ich verdanke dir mein Leben. Diesen Song hören wir uns jetzt an. Das ist Until the Sun Explodes von Sublime.

Das war Until the Sun Explodes von Sublime, der Titeltrack des am Freitag erscheinenden Albums. Und als nächstes widmen wir uns La Sécurité. Und mit ihrem Album Bingo erschaffen sie erneut eine authentische und inspirierende Sammlung wunderschöner Kuriositäten. So wird's beschrieben. Auf dem Album führt das Kollektiv noch mehr Elemente aus No Wave, Noise Rock und Shoegaze in seine charakteristische Mischung aus zweisprachigem Art Punk ein und schafft so etwas Nervöses, Konfrontatives und Dynamisches. Ob sie nun knifflige Themen wie psychische Gesundheit, die Emanzipation der Frauen oder dysfunktionale Beziehungen mit Mumm angehen, humorvoll über Essen sinnieren, die Alltäglichkeit mit sarkastischem Ton ansprechen oder einfach unbesungene Helden wie ältere Menschen feiern. Die Songs von Bingo sind zugleich bissig und herzlich, rebellisch und wohlwollend. Die letzte Vorab-Single heißt Deny. La Sécurité sagt Folgendes über den Song.

Das war Denai von La Sécurité. Und bevor wir uns jetzt unserem letzten Album widmen, das auch am Freitag erscheinen wird, werde ich mich schon mal von euch verabschieden. Aber auch wenn ich gleich gehe, heißt es nicht, dass ihr Loro schon abschalten meine ich natürlich, müsst. Denn ich sehe hier gerade, dass wir echt noch volles Programm haben. Um 17 Uhr geht es weiter mit der Sendung Weitwinkel, die KD-Radioshow aus Jena. Direkt im Anschluss dann um 18 Uhr gibt es Global Lokal, die Sendung für die eine Welt. Dann wieder im Anschluss um 19 Uhr gibt es Jazz und Blues. Und zum Abschluss dann die Sendung Untergrund und Überfluss. Authentisch, frech und stabil und das Ganze über Rap. Aber soweit ist es noch nicht. Ein Album habe ich euch noch herausgesucht. Und das stammt von Joanne S. Policewoman. Joan Wasser, besser bekannt unter ihrem Künstlernamen Joan S. Policewoman, ist eine von der Kritik gefeierte Künstlerin aus New York. Als Sängerin, Songwriterin und Multi-Instrumentalistin lässt sie sich nicht einfach in eine Schublade stecken und kreiert ihren eigenen Sound, der verschiedene Genres miteinander verbindet. Sie hat 10 Alben mit eigenen Kompositionen, 2 Coveralben und eine Anthologie veröffentlicht. Jetzt erscheint ihr neues Album Real Life Evolution. Eine der Vorab-Singles heißt I Defy. Joan erzählt, der Song liegt mir sehr am Herzen. Anoni und ich haben ihn mitten in einem Gespräch in ihrer winzigen Wohnung in der 15th Street geschrieben. I Defy, I Love Your Way. Es ist eine Bekenntnis, ein eindringlicher Akt der Liebe. Um die richtige Stimme für Anonis Part in I Defy zu finden, braucht es jemanden, der wirklich etwas Besonderes ist. Ich halte Crystal Rowan schon lange für eine der besten Sängerinnen, die es gibt. Und als ich sie ansprach, schickte sie mir ihre Gesangsaufnahmen innerhalb eines Tages zurück. Als ich sie hörte, bin ich fast umgefallen. Mal schauen, ob wir auch umfallen würden. Ich sag tschüss, aber ihr hört jetzt noch I Defy von Joan S. Policewoman featuring Crystal Rowan. Viel Spaß!

0: Hallihallo, hier ist die KD Radio Show mit einer besonderen Sendung. Wir widmen sie Klaus Walter, der Grund wird noch enthüllt. Ich begrüße im Studio den Soziologen und Künstler des Monats, Dr. Dorax.
1: Schönen guten Tag.
0: Hallo, Dr. Dorax, stell dich mal kurz vor.
1: Hi, ich bin Dr. Dorax. Ich bin deutscher Rapper und anscheinend auch jetzt Soziologe des Monats.
0: Und eindeutig, ja.
1: Ich bin Mitglied des Tetrapacks, das es seit einem Jahr gibt und was sich heute hier im Studio befindet. Mit einem anderen Herren, der sich auch noch vorstellen wird. Genau, ich bin seit 10 Jahren am Rappen, größtenteils solo oder mit Der Neue und Kulmbach. Und ja, moin.
0: Ja, hallo. Moin, das klingt nach norddeutschem Hintergrund, oder?
1: Nee, tatsächlich nicht. Aber ich habe gehört, das ist jetzt in. Norddeutsche
0: okay.
1: Darf man nachmachen.
0: Ja. Also so viel modisch, das muss dann doch sein. Ich muss sagen, ich habe Dr. Dorax kennengelernt auf dem Fußballplatz als Zuschauer. Und ich habe des Öfteren gesehen, wie er genial durch 7, 8 Gegenspieler hindurch ist, um den Ball dann knapp am Pfosten vorbei zu säbeln. Nein, er hat doch das ein oder andere Tor geschossen. Aber genau, Tetrapack, das sind 2 Leute Minimum. Und der zweite sitzt auch hier in der Sendung, öfter schon dabei, Andy. Aber jetzt eben nicht mehr in einer Kombo, die ganz anders hieß, sondern Tetrapack. Hallo Andy, stell dich mal kurz vor.
2: Hallo Welt. So wie Dr. Dorax das eben gesagt hat, will ich es auch sagen. Ich bin die andere Hälfte des Tetrapacks. Gerne genannt auch Young Andy. Andy, Andy, völlig egal. Wir machen Musik. Wie schon gesagt wurde, seit etwa einem Jahr in dieser Konstellation. Vorher seit ewigen Zeiten in anderen Bands, aber manche Leute werden erwachsen, manche Leute nicht. Wir sind nicht erwachsen geworden, wir glauben noch dran. Und ja, es gibt neue Songs von uns. Und wir wollen auch einen hier spielen.
0: Tja, und diesen Song hasst Friedrich Merz besonders.
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1: Jetzt T zum E zum T-R-A-P-A-C-K. Tetrapack.

0: lässt sich der Wohlstand unseres Landes, den wir heute haben, erhalten.
1: Ja. Tja, wollt ihr dazu etwa nichts beitragen, den Wohlstand zu erhalten?
2: Bedingt, ja. Nicht so, wie Friedrich Merz das will, glaube ich.
1: Klingt sehr zögerlich, aber jetzt muss ich nochmal nachfragen. Also du hast dich ja vorgestellt als deutscher Rapper. Das klang im Text ein bisschen anders und hier im Studio haben alle gelacht, als du das gesagt hast. Wie meinst du das?
2: Also eigentlich eine Tatsachenbeschreibung, eine vielleicht etwas zu detaillierte. Also am Ende auch vielleicht redundant, weil man jetzt gehört hat, dass wir auf Deutsch rappen.
1: Ja. Da sagt man ja eigentlich Deutschrapper oder sowas, ne?
2: Eigentlich schon, ja.
1: Egal. Okay.
2: Neue Wege gehen.
1: Ja, aber jetzt, das muss man sowieso, also jetzt erzählt doch mal, wie kommt man zu so einem Song?
3: Ich würde sagen, erstmal, tatsächlich sind das ja nicht nur wir beide, sondern erstmal, Kulmbach hat den Beat gemacht mit einem mehr oder weniger bekannten Sample, das wir natürlich nicht nennen dürfen.
1: Wer ist Kulmbach? Das kenne ich bisher nur als Städtchen und Bierbrauerei, ja?
3: Richtig, ich glaube, deswegen hat er sich auch so genannt, oder?
2: Nee, es gibt einen anderen Grund, aber der würde jetzt, glaube ich, die Persönlichkeitsrechte verletzen, deswegen kann ich das nicht sagen.
1: Jetzt hast du uns alle neugierig gemacht. Kulmbach muss in die Sendung demnächst, ja?
2: Oh, ich glaube.
3: Grüße nach Dortmund.
2: Ihr könntet
3: Dortmund.
2: Wahrscheinlich.
3: Er ist Urleipziger, aber.
2: Wohnt jetzt in Dortmund.
3: In Dortmund.
1: Na gut, es gibt schlechtere Städte. Okay, aber jetzt nochmal zu dem Grund für den Song, ja?
2: Ja, wir waren mit Kulmbach und Mutmaß hier, wo wir auch gerade aufzeichnen.
1: Wer ist Mutmaß?
2: Mutmaß ist ein anderer Kumpel von uns, der rappt.
3: Die dritte Stimme auf dem Song.
2: Die dritte Stimme auf dem Song. Und genau, wir waren hier und haben überlegt, worüber wir einen Song machen. Und wie das dann genau passiert ist, weiß ich jetzt nicht mehr. Irgendwie.
3: Ja, normalerweise suchen wir uns jemanden mit einer dankbaren Angriffsfläche oder ein Thema mit einer dankbaren Angriffsfläche. Und momentan ist uns da eine Person eben besonders ins Gesicht gesprungen.
1: Ja, da muss ich nochmal nachfragen. Also es ist ja mittlerweile so, dass man Mitleid haben muss ein bisschen mit diesem Friedrich Merz, oder?
2: Keiner hat so schwer wie er.
1: Ja, irgendwie, ja, es geht ja immer nur steil bergab. Ja, noch nie war ein Kanzler unbeliebter. Mhm. Er hat es ja geschafft, noch schneller als Olaf Scholz noch unbeliebter zu werden. Woran liegt das?
3: Ja, naja, ganz, also du sagst es ja schon selber. Über Olaf Scholz hätte man keinen Song machen können, der wäre stinklangweilig geworden. So.
1: Der hätte vor allen Dingen aus Schweigen bestanden, oder?
3: Ja, der hätte viel aus Schweigen bestanden und eher aus Mimik, die man ja jetzt in der Musik nicht hören kann. Das wäre ein Song über eine Wachsfigur geworden, aber.
2: So Fahrstuhlmusik.
3: Ja. Jetzt hat man so viele, ich meine, der Merz hat auch einfach die Internetkultur komplett durch. Also unfreiwillig geprägt. So, ich meine, es gibt so viele Memes über den Typen. Allein, dass er aussieht wie Mr. Burns. Allein die Frisur. Allein die Frisur ist ein Statement. So, damit hat er, ich weiß nicht, damit bietet er so viel Angriffsfläche. Ich finde, man muss das machen. Und es gibt tatsächlich, sind wir ja nicht die Ersten, die das gemacht haben. Da gibt es jede Menge andere Songs tatsächlich. Durch die Werbekampagne, die ich ein bisschen gedrückt habe für den Song, habe ich dann noch ganz viele andere gesehen, die in etwa gleich sind.
2: Das hat mein Algorithmus auch ein bisschen beeinflusst. Ja. Ich würde eher sagen negativ tatsächlich.
1: Negativ beeinflusst.
2: Muss ich mir nicht jeden Tag reinziehen.
1: Ja, also man muss vorsichtig sein, wenn man sich zu Friedrich Merz äußert. Man könnte in den Abgrund mitgezogen werden. Ja, das ist natürlich das härteste Urteil, aber es scheint auch durch, das hatten wir ja schon mal in einer anderen Sendung, dass Opposition gegen Merz dann doch deutlich mehr Spaß macht als Opposition gegen Olaf Scholz, oder?
3: Definitiv.
1: Ja, dann müssen wir jetzt uns aber mal dem widmen, woraus der Song kommt und wo ihr auch verortet seid, die Leipziger Rap-Szene. Hören wir erstmal einen Song.
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5: Nächste Haltestelle,

0: UTP, Linie 60. Wofür steht das?
1: UTP steht erstmal für Posse unter Tage. Das sind drei Rappers und Deutsch-Rappers.
2: und hier lachen alle.
1: Dann zählt da, glaube ich, noch drei Produzenten, Schrägstrich DJ dazu. Genau, und ich habe mich, als mir gesagt wurde, ich soll Songs raussuchen, habe ich mir den Spaß erlaubt, mir so Songs von Rappern rauszusuchen, die mit Leipzig zu tun haben in irgendeiner Form, inhaltlich. Und in dem Fall geht es um die Linie 60.
2: Klingt nicht so, dass man da gerne mitfahren würde, oder?
1: Ja, also ich finde, die Jungs haben eigentlich Spaß. es passieren wunderliche Sachen, die, ich weiß nicht, ob denen das wirklich passiert ist, aber da passiert schon was. Also ich habe auch gerade schon ohne Rekord geklärt. Ich habe ja Wochen meines Lebens in diesem Bus verbracht, weil ich im Westen gewohnt habe und auch recht viel in den Süden gefahren bin. Und es ist eine tolle Buslinie. Auf jeden Fall. Da gibt es einiges zu erleben.
2: Okay.
3: Shoutout also, LVB.
2: Ja. Bin ich eines Besseren belehrt als Taxifahrer bzw. Taxigast, der sich von Taxifahrern fahren lässt. Ja, komme ich selten in den Genuss, solche Linien tatsächlich zu frequentieren. Aber da scheint einem dann eben doch was zu entgehen. Ja? Wie wird man Rapper? Wie wird man Deutschrapper in Leipzig?
1: Also ich glaube, da rutscht man so rein. Also
2: das glaube ich nicht. Also ich würde nie auf die Idee kommen.
1: Ich glaube, man hört es vorher und kommt dann durch verschiedene Umstände in die Gelegenheit, das selber mal auszuprobieren. Und entweder einem gefällt das dann und bestenfalls anderen Leuten auch. Und dann macht man das irgendwie weiter oder man lässt es halt sein und macht Breakdance oder Graffiti.
3: Oder kiffen.
2: Oder alles. Aber kann das jeder? Rapper zu werden?
1: Es kann jeder. Man kann ja quasi, also ja eigentlich die niedrigschwelligste Kunstform, die es gibt, irgendwie. Also
2: warum?
1: Man muss sich irgendwie ein Mikrofon holen, zieht sich ein Beat von YouTube und nimmt das auf. Das ist eigentlich wahrscheinlich so wenig Hürden wie sonst nirgendwo, glaube ich.
2: Aber man muss die Texte schreiben.
1: Man muss die Texte schreiben, muss man nicht. Gibt es auch Leute, die
2: es nicht machen. Okay.
1: Ist auch okay, keine Ahnung. Ja. Aber ja, ich glaube, man rutscht da so rein. Und dann
2: wie war das bei dir, Andy?
3: Meine Eltern haben mich immer nur zum Fußball geschleppt und deshalb konnte ich kein Instrument spielen und nichts, aber ich wollte unbedingt Musik machen. Und wie Dorax schon so schön erläutert hat, ist das sehr niedrigschwellig. Erstmal muss man nicht viel können oder haben. Und wenn man sich dann doch reinfuchst, kann man ja mit der Zeit was ansammeln. Du sitzt ja gerade sozusagen in dem, was sich angesammelt hat in unserem Studio. Und mittlerweile ist das ja ein bisschen mehr als nur ein Hobby sozusagen. Ja, aber ich glaube, ich weiß nicht. Also ich selber fand das nur cool, weil die Eltern diese Musik scheiße fanden. Und ich glaube, weil da schlimme Wörter gesagt wurden, die man nicht sagen darf. Und deswegen hat mich das am Anfang gereizt. Das war dann auch schon alles. Und ich glaube, wir lachen hier die ganze Zeit wegen Deutschrappern, weil man identifiziert sich damit eigentlich gar nicht mehr. Mit dieser Art von Musik, die man so gefeiert hat oder mit dieser Art von Beleidigung und Erniedrigung. So. Darüber ist man irgendwie so ein bisschen reingekommen auch, also ich zumindest. Aber genau, wenn man jetzt sagt, so ja, ich mache Rap auf Deutsch so, oder ich mache Rap, das ist eigentlich, das klingt gar nicht mehr so cool, weil das macht jeder so mäßig. Und ja.
2: Gut, ich halte fest, also Rapper neigen dazu, ihre eigene Wahrheit zu erfinden, ja.
3: Komplett.
2: Natürlich solltest du nicht nur Nationalspieler werden, sondern das Angebot war auch, dass du ein Schlagzeug kriegst und eine E-Gitarre und mindestens in die Fußstapfen von Jimi Hendrix trittst, ja.
3: Ach so.
2: Ja, okay. Ja, aber dann würde ich doch sagen, machen wir lieber mal einen Song.
1: Dann wärst du jetzt tot übrigens, ne? Also ist vielleicht auch ganz gut, dass du nicht in Jimi Hendrix Fußstapfen getreten bist.
3: Ja, komm, wir spielen erstmal deinen Song ab. Feuer.

0: Köhlerstraße, ausgewählt von Dr. Dorax. Warum?
1: Die Köhlerstraße befindet sich im Leipziger Osten, wo wir auch wohnen. Ja, auch in der Nähe von dem Heim von Andy Amnesie, beziehungsweise Andy Tetrapack. Young Andy. Ja, es ist eine Milieustudie, glaube ich, die der Herr Peak Level da vornimmt. Ist so ein Treffpunkt, ganztägiger Treffpunkt von diesem wunderbaren System abgehängten Leuten. So, ich glaube, so kann man das beschreiben. Und das macht Maul halt natürlich auch auf humoristische Art und Weise da. Und macht es, finde ich, auch ziemlich treffend, auf jeden Fall.
0: Also Maulheld ist der Rapper.
1: Maulheld oder Peak Level Maulheld. Ja, Peak Level. Ehemalig Maulheld, ja. Genau.
0: Ist das so eine Ecke, wo so ein kleiner Park ist mit einer Bank?
1: Genau, gegenüber vom
0: Kaufland. Wo ich euch schon mal absitzen sehen mit Bierflasche in der Hand?
2: Ist gleich da um die Ecke.
0: Gleich da um die Ecke.
2: Die Tankstelle ist etwa genauso weit weg von dem Park wie von der Köhlerstraße. Tatsächlich war da auch früher eine Bar, wo wir sehr oft waren, direkt am Eck. Aber ja, jetzt mittlerweile ist es ein Büroraum, glaube ich, oder ein Copyshop, keine Ahnung, irgendwas in die Richtung.
1: Meinst du Stollies?
2: Ja.
0: Na gut, das könnte euch auch drohen, aber beschreibt doch mal diese Leipziger Rap-Szene. Was sind das für Leute? Wie viele? Was passiert da?
2: Ich würde sagen, wie viele, keine Ahnung. Das wächst auch so schnell, dass man da den Überblick verliert. Ich dachte mal, ich hätte einen guten Überblick, weil ich ja, wie du weißt, KD, eine Forschungsarbeit dazu geschrieben habe.
0: Richtig.
2: Und ja, das ist sehr unübersichtlich, aber es gibt so Knotenpunkte einfach und so Veranstaltungsreihen, wo sich zumindest die Leute, die aktiv sind und auch irgendwie in so lokalen Kollektiven unterwegs sind, sich immer wieder treffen und immer die gleichen Leute unterwegs sind. Und ich würde sagen, der Unterschied von so Leipzig und so Städten wie Berlin, also so wirkliche Melting Pots, ist halt, dass das hier schon irgendwie lokal bleibt. Also es gibt eine große Szene, aber die ist weitgehend super unbekannt. Also die Leute erreichen selten Menschen, die über Stadt- oder Bundeslandgrenzen hinausgehen. Also das Publikum ist auch eher lokal. Und naja, da kommen wir wieder zurück zum Anfang. Ja, ich bin Deutschrapper. Von den Leuten, mit denen ich gesprochen habe, hier aus der Szene, auch für die Forschungsarbeit, da sagen die wenigsten so offensiv, ja, ich bin Musiker, ich bin Rapper oder so, weil im Prinzip lebt da keiner von. Also die meisten bauen irgendwie ihr Leben so ein bisschen um diese Musik, um diese Szene drumherum auf, aber finanziell spielt das keine so große Rolle. Es ist alles sehr undergroundig, würde ich behaupten.
0: Ja, wie kommt das? Also liegt es daran, dass es wirklich so eine Grundhaltung ist, dass man keinen Wert drauf legt, jetzt bekannt zu werden? Also ich habe gelesen in dieser Arbeit, in dieser Forschungsarbeit, dass man ja nicht mal auf Klicks setzt oder so, sondern das regelrecht meidet. Also so eine Grundhaltung, zumindest bei einigen aus der Szene, alles, wirklich alles zu vermeiden, was irgendwie nach Geschäft riechen könnte, nach Kommerz und so weiter. Könnte das sein? Ist das so ein Selbstverständnis?
1: Ist, glaube ich, ein Faktor auf jeden Fall bei vielen Leuten. So, ja.
2: Ja, Abgrenzung ist auf jeden Fall, also das ist auch eine Haltung so, die wird schon sehr vehement vertreten, auch innerhalb dieser Kreise, die ich jetzt nicht als geschlossene Szene beschreiben würde, sondern eher als so Dunstkreise, die sich teilweise überschneiden. Und das Besondere ist vielleicht daran noch, dass es hier auch einfach, also klar, es gibt das Internet und so, und du meinst ja gerade schon Klicks und so, und man distanziert sich davon. Ja gut, ist jetzt aber auch sowieso eigentlich keine wirkliche Einnahmequelle. Also Streams sind nichts wert oder so, das hat mittlerweile ja jeder verstanden, das muss man nicht breittreten, aber es ist, glaube ich, auch ein bisschen der Ortsfaktor. Also Leipzig hat, hier sitzt

0: ist nicht die Musikindustrie. Dafür musst du nach Berlin, dafür musst du nach Hamburg. Ja. Wenn du wirklich, also wenn du auf einer kommerziellen Schiene erfolgreich sein willst, dann bist du nicht hier. Und das, manche Leute sehen das vielleicht ein bisschen anders oder denken, das funktioniert auch und auf einem gewissen Level geht das. Aber man sieht das ja an so Beispielen wie so Trettmann, der ist ja ein Begriff. Natürlich wohnt er auch mehrheitlich in Berlin, um zu arbeiten. Da ist halt die Industrie. Oder Karate Andi kennt man vielleicht noch so aus mehr so Hip-Hop-Kreisen, jetzt nicht aus Mainstream. Wohnt Moloch Dilemma noch hier?
1: Nee.
0: Ja, auch weg. Gut, das sind so die drei Hip-Hop-Dinger, würde ich sagen, die man aus Leipzig wirklich kennt.
1: Naja, Karate Andi hat, glaube ich, ganz kurz in Leipzig gewohnt.
0: Ja,
1: ich weiß nicht, ob man das so...
0: Darf man eigentlich schon gar nicht nennen. So. Also es sind nur zwei, so Moloch und Trettmann vielleicht. Und die sind natürlich auch dann nach Berlin.
2: Ja, das ist ein interessanter Punkt, aber wollt ihr nicht einfach auch gehört werden mit euren Songs?
1: Voll. Also ich kann jetzt nur für uns sprechen. Ich meine, wir sind ja jetzt, also ich habe das vorher auch nie so richtig gemacht, aber jetzt mit Tetra Pak machen wir schon auch ordentliche Real-Social-Media-Offensiven, die ja schon darauf abzielen, dass das irgendwie ein breiteres Publikum erreicht. Also klar, ich meine, ich glaube, wenn jeder, der sagt, der hat keinen Bock, dass andere Leute die Mucke hören und gut finden, der lügt. Und das will, glaube ich, jeder, aber ich glaube, da gibt es einfach so Vorstellungen, vielleicht auch so Realness-Vorstellungen, die da manche Leute haben und zum Teil auch zu Recht haben, glaube ich.
2: Gut, dann hören wir mal in eine Leipziger Szene rein, die tatsächlich bekannt ist, die ihr aber gar nicht kennt. Sarah Lesch, Poesie und Widerstand würden den Titelsong.

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0: Katie, erleuchte uns, was hörten wir?
1: Ja, das ist Sarah Lesch vom neuen Album Poesie und Widerstand. War eine Platte der Woche, glaube ich, in Deutschland Radio Kultur und steht für einen Teil und eine Leipziger Szene, die euch gar nicht bekannt ist, oder?
2: Gar nicht.
0: Null.
1: Wie kommt das?
0: Also ich lese kein Feuilleton.
2: ich höre keine Singer-SongwriterInnen. War nicht schlecht. Also nicht meine Musik, aber es war, okay. Ja, es war ja schon guter Text.
1: Ja, also es reißt euch nicht vom Hocker, aber politisch korrekte Aussage. Also die ist ja bekannt geworden, weil sie mit der Platte davor, glaube ich, richtig in die Mühlen der radikalen Rechten geraten ist. Die haben einen Song quasi übernommen, wie das heutzutage öfter passiert. Ja, also
2: mit KI oder was?
1: Für sich vereinnahmt. Nee, oder? Die haben einfach den Song genutzt für ihre eigenen Zwecke. Ja, so, also mussten da gar nicht viel machen. Das ist ja oft so bei linken Texten: Macht kaputt, was euch kaputt macht, Tonsteine, Scherben. Das kannst du natürlich auch von rechts vereinnahmen. Ne? Da ist ja erstmal keine Aussage drin mit einer politischen Richtung. Und das haben die da versucht mit einem Text von Sarah Lesch. Ich habe den Text jetzt auch nicht mehr so im Kopf. Können wir in einer späteren Show mal machen. Aber das deutet ja darauf hin, dass es Szenen gibt in Leipzig, die nichts miteinander zu tun haben, oder? Wie ist das mit eurer Szene? Warum seid ihr eine Szene? Seid ihr vernetzt?
0: Wir sind vernetzt, mittlerweile. Also ich mittlerweile, aber ich bin ja hergezogen, ich bin ja zugezogen. Und für mich war das auf jeden Fall schwierig, hier Anschluss zu finden, was so Hip-Hop betrifft. Das war so vor ungefähr 10 Jahren. Und da war ich noch sehr motiviert, zusammen mit meinem alten Bandkollegen Rich, aka Rick Amnesie. Grüße, falls du das hörst. Da haben wir versucht, überall nachgefragt, bei allen möglichen Veranstaltungen und in Bars und Clubs, ja, wo Hip-Hop und so. Dann wurde uns meistens gesagt, Leipzig ist Techno-Stadt, gibt's keinen Hip-Hop. Aber das hat sich dann als unwahr erwiesen für mich, aber auch erst durch Nachbohren und Leute kennenlernen. Ich glaube, für Dr. Dorax war es leichter, weil er tatsächlich aus Leipzig kommt.
2: Das kann gut sein. Also gibt's schon einfach viele Rap-Veranstaltungen, so Sammelkonzerte, wo dann halt verschiedene Artists auftreten. Und das war eigentlich auch schon immer so. Also irgendwie auch schon, glaube ich, immer nicht wenig. Also dafür, dass ich schon immer auch sehr unbekannt und Untergrund war, glaube ich, nicht wenig Konzerte gespielt. Und jetzt wir ja auch nicht, also jetzt mittlerweile, ne? Aber ja, man muss schon die Leute kennen, die halt veranstalten, glaube ich. Das ist
0: auf
2: schon.
0: Auf jeden
2: schon
0: Fall, richtig, man muss die Leute kennen und vor allem werden nicht alle, also das ist genau wie mit dem Raum, wo wir gerade aufnehmen, die Sendung. So, den kennst du nicht. Den gibt's nicht im Internet. Du denkst nicht, okay, hier ist ein Studio, da kann ich mal nachfragen, ob ich hier einen Song aufnehmen kann oder so. Das wird ja auch teilweise nicht öffentlich beworben oder so. Es gibt einfach auch Veranstaltungen, die sind so untergründig oder nicht angemeldet oder illegal und so weiter. Da gibt es dann einen Flyer, den musst du in den richtigen Bars finden. Dann kommst du dahin, wenn du nicht den Laden eh kennst oder die Leute kennst oder so. Und wenn du von außerhalb bist, dann brauchst du, wenn du nicht in den richtigen Kreisen unterwegs bist, erstmal eine Zeit, um dich reinzufuchsen, auf jeden Fall. Ja, ich war nicht in den richtigen Kreisen.
1: Going Underground, Leipzig, ja. Den Song haben wir jetzt gerade nicht da, Going Underground, aber das macht gar nichts. Wir spielen mal was aus der Leipziger Rap-Szene. Was hören wir jetzt?
0: Ich bin jetzt für Juno. Hören wir Juno?
2: Let's go.

0: Aua, das tut weh. Der Song ist nicht gemacht für Friedrich Merz, aber wir widmen ihn Friedrich Merz, denn der kriegt jeden Tag ordentlich in die Fresse. Aua, das tut weh. Ja, aber es gibt natürlich zu diesem Song eine andere Geschichte. Erzählt ihr doch mal.
1: Ja, also der Song ist von Juno 030 und wie die Namen, die Zahlen im Namen schon verraten, ist sie gar nicht aus Leipzig, sondern aus Berlin.
0: Oje.
1: Es ist sozusagen genau die andere Richtung, nicht nach Berlin gezogen, um es irgendwie als Künstlerin zu schaffen, sondern von Berlin nach Leipzig gekommen. Ich weiß jetzt ehrlich gesagt gar nicht genau, warum der Umzug. Der Song ging aber tatsächlich um ihren Bruder. Sie ist nämlich... zusammen mit ihrem Bruder macht sie quasi diese ganzen Songs. Das Album ist letztes Jahr rausgekommen. Habe ich gelogen? Letztes Jahr? Ende letzten Jahres? Ja. Sehr gut. Kann man sich auch auf Vinyl kaufen. Vielleicht schenke ich es dir, KD. Mal schauen.
0: Okay, das ist notiert. Will ich haben.
1: Sollst du haben. Ist sehr persönlich. Ja, genau. Und die sind quasi... Ihr Bruder produziert die Songs. Sie ist die Rapperin. Und ja, das ist eine... interessante Gegenbewegung zu so diesem ganzen sehr oberflächlichen, unpersönlichen, ja, schnell gemachten, improvisierten Rap, der mittlerweile sehr, sehr angesagt ist. Und vielleicht ist das ja auch ein Grund, warum Leipzig und nicht Berlin, aber keine Ahnung.
2: Man muss auch sagen, es ist ein sehr autobiografisches Album auf jeden Fall. Es eignet sich auch sehr gut zum von vorne bis hinten durchhören.
0: Also,
2: auch ein Gegentrend.
0: Ja, das wird mir ja immer gesagt, es werden keine Alben mehr gehört, sondern es sind einzelne Songs.
1: Stimmt.
0: Aber aus Berlin nach Leipzig, da steckt doch eine Kraft drin. Ja, Juno, ja, war es. Juno 030, die muss in die Sendung, würde ich sagen, oder? Wir kennen sie.
1: Wir können sie fragen.
0: Ja, alles klar, also muss in die Sendung. Und ich kriege die Platte, das ist auch notiert. Ja, jetzt habe ich aber noch mal eine Frage zur Leipziger Szene. Also vorher muss ich aber sagen, Klaus Walter, wenn du diese Sendung hörst, du bist ja der Meinung, dass im Osten nichts Produktives, Musikalisches geschehen kann.
3: Hallo.
0: Wenn du Osten hörst, schaltest du ab.
3: Was ist denn hier los?
0: Ja. Es gibt hier eine lebendige Szene, viele Szenen, aber eine lebendige Rap-Szene und man zieht aus Berlin nach Leipzig.
1: So nämlich.
0: Also Klaus Walter, denk nochmal drüber nach, ob du nicht wirklich ein paar Scheiben hast. Vor deinen Wahrnehmungsorgan und hör dir mal an, was jetzt hier aus der Leipziger Szene kommt. Was kommt jetzt, Dr. Dorks?
2: Ich würde sagen, Klaus Walter muss in die Sendung, oder?
0: Der war schon in der Sendung, ja, aber da muss man wieder rein, das war, ja.
1: Was hören wir jetzt? Ja, stimmt, wir wollten den nächsten Song von Flausen hören, oder?
2: Ja, können wir machen.
1: Ja, was hören wir? Welchen Song?
2: Den habe ich mitgebracht, A und O. Und ja, ich würde sagen, wir hören einfach mal rein.
1: Let's go.

0: stimmt. Noch immer das gleiche Spiel, die oben grinsen und wir spalten uns hier. 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
1: Wen oder was haben wir da gehört?
2: Thorax, wen oder was haben wir da gehört?
3: Wir haben gerade Flausen gehört, eine Rapperin aus Leipzig. Und ich würde sagen, so ihre Kernthemen sind eigentlich immer sehr politisch. Von Kritik an rechts, feministische Themen. Ja, genau. Und der Song jetzt befasst sich eigentlich im weitesten Sinne mit Rechtsruck und beschreibt Zustände in diesem Land. Ja.
1: So gut, ja, aber sie ist auch Gast in einer Bar, in der du verkehrst, Young Andy, oder?
2: Ich bin sozusagen Barkeeper, so wie jeder gute Musiker. Und ja, letzte Woche war Flausen da und hat einen über den Durst getrunken. Was soll ich sagen? Grüße an dich. Komm bald wieder.
3: Danke, dass du dann trotzdem noch bei meinem Geburtstag warst.
1: Also das müssen wir jetzt kurz klären. Kreativität und Rausch, ist das zwingend zusammengehörig?
3: Würden wir nie machen.
1: Würdet ihr nie machen, okay. Auf keinen
2: Fall, wir leben eigentlich asketisch.
1: Ja, das wollte ich hören.
3: Wie ein Mönch.
1: Danke, ich sehe Idalia im Hintergrund gestikulieren. Es scheint unbedingt die Wahrheit gesprochen worden zu sein. Das bringt mich aber nochmal zum Thema Rechtsruck. Wie ist es mit Friedrich Merz? Es kann ja eigentlich nach Friedrich Merz nur schlechter werden, oder?
3: Ich finde es immer lustig. Aus der rechten Bubble kommt ja immer der Take, dass Friedrich Merz ein Linker ist und linke Politik macht. Also ja, kommt drauf an, wen man fragt. Ne? Also, es kann auf jeden Fall schlimmer werden. Ja, aber...
2: Der Söder-Magus wäre ja auch noch da.
3: Söder-Magus. Aber nur wenn er seinen Söder-Ist-Kanal wieder in Betrieb nimmt. Er fehlt.
1: Den kenne ich gar nicht.
3: Nicht?
1: Diesen Kanal. Nee, was macht er da?
3: Oh, Essen. Er isst alles, er schaufelt alles in sich rein.
2: Ja, du bist einfach nicht auf Social Media unterwegs. Das ist der Fehler. Markus Söder ist, der bietet noch mehr Angriffsfläche als Friedrich Merz. Deswegen gibt es auch schon so viele Söder-Songs leider.
3: Ja.
2: Da können wir nicht mehr aufspringen.
1: Okay, aber wir können diese ganze Truppe mal ordentlich durchmachen in der späteren Sendung, ja? Ja,
2: hoffentlich.
1: Aber was machen wir, wenn die AfD regiert?
3: Das passiert hoffentlich so schnell nicht. Wenn es passiert, müssen wir uns auch als Linke auf jeden Fall Gedanken machen.
1: Ist die Leipziger Rapper-Szene links?
2: Ich würde sagen, man hat einen Vorteil, wenn man sich eher links einordnet, ja. Weil viele Kreise überschneiden sich einfach. Viele Veranstaltungsorte auch, würde ich behaupten. Von einem eher linken Selbstverständnis.
1: Was ist für euch links?
3: Also ich würde es für mich so beschreiben, wie ich will halt, dass es allen Menschen, ganz egal, wo sie herkommen oder wie sie sich identifizieren oder sonst was, dass es allen Menschen gut geht auf dieser Welt.
1: Das ist doch mal ein klares Statement.
3: Um es ganz einfach zu sagen.
1: Ja, und?
2: Das ist auf jeden Fall, dann damit kann man sich in Leipzig durchsetzen, aber sobald man spezifischer wird, hat man in der nächsten Kneipe ein Problem. Denn niemand hasst sich mehr als Linke und andere Linke hier. Es ist eine Katastrophe und ich bash das jetzt auch einfach mal so. Ist mir egal.
1: Ja.
2: Nee, da gibt es große Uneinigkeit darüber, was Linkssein denn bedeutet, und man muss gewisse Positionen vertreten oder nicht vertreten, damit man im richtigen Kreis akzeptiert ist, und ich finde das grauenhaft. So, deswegen fällt es mir sehr schwer, mich hier mit einer wirklichen Politgruppe oder sowas zu identifizieren. Ja, sonst schließe ich mich Dr. Dorax an.
3: Das war ja auch nicht gefordert, genau.
1: Ja, das war nicht gefordert. Nee, es geht erstmal um eine Grundhaltung, oder?
2: Ja, aber die Grundhaltung sollten ja irgendwie alle teilen, und darüber sollte man auch, finde ich, einen grundsätzlichen Konsens finden und sich nicht handlungsunfähig machen, indem man sich selber zerfleischt mit Leuten, mit denen man eigentlich übereinstimmt. So.
1: Also du spielst auf diese Demo an, die durch Connewitz ging.
2: Ja, zum Beispiel, aber ja. Das ist ja, also
3: Das war ein Auswuchs.
2: Ein Auswuchs von einer endlosen Debatte.
1: Ja. Ja, das ist seltsam, ne? Also kaum ist die linke Szene, die linke Bubble mal ein bisschen größer, schon haben sie nichts Besseres zu tun, als sich zu zerfleischen. Und vielleicht ist das ein Teil der Misere, über den sich die Mosaikrechte, wie sie sich nennen, ja, also die bekämpfen sich auch, aber die haben Grundverständnis, dass sie bei aller Unterschiedlichkeit zusammenarbeiten.
3: Die bekämpfen sich auch, aber ich glaube, sie tragen es nicht so nach außen und es wirkt auf jeden Fall deutlich mehr wie eine Einigkeit bei denen und ja, die Wahlumfragen sind ja auch ziemlich eindeutig. Also die AfD gewinnt irgendwie diese CDU-Politik, dass man das Wahlprogramm von denen quasi kopiert, fruchtet ja auch nicht. Also es
1: im Gegenteil.
3: Ist schon abgefuckt auf jeden Fall.
1: Ja, da müssen wir dagegen halten mit einer Ästhetik des Widerstandes.

0: Wo wird am besten gelacht? Na, das ist ja völlig klar. Manuel Neuer ist wieder die Nummer 1 im Tor der deutschen Nationalmannschaft. Steht das nicht symbolisch für die Bundesrepublik, für unser Land? Ja, die Zukunft liegt weit zurück und man holt sich auch noch die Symbole Manuel Neuer. Dr. Dorax, was sagst du dazu?
1: Ich bin erstmal erleichtert. Mich hat das Thema, wie wahrscheinlich alle, sehr umgetrieben die letzten Tage. Schlaflose Nächte, jetzt ist es endlich durch.
0: Jetzt ist es endlich durch.
1: Jetzt können wir, ich betone wir, endlich Weltmeister werden.
0: Ja, und Merz und Manuel Neuer, das ist wirklich ein glänzendes Tandem. Aber was wird passieren, wenn das eintritt, was wahrscheinlich ist? Die deutsche Nationalmannschaft scheidet in der Vorrunde aus. Neuwahlen, oder?
1: Manuel Neuer könnte ja dann nochmal Kanzler versuchen.
0: Ja.
1: Kanzler wagen.
0: Manuel vor Schalzler.
2: Unsere Nummer 1 auch im Bundestag.
0: Man sehnt sich gerade zurück nach Angela Merkel. Ja. Wir reden jetzt nicht über den roten Stern Leipzig zweite Herren, sondern meine Frage ist, Deutschrapper in Leipzig, ist das auch eine Lebensform? Ist das eine Form des... Ja, das Leben der Bohème.
2: Du musst aufhören, Deutschrapper zu sagen. Das macht einen ja fertig.
0: Das hat Dr. Dorax falsch eingeführt. Er hat das selber eingeführt, ja? Also, wie ist es mit der Bohème in Leipzig? Seid ihr das?
2: Ah, ich darf antworten. Sehr gut.
1: Bitte.
2: Ja, das ist sozusagen mein Take. Ich finde, wenn man das unbedingt verwissenschaftlichen oder so in schöne, komplizierte Wörter packen will, fand ich es sehr treffend, diese Leute, mit denen ich geredet habe, also im Prinzip ja jetzt auch die Menschen teilweise, die wir gerade gehört haben auf den Songs, so zu beschreiben, dass das Personen sind, die eine Art Bohème darstellen können, jetzt nicht im klassischen Sinne wie in einem historischen Paris oder so, aber im Sinne von man führt ein Leben um seine Kunst herum oder für die Kunst, für die Musik, ohne letzten Endes wirklich davon zu leben, beziehungsweise ohne einen kommerziellen Anspruch daran und trotzdem als Lebensmittelpunkt. Und das war so ein bisschen der Hintergrund dazu. Und ich finde, von allen Leuten aus Leipzig gibt's, bevor ich überhaupt darüber nachgedacht habe, das so als Bohème oder sowas zu beschreiben, Dekadando, die wir gerade gehört haben, also Ritter Dando, der Rapper, und Dekadenz, der Produzent, die treffen schon immer so einen Stil, so einen eigenen Stil. Die Musik klingt für mich schon immer gleich, die machen seit 10 Jahren. Klar verändert sich da was, aber das ist immer schon, die machen einfach ihr Ding. Und es geht immer irgendwie um Leipzig, es geht immer irgendwie um Sachsen, immer um Ostdeutschland oder so. Und die ganze Attitude von denen, das passt so zusammen zu, wir machen unsers und das steht für sich und es ist erstmal egal, was damit passiert. Aber man kennt sie mittlerweile, würde ich behaupten.
0: Die Leipziger und sächsische Ästhetik des Widerstandes. Perfekt auf den Punkt gebracht, aber der Rap wäre nichts ohne Anleihen bei früheren Genres und der Rap wäre nichts ohne Jazz, sagst du, Dr. Dorax. Wie würdest du das begründen?
1: Ja, sagst du das? Hab ich das gesagt?
0: Ja.
1: Es gibt so viele Tracks, so viele, die Beats haben, die irgendwie Samples aus dem Jazz haben.
0: Sagt dir Miles Davis was?
1: Miles Davis sagt mir was tatsächlich. Der wurde auch gut weggesampelt in den letzten Jahrzehnten. Oh, wenn jetzt Kulmbach hier wäre, von dem wir vorhin schon mal geredet haben, ihr könntet so abnörden. Ich bin da, glaube ich, der falsche Ansprechpartner. Aber Jazz spielt eine Rolle im Rap.
0: Am 26. Mai würde Miles Davis 100 Jahre. Und das passt ja wie die Faust aufs Auge. Deshalb hören wir jetzt auch noch mal ein Stück vom Großmeister. Ich bedanke mich vorher bei Dr. Dorax. Größten Dank für dieses Lektionchen in Sachen Leipziger Rap-Szene. Großen Dank auch an den Meister rechts von mir, Young Andy. Und wir haben inzwischen neue Gäste geordert und hören jetzt tatsächlich von einer der letzten LPs von Miles Davis, Amandla. Amandla, das war der Kampfruf der Anti-Apartheid-Bewegung. Die Macht, und da wurde geantwortet, Avetu, dem Volk, die Macht dem Volk. Und dieses Stück von Miles Davis, das hören wir zum Abschluss der Sendung. Und nicht vergessen, keine Revolution ist niemals eine Lösung. Weg mit allen Formen von Apartheid. Tschüss.

0: Hast du Polio auch gesagt?
1: Hallo, bitte!
0: Was tun wir hier?
1: Heiliger!
0: Sie hier, Solle.
1: Heiliger!
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0: Hallo, es ist schön, dass es eine Möglichkeit gibt, dich auch unseren HörerInnen bei Radio Loro vorzustellen. Du sagtest ja schon, du bist auf Tour in Deutschland, aber jetzt das erste Mal in Rostock?
1: Actually, it's not my first time in Rostock, so I've been the first time I was in
0: Also
1: Rostock.
0: ich war schon einmal in Rostock. Ich
1: I
0: glaube,
1: think it
0: das
1: was
0: war
1: 1 year
0: vor
1: ago,
0: einem
1: right?
0: Jahr. Ja, stimmt.
1: So the first time I
0: Ich war
1: was
0: zum
1: here,
0: ersten Mal dort, als
1: because
0: ich in
1: I
0: der
1: came
0: alten
1: to
0: Weberei in Ahrenshoop
1: Alta
0: spielte. Ich
1: Weberei
0: hatte von einem Freund einen
1: Ahrenshoop.
0: Kontakt bekommen, denn wir arbeiten ja auch an Terra Preta-Toiletten, mit denen wir unterwegs sind, weil wir sie
1: I had a
0: zusammen mit
1: contacts
0: Afrikanern
1: of
0: testen wollen.
1: a friend of mine who we are also working to develop Terra Preta toilets, which we is part of the tour that we want to test the Terra Preta toilets together with African people, and we're developing this set of projects together.
0: Also
1: So
0: Afrika und Deutschland
1: between
0: entwickeln
1: Africa and
0: diese
1: Europe.
0: Projekte
1: So,
0: gemeinsam.
1: and
0: Ich
1: his
0: habe
1: name is
0: mit Stefan
1: Stefan.
0: Hermann
1: Hallo,
0: gesprochen, wir
1: and
0: trafen uns dann
1: we sort
0: auch.
1: of
0: Danach machte er
1: made
0: mich mit Eco City vertraut, zu
1: Bill of
0: der auch
1: Rights,
0: Michael
1: and then
0: Großmann
1: he
0: gehört.
1: introduced me to
0: Daraus entstand die
1: Eco
0: gemeinsame
1: City, and
0: Idee, ein Konzert in
1: also
0: Rostock zu
1: Mikhail
0: veranstalten.
1: Grossman.
0: Das war auch für Stefan sehr
1: Is part of,
0: interessant,
1: and
0: denn er hatte einen
1: as
0: Plan
1: he started
0: erarbeitet, ein
1: to
0: Haus zu
1: develop
0: renovieren, um
1: idea
0: es wie neu
1: of coming
0: aussehen zu
1: together
0: lassen. Er war der Mann
1: in
0: hinter der
1: Rostock,
0: Architektur und wollte, dass ich es mir ansah.
1: and so, and for Stefan also it was very interesting because he was the one who sort of like came up with a plan to build the house, which was already built, but then to renovate it to become new, and he's the guy behind the architecture, so he wanted me also to see it, and I sort of like saw the pictures. Oh, he did tell
0: Ich
1: me,
0: sah mir im
1: he was
0: Internet
1: like,
0: dann
1: oh,
0: die
1: you
0: Bilder
1: came
0: an und
1: to
0: er
1: us,
0: sagte,
1: you
0: es wäre
1: play
0: doch
1: also
0: sehr
1: here,
0: schön, wenn du
1: basically
0: hier
1: your
0: auch
1: music
0: spielen
1: really
0: würdest,
1: works out
0: denn ich denke,
1: cool
0: deine
1: enough out
0: Musik
1: there, but you
0: funktioniert
1: could
0: hier
1: do
0: sehr
1: could
0: gut.
1: you check it out.
0: Aber vielleicht sollten wir uns
1: So
0: zuerst
1: that
0: alles
1: was
0: ansehen.
1: last year
0: Unser
1: when we
0: erstes
1: started talking
0: Gespräch
1: about
0: fand
1: it.
0: also
1: So
0: im
1: I
0: letzten
1: came to
0: Jahr
1: check it out,
0: statt. Ich schaute mir
1: and
0: alles
1: basically I
0: an und
1: liked the
0: mochte die
1: idea.
0: Idee
1: There
0: sehr.
1: was some guys
0: Dann
1: from
0: waren noch einige Menschen
1: were
0: aus
1: visiting
0: Asien da.
1: Art of
0: Das
1: Abad, who
0: gesamte
1: was the leader.
0: Konzept machte mich
1: They came
0: echt
1: from
0: verrückt,
1: Asia.
0: denn alle mochten Bio-Nahrungsmittel
1: So there
0: und
1: was the whole
0: sprachen über die
1: concept, which
0: Projekte
1: is
0: und ihre
1: also
0: Verbindungen nach
1: that drove me
0: Indien.
1: crazy because everybody was like into like organic food. They were eating organic food, and they talk about the projects that they are connected to India. You
0: In
1: know,
0: diesem
1: so it
0: Haus
1: was making
0: begegnete
1: really
0: ich
1: good
0: wirklich
1: relationships in
0: guten
1: this house.
0: Musikern. Danach
1: And
0: sei
1: I saw
0: Stefans
1: the
0: Konzept
1: house
0: für das
1: and the
0: Haus, das
1: concept already that
0: ausschließlich aus
1: Stefan had,
0: umweltfreundlichen
1: it
0: Materialien
1: just
0: bestehen
1: unique.
0: sollte. Das Konzept zog mich
1: This kind of
0: magisch an
1: house
0: und ich
1: with it
0: dachte,
1: also
0: wir müssen
1: Eco
0: häufiger
1: City
0: nach Rostock
1: materials.
0: reisen.
1: So it was really concept that really hooked me into like, okay, we're gonna come to Rockstock more often.
0: Du bist ja in sehr vielen verschiedenen Missionen unterwegs. Du bist Musiker.
1: Yeah.
0: Du bist jemand, der für Nachhaltigkeit, also für ökologische Lebensformen steht. Du siehst das als Einheit. Für dich ist das eine Sache, die zusammengehört. Das Ökologische, deine Musik, dein Wunsch, Kulturen miteinander zu verbinden.
1: Yes, thank you so much. That's really a good question.
0: Genau, vielen Dank für diese wirklich
1: So
0: sehr
1: my
0: gute
1: background is
0: Frage.
1: like,
0: Also ich kam in diese
1: so I
0: Szene,
1: came
0: weil
1: I
0: ich
1: came
0: in
1: to
0: Malawi
1: Brazil
0: viel
1: related
0: folkloristische
1: culture.
0: Musik
1: So
0: spielte.
1: like I was doing
0: Mein
1: some
0: erstes
1: African
0: Album
1: music
0: nahm ich in
1: in
0: Zusammenarbeit mit
1: Malawi, so I did
0: verschiedenen Organisationen in Malawi auf. Die Idee dahinter war
1: released
0: die,
1: our
0: afrikanische
1: actually collaboration
0: Geschichten zu
1: with the
0: erzählen, die kurz vor dem Aussterben
1: organizations in
0: standen.
1: Malawi, and the
0: Also
1: leader was
0: veröffentlichten wir ein
1: releasing
0: Album, das Folklore-Geschichten
1: these
0: zusammenführte. Natürlich
1: stories
0: nicht
1: in
0: alle, doch wir
1: Africa
0: nahmen
1: that
0: einige, von denen wir
1: or the
0: glaubten, sie
1: big
0: erhalten zu müssen.
1: extinction.
0: Und die versahen wir
1: So we
0: mit
1: brought in
0: Musik.
1: an album that was called Bring Together All Folktales, not all, but some folktales that we felt like we needed to reserve them and put them into music. And then from there, so I was on a
2: Danach ging ich auf eine Independence-Tour und beschäftigte mich sehr mit Ökologie und der Idee von Permakultur und Terra Preta. Auf der Tour besuchte ich Gemeinden in sehr ländlich dominierten Regionen und unterhielt mich mit den Bauern. Und erst da verstand ich eins der Themen, die ihnen am meisten am Herzen liegen. Das ist etwas ganz anderes, als wenn ich in der Stadt bin und im Radio Musik spiele, die ich im Studio komponiert habe.
1: One of the main topics that they're at their heart, you know? Yes, so it's really different from where I was like in the city.
2: Das sind meine Geschichten über meine Erlebnisse. Doch auf der Independence-Tour öffnete sich mir die Welt. Ich begegnete Menschen und öffnete mich selbst. Und so wurde mein Interesse für Permakultur und ökologische Systeme geweckt. Die Reaktion der Menschen zeigte mir, dass ein Großteil nach Lösungen für ihre Probleme suchte, die sie immer noch haben. Es sind ökologische und Umweltprobleme. Musik kann ein Instrument sein, den Menschen Botschaften zu übermitteln. Und als Künstler stellt man eine Beziehung zu den Menschen her und versteht, was auf der Welt so passiert. Und man bekommt Informationen, die man auf einer Musiktournee verarbeitet und versucht zu vermitteln.
1: Music can be as an instrument where you can bring the message to the people. And also if you're an artist, you are connected to people that you could, you get to understand what is going on in the world and you sort of get the information, that information, and put it into the music or put it into...
2: Anschließend übermittelt man diese Informationen den Menschen auf eine Weise, die sie verstehen können, denn wir alle verfügen durch das Internet ja über diese Informationen. Sie sind überall. Man verfügt also über diese Informationen und über eine Möglichkeit, sie zu verarbeiten, damit andere sie verstehen. Zum Beispiel Menschen aus den unterschiedlichsten Gemeinden und aus ländlichen Regionen.
1: Communities, people from rural areas, to understand what is really going on economically, politically.
2: Sie sollen verstehen, was wirtschaftlich, politisch und kulturell passiert. Manchmal muss man die Kunst wie ein Lehrer einsetzen, um Schülern alles zu erklären. Allerdings bin ich kein Lehrer. Ich nenne lediglich ein Beispiel. Und die Schüler wissen, wie sie die Information verarbeiten müssen, um zu verstehen, was überhaupt los ist. Da gibt es also Ähnlichkeiten. Aus diesem Grund glaube ich, dass Musik das Medium ist, mit dem wir Informationen über ökologische Systeme vermitteln und zum Beispiel wissenschaftliche Informationen verarbeiten, damit Menschen in ländlichen Gebieten, die Probleme mit der Sprache haben, sie verstehen können.
1: Could be the center where we bring the ecological systems and absorb the information, the scientific information for example, for the people in the rural areas that maybe might have difficult to understand the languages. There's a lot of languages in the world.
2: Auf der Welt gibt es zahllose Sprachen, die man verstehen müsste. Aber es geht nicht nur darum, die Sprache zu verstehen, sondern auch die Informationen oder die Frage, wie sie all das in ihrem Alltagsleben anwenden können, um Lösungen zu finden. Vom künstlerischen Standpunkt aus gesehen, könnten wir die Informationen verarbeiten, damit die Menschen sie verstehen und sagen können, wow, okay, die Umwelt ist also tatsächlich das, was wir bereits haben. Also besitze ich bereits das, was ich mir immer wünschte. Ich kann es also schaffen.
1: Everything that I'm looking for, I have already, so I can do it. Yes.

0: Du hast gesagt, du bist kein Lehrer. Du hast jetzt aber hier an dieser Schule mit Schülerinnen einen Workshop gemacht zu Musik, aber wahrscheinlich auch zu mehr als Musik. Ist das das erste Mal, dass du nicht nur als Musiker auftrittst, sondern auch Lehrer bist?
1: He's saying you're not.
2: I did similar workshop in Malawi.
3: Also in Malawi veranstaltete ich mit internationalen Schulen bereits einen ähnlichen Workshop, also mit Studenten aus Malawi und aus anderen Ländern. Ich war aber auch auf der Gemeindeebene bereits in dieser Weise tätig. Ein Projekt, das ich in einer Schule anging, bestand darin, die Schüler zur Musik zu führen und ihnen eine Bühne zu geben. Sie ist also allen zugänglich. So können sie genau das sagen, was sie in diesem Moment ausdrücken wollen. Dann geht es mit der Band weiter und wir alle spielen zusammen.
2: Just in the moment, just speak how you want to speak, and then the band, I bring the band, we play, we together we play, I write another piece on the stage.

0: Und dann gab es noch eine Bühne, danach nehme ich mir ein Fahrrad und Sie nehmen das Ihrige. Dann frage ich, was fühlt ihr? Das ist Musik. Ein Schüler sagt zum Beispiel, oh Mann, ich will diesen Beat verändern, ich will eine andere Melodie. Also kontrolliert er oder sie zum allerersten Mal in ihrem Leben die Band. Dann wird die Besetzung der Band verändert und jemand anderer spricht. Jeder kann genau das sagen, was er oder sie will. So etwas habe ich nicht zum ersten Mal organisiert, sowohl auf Gemeinde- als auch auf internationaler Ebene und sogar weltweit. So zum Beispiel für das Center for World Music, eins der größten europäischen Musikarchive. Es befindet sich in Hannover und arbeitet mit der Universität Hildesheim zusammen. Auch in Frankreich habe ich ähnliche Workshops organisiert. Dort gibt es eine sehr gute Musikgesellschaft, die ebenfalls Workshops in Gemeinden und Dörfern veranstaltet.
1: Workshops with people in communities and in different village, right? So, yeah, so today to answer the question.
0: Aber um deine Frage zu beantworten, heute kamen wir zusammen, um diese Performance auf die Beine zu stellen. Die Studenten schufen ihre eigenen Kostüme, sie bereiteten sich also gewissenhaft vor. Und sie konnten die metallenen Klänge hervorbringen, die wir haben wollten. Danach sangen wir alle gemeinsam Lieder, die wir alle kennen. Immerhin sind wir alle Bewohner dieses Planeten. Auch konnte ich einen Song vortragen, den ich bereits kannte und den ich bereits an einer deutschen Schule präsentiert hatte, als ich Deutsch lernte.
1: We are all citizens of the planet. So I also get to know a song. Of course, I know it a little bit from before. I did some presentation about it in Germany in another school when I was learning bei der Deutsch. So, das habe ich einer Präsentation gemacht. So, it was like, hey, yo, spannend, wagen an. So, it was like, we came together. And of course, maybe we sang it.
0: Wir kamen also zusammen und sangen das Lied. Und dabei spielten wir auf einem Saiteninstrument, das ich gebaut hatte. Mit dem Bau fing ich in Malawi an. Aber es wurde nach der Stadt Barberton benannt. Das Instrument stammt also aus Malawi, doch es gibt eine Stadt namens Barberton und daher kommt der Name. Die Barberton wird eher schnell gespielt, da die Lieder manchmal sehr schnell gespielt werden müssen.
1: But the Barberton is more like fast, because Malawian songs are sometimes really fast.
0: Das Instrument, das du hier siehst, heißt jedoch Mushanga und wird langsam gespielt, da es zu tiefen Stimmen passen muss. Außerdem wird es für Meditationen genutzt. Über all das tauschte ich mich mit den Schülern aus, also über das, was ich weiß und das Instrument, das ich mit einem Schüler zusammen gebaut hatte. Sie wiederum zeigten mir, wie sie dieses Instrument spielen und dieses Lied singen wollten. Es war also eher ein gegenseitiger Austausch und ein Treffen, um diesen Workshop zu veranstalten.
1: It was more like exchanging and coming together to do this workshop.
2: Eine Frage noch, du hast ja dadurch auch eine Menge Vergleiche in unterschiedlichen Kulturen mit Musik Wirkungen zu erzielen. Also wie empfindest du das? Wie offen, wie nah kommt man sich jetzt zum Beispiel mit der deutschen Kultur, die ja vielleicht anders läuft, als wenn man jetzt in Malawi an internationalen Schulen unterwegs ist, wo man vielleicht viel stärker noch das vorfindet, was man selber kennt.
1: So here in Germany, I'm organizing shows like every week, three times in a week or two times.
0: Hier in Deutschland finden pro Woche 2 oder 3 Konzerte statt. Und was Vielfältigkeit betrifft, ist Deutschland vielleicht ein bisschen sehr groß. An den Jams im Center for World Music nehmen Menschen aus Europa, aus Lateinamerika und aus Asien teil. Und jeder denkt, wow, das ist ja ein extrem vielseitiges Konzept. Und genau das denke ich über Kultur im Allgemeinen. Sie ist sehr vielseitig und deshalb kann alles auch gut in sie integriert werden, eben auch hier in Deutschland.
1: Accommodate everything and somehow is German is able to really accommodate this kind of thing and I like
0: ich mag die Offenheit, die hier herrscht und auch die Tatsache, dass sich die Menschen politisch und auf demokratische Weise ausdrücken können. Mir gefällt die hiesige Demokratie, weil man alles frei heraus sagen kann. Ich trage ja jetzt eine Maske. Ich habe Farbe im Gesicht. So könnte ich jederzeit auf die Straße gehen und niemand würde sich fragen, was macht der denn da?
1: I have a mask now in I'm in a pink is purple, right? My color, you know, on my face, you know, I could be like this on the street all the time, and nobody is gonna be like, oh, what's going on, right? So, which is like
0: in Malawi ist dies ein kulturelles Konzept, das gelegentlich umgesetzt wird. Ich bekäme Probleme, wenn ich an einem normalen Tag so herumlaufen würde. So etwas trägt man nur an einem besonderen Tag oder zu einem besonderen Anlass. Doch in Deutschland kann man so etwas an jedem x-beliebigen Tag, zu jeder Zeit und an jedem Ort tragen oder sogar am Arbeitsplatz. Deshalb bekam ich dieses Gefühl.
1: And it'll be like, I think even at work, I could also come like this, I think, you know. So this is and this is also why I feel like
0: ich habe diese Offenheit und diese Aufnahmebereitschaft und Freiheit überall gespürt. Auch in der Wirtschaft spürt man das. Vergleichen wir das mal mit Malawi. Das Land verfügt nur über ein Viertel der Bevölkerung und Größe Deutschlands. Doch diese Offenheit würde ich auch gerne bei meinem Volk und meinem Projekt in Afrika spüren.
1: In terms of population or the big, how big it is, but this kind of openness, I think, is also what I would like, what I'm connecting to my people and also to my project in Africa.
0: Als wir das Projekt im Jahr 2017 starteten, hielt man mich im Dorf für einen Superstar, der im Fernsehen und im Radio auftritt. Mir war klar, dass das ganze Projekt nicht funktionieren würde, wenn man mich so sah und so behandelte. Es würde einfach nicht hinhauen, weil sie einfach nur den Ort eines weiteren Superstars aufsuchen würden. Natürlich ist es schön, wenn das Konzept der Gemeinsamkeit funktioniert. Doch ich besuchte diesen Ort, weil ich diese Superstar-Sache loswerden wollte, Gemeinsamkeit mit anderen schaffen und ein Projekt ins Leben rufen wollte, das Lösungen für unsere Umweltprobleme liefert.
1: See, and coming together to create a project that helps everybody to have solutions in terms of our environment.
0: Danach wollte ich ein Konzept entwickeln, von dem wir alle profitieren. Jetzt ist etwas Zeit vergangen und die Menschen sehen mich nicht mehr so wie zuvor. Sie können mich kritisieren und sagen, das hast du falsch gemacht. Sie haben diese Freiheit und können Argumente vorbringen. Für mich ist das ein riesiger Schritt nach vorne. Es ist ein wirklich großer Schritt, sich gleichberechtigt in die Augen zu schauen. Wir können streiten und dann können wir das alles ins Leben rufen.
1: For me it's really a big step. You know, it's a big step because then I see, oh, we are looking eye to eye, we can make an argument.
0: Deshalb bin ich so zuversichtlich bezüglich dieses Projekts, denn ich weiß, dass wir gleichberechtigt sind und Sie mich kritisieren können. Sie sehen nicht länger den Star. Wir stellen ein Projekt auf die Beine, können diskutieren und Installationssysteme testen. Daraus folgt, dass das Konzept möglich ist. Ich weiß nicht mehr, was du gefragt hast, doch das ist auf jeden Fall der Ausgangspunkt.
1: The Terra Preta concept is is possible? And I don't remember the question, but I think that's where we come from.

0: Wir haben ja jetzt das Konzert in Arnshoop. Wo oder wann kann man dich noch erleben, wenn man jetzt sagt, das ist sehr interessant, sehr spannend. Wo und wann kann man dich noch mal musikalisch erleben?
1: If they cannot make it to release.
2: Wer es nicht nach Arenshoop schafft, kann gerne in den sozialen Medien nachschauen, denn dort kommuniziere ich ausführlich, also auf Facebook und Instagram. Außerdem streame ich täglich. Ich habe ja schon erklärt, wie die Konzerte aussehen. In den nächsten Tagen bin ich auch auf Tournee und am 23. spiele ich dann wieder hier in Arenshoop. Anschließend reise ich nach Hannover zum Farafina Festival. Es sind also viele Konzerte geplant.
1: So, like, let's say, today I was in Wechstadt. Tomorrow I'm gonna be at Hotel Moor. And then I'm also gonna be at Filmkunstbar. And then after that, I'll be back here at Aaron's Hope on 23rd. And then from there, I'm gonna go to Hanover to Farafina, and there's a lot of scheduled shows, so I'll just say that the first part of the
2: Der erste Teil der Tournee findet hier in Europa statt. Danach geht es weiter nach Afrika. Im August bin ich in Kenia mit dem gleichen Konzept. Ich spiele Musik, möchte aber gleichzeitig gemeinsam mit verschiedenen Gemeinden an Terra-Preta-Systemen arbeiten. Von Kenia aus reise ich nach Malawi, um nach den Bäumen zu sehen, die ich dort vor 5 Jahren pflanzte und die jetzt größer als ich sind. Ich habe Bilder von ihnen gesehen, also möchte ich natürlich auch dorthin.
1: Which I planted 5 years ago. Now they're taller than me. I see pictures, so I would like to see that as well. But then in Malawi we are also going
2: In Malawi findet am 6. September ein Open Air statt. Außerdem veranstalten wir dort einen Workshop über Musik und wir testen Terra Preta-Toiletten. In Zusammenarbeit mit verschiedenen Gemeinden bauen wir auch welche. Danach probieren wir sie auf Fußballplätzen aus, um zu testen, wie sie in der Öffentlichkeit funktionieren und möglicherweise noch einiges zu verbessern oder, falls nötig, zu verändern. Das werden uns die Menschen dann mitteilen.
1: To see how in the, to test how that works with the public, if there's something that we can improve, or if there's something that we should change, so hear it from the public. But it'll be musical
2: Es geht also um Musik und die Entwicklung von Terra Preta-Toiletten. Danach komme ich wieder hierher zurück. Am 26. November spiele ich im Studio DB in Berlin. Außerdem gibt es viele Modedesigner, die Materialien aus Zero Waste entwickeln. Und wir werden unsere europäischen Terra Preta-Toiletten testen. Im kommenden Jahr wollen wir in Tansania beim South Sabusara Festival sein. Das wäre es dann für 2027. Die Tour dauert also insgesamt 3 Jahre. Unsere Online-Kampagnen kann man überall finden und ich werde weiterhin alles auf Social Media posten. Tja, was sonst noch?
1: And so that is in 2027. So the tour is gonna go for 3 years. And so we have online campaigns that people can find it. I'll be posting it on the social media. And yeah, what else should I say?
0: Okay, danke, Rania, für dieses Gespräch, für diese Informationen und auch für diese Inspiration, sich Themen zuzuwenden.
1: Ja, vielen Dank, Harry. Komm, richtig, ja? Koma, das ist schuldig, das ist mit Obit. Oh, Dankeschön, Harry Koma, es war sehr schön. Ich wünsche dir und Radio Rojo alles gut, alles Gute. Und ja, vielleicht wir treffen uns später vor Programm, Pan-Afrikan-Musikprogramm.
0: Danke.
1: Dankeschön.

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Hallo, liebe Freunde der Bluesmusik. Hier ist heute ausnahmsweise mal der Stefan am Rohr. Wir haben getauscht, Detlef und ich. Detlef ist dann nächste Woche dran, am 15. Heute ist der 8.6.2026 und schon wieder ist ein halbes Jahr um. Ja, 2 Stunden Blues, Blues, Blues hier auf Loro. Was soll ich sagen? Hört einfach hin, nehmt euch ein Bierchen oder ein Weinchen und dann kann es nur losgehen. Was gibt zu berichten? Ja, ich gehe noch ein bisschen ein aufs kommende Festival auf Rügen. Dann natürlich wieder viel Musik und ich habe auch noch wieder ein paar Geburtstagskinder gebracht. Und die Damen kommen ja natürlich auch zu Wort. Ja, wollen wir auch nicht lange fackeln. Ich habe jetzt aus gewissem Grund auch nochmal so eine jammige Band parat. Hat damit zu tun, weil wir heute ja auch ein spezielles Geburtstagskind haben. Aber dazu später. Das ist eine Band aus Seattle, aus Amerika. Das ist Fleet Foxes und die haben im Jahre 2011 ein wunderbares Album rausgebracht. Das ist Helplessness Blues. Und da hören wir dann sozusagen auch den gleichnamigen Titel. Die Jungs sind sehr barock, folk-mäßig, aber es kommt ja darauf an, inwieweit man dann das in Blues verarbeiten kann. Und da gibt es ja eben sehr viele Vielfalten. Und das wollen wir auch nicht lange fackeln. Wir hören jetzt Fleet Foxes mit Helplessness Blues.

Tja, der Stefan geht heute auch nochmal in alte Gefilden. Hier heute am Montag, den 8.6.2026, hier bei Blues, Blues, Blues. Ich bin hier am Rohr und lasse euch richtig hier in Schwung bringen. Ich hoffe, ihr seid schon in Laune, in Blues-Laune. Und ich konnte das mir einfach nicht

bleib noch in alten Gefilden und was das Schöne ist, es naht sich mit einem Musiksong an, den die Stones im Grunde genommen auch gespielt haben, aber was ganz anderes. Das sind die ZZ Tops, also die wunderbaren Dreiergestirne Billy Gibbons, Dusty Hill und Robert. Dusty ist ja nicht mehr da. So, und ich habe hier gerade noch mal das allererste Album rausgekramt. Und da gibt es einen wunderschönen Song, den die Stones auch interpretiert haben, aber in anderer Form, nämlich Brown Sugar. Und den werden wir jetzt hören. Aus dem ersten Album von 1971, ZZ Top.

Ja, als ich das Ding in der Hand habe oder gehabt habe, habe ich mir so gesagt, oh, Cover sieht schon mal sehr gut aus, aber dass da so viel Power und Energie hintersteht, damit hatte ich im ersten Moment noch nicht gerechnet. Und wenn man schon allein diesen Song hört, Welcome to Alabama, da denkt man gleich, man ist in den Wiesen und genießt die Freiheit schlechthin. Ja, das ist The Kenneth Bryan Band und wie gesagt, kommt aus Alabama und ist richtig auf Southern Blues Rock spezialisiert. So wie ich das mitgekriegt hatte, hat er 3-4 Alben. Eins habe ich jetzt hier vor meiner Nase. Und wie gesagt, das heißt Welcome to Alabama. Und da kommt richtig Power und Energie hin. Das kann ich euch nur empfehlen. Ein guter Tipp von mir. Wie so einige Songs, die hier noch gespielt werden, da könnt ihr euch dann eure Gedanken machen bezüglich, in welcher Welt ihr denn schweben möchtet. In der Blueswelt, die ja so vielfältig ist, hier auf Loro, denn Loro ist anders. Und hören könnt ihr uns auf UKW 90,2, digital 1,02. Und ja, Kabel war das, glaube ich, 94,0. Und dann war ja noch DAB. Und natürlich per Livestream. Wenn das zu weit weg ist, dann könnt ihr Internet in Gang setzen und uns hier live hören. Hören tut ihr uns hier, unsere Jazz- und Blues-Redaktion, jeden Montag von 19 bis 21 Uhr. Heute bin ich ausnahmsweise da. Detlef hat mit mir getauscht. Er ist dann am nächsten Montag dann dran, den 15.06. So, ja. Kommen wir zu dem Geburtstagskind. Schlechthin gehört in meinen Augen oder in der ganzen Musikszene im Grunde genommen zu dieser Southern Rock Großfamilie, ist ja mittlerweile verheiratet mit der Susan Tedeschi, die ja mit ihm zusammen eine große Band gegründet haben und wo sie auch sehr fleißig sind und aktuell auch ein neues Album rausgebracht hat. Aber da komme ich näher noch dazu. Wir wollen ihn erstmal würdigen. Er ist Jahrgang 79. Ich rede von Derek Trax und hat heute Geburtstag. Ja, Derek Trax. Und wenn wir Derek Trax hören, dann wissen wir auch, dass da Warren Haynes auch nicht weit entfernt ist. Also deswegen sage ich, es ist im Grunde genommen eine Großfamilie, wo jeder im Grunde genommen jeden kennt. Und auch wenn ich dann die Allman Brothers Band nenne, obendrein noch dazu. Ja, Derek Trax hatte im Jahre 2009 ein Album rausgebracht, das er auch selber produziert hatte, Already Free. Und von diesem Album hören wir jetzt Something to Make You Happy. Er wird heute, sage und schreibe, ja, er halbrundet, ne? Wollte ich nochmal betonen. Oder? Habe ich mich jetzt erzählt? Nein, doch nicht. Jahrgang 79, 47 ist aber auch eine gute Zahl. Da war doch irgendwas, ne? Schlechtes
Parfüm wollte im Grunde genommen nicht seine Marke sein. Ja, also Derek Trax aus dem Album Already Free, Something to Make You Happy.

Ihr hört Loro hier heute am Montag, den 8.06.2026 hier bei Blues, der Stefan am Rohr. Und das ist immer noch unser heutiges Geburtstagskind, Derek Trax, der heute 47 Jahre alt wird. Herzlichen Glückwunsch. Ja, der Gute im wahrsten Sinne gehört wirklich zu Southern Rock Familie, hat alle Größen um sich herum kennengelernt mit Digibets, mit Warren Haynes und er hat, einer Frau das Ja-Wort gegeben. Das war die Susan Tedeschi im Jahre 2001. Und seitdem haben sie richtig groß projektmäßig ein Album nach dem anderen, also richtig gute Sachen am Start. Und da merkt man, wie das harmoniert und was das ausmacht, wenn man eine Einheit bildet. Ja, und wir hörten eben gerade von dem Erfolgsalbum, was ja auch reihum ging, von der Tedeschi Trax Band, das Album Made Up Mind, den Titel The Storm. Und auch das hat er produziert, aber mit Hilfe auch von Jim Scott im Jahre 2013. Ja, da sind schon viele Zeiten vergangen und das hat sich unter anderem der Workaholiker sich nicht nehmen lassen und hat ja 2024 ein wunderbares Album rausgebracht, Million Voices Whisper, unser Warren Haynes. Und das wurde auch richtig gut belohnt, also in puncto von den Kritiken her. Und hat sich dann gesagt, wenn ich das dann schon für mich aufnehme, warum sollte ich dann nicht noch meine Musikerkollegen sozusagen mit einbeziehen, unter anderem Derek Trax. Und da hören wir zusammen mit Warren Hall of Future Sounds.

Tja, das war mal was ganz anderes nach unserem Geburtstagskind, der Trax, der heute 47 Jahre alt geworden ist. Ja, das sind die deutschen Hildesheimer mit ihren Rock'n'Roll Blues, sag ich mal, nämlich die Bibi Blues Shacks. Ja, und die wären ja beinahe nochmal wieder hier in Rostock erschienen, aber das Interesse war da wahrscheinlich nicht so groß. Aber wer die Jungs dann live erleben möchte, der kann sich dann vom 11.06. bis 14.06. aufmachen nach Binz zu dem legendären Blue Wave Festival. Und da kommen dann einige Interpreten, die dann ihre musikalischen Künste vom Feinsten geben. Und wenn ich das mal betrachten darf, die Bibi Blues Shacks, die kommen, so wie ich das gesehen habe, am Samstag, ja, dem 13.06. werden dann aber auch nur eine Stunde und 15 Minuten auftreten. Aber es gibt noch genug andere Interpreten, die da sind. Unter anderem Ab Davis und The Superband, die hatten wir ja auch schon. Sowie auch die Bibi Blues Shacks beim Blues Festival gehabt. Und einen spiele ich nachher noch, den Osnabrücker, Bert Temper Joe, der wird dann auch dabei sein. Also ihr könnt dann mal gucken, Blue Wave Festival reingehen und welche Band euch so anspricht. Und welcher Tag dann für euch geeignet ist, denn ja, Blues ist ja für jeden eine andere Art, es zu genießen. Wie eben zum Beispiel die Bibi Blues Shacks. Und ich habe noch einen zweiten Titel von den Jungs mitgebracht. Das war übrigens, den wir eben gerade hörten, Lay Some Shuffle Down. Und das war aus dem legendären Album Reservation Blues aus dem Jahre 2017. Und jetzt werden wir noch eine Nummer hören. How Long Can You Go? Aus dem legendären Album London Days aus dem Jahre 2010. Und das weiß ich auch noch. Definitiv. Da waren sie beim Blues Festival. Auf alle Fälle. Ja, lang, lang ist es her. Aber immer noch legendär. Ja, also Bibi und the Blues Shacks aus Hildesheim.

0: Tja, das sind die sogenannten schönen Leserstunden. Ja, ein Hinweis dann nochmal auf das legendäre Blue Wave Festival mit etlichen Interpreten vom 11.06. bis 14.06. in Binz. Und dann könnt ihr, wie gesagt, im Internet schauen, wo ihr wen da gerne sehen möchtet. Zwei habe ich jetzt gespielt, die Bibi Blues Shacks und den Osnabrücker Bad Temper Joe mit Men for the Road. Ja, Osnabrück, das ist so eine Stadt, da sind ja ein paar Jungs vertreten in der Blues-Szene, wie zum Beispiel auch unter anderem Kai Strauß oder die legendäre Blues Company. Ja, wir haben heute den 8.6.2026. Ich habe mit Detlef getauscht. Heute ist Blues, Blues, Blues an der Reihe. Hier ist der Stefan am Rohr. Und ja, wenn ich so in den Kalender schaue, dann rennt doch die Zeit ohne Ende. Und wenn man das legendäre Konzert von Keimzeit sich anschaut, wird immer weiter vorgerückt, anstatt nach hinten gerückt. Nämlich diesmal ist es schon am 4.7. an dem legendären Ort in der alten Badeanstalt am 4.7. in Bützow. Und für euch habe ich auch natürlich was von dem neuen Album mitgebracht. Ach, die Menschen heißt das ja. Wieder aus der Feder von Norbert. Und da dachte ich mir, ich werde mal, auch wenn der Februar schon vorbei ist, aber im wahrsten Sinne des Wortes, mit der Ironie und dann noch bluesig dazu, Fasching im Februar.
1: Werden wir mal schauen, wo die Reise hingeht mit Norbert und Co.
2: Fasching

Ihr hört immer noch Loro hier heute am 8.6.2026 hier, der Stefan Ambrohr mit Blues, Blues, Blues. Und wie ihr gemerkt habt, das andere Geschlecht ist am Wirken und das war die wunderbare Caroline Wonderland aus Houston, alias Caroline Bradford. Ist übrigens Jahrgang 72, hat mittlerweile auch schon ein paar Alben gemacht. Eins wurde sogar in Europa veröffentlicht bei dem legendären Blue Rose Label, ist aber auch nicht mehr zu bekommen. Also das sind auch schon gute Teile, sag ich mal, rare Teile. Da muss man schon mal ein bisschen was hinlegen bei dieser Dame. Die hat ja auch ein Organ vor dem Herrn. So, Nummer 2 habe ich mir heute nochmal rausgesucht. Ein Coversong von der Österreicherin Mena. Und zwar ist der natürlich von der wunderbaren Etta James. Aber der wird auch wunderbar von ihr interpretiert, von der nächsten Interpretin auch, aber da habe ich einen anderen Song dazu, ein bisschen mehr. Also die Österreicherin Mena präsentiert jetzt uns I'd Rather Go Blind.

Ja, es ist ein Geschenk für Rostock im wahrsten Sinne des Wortes, dass sie hier landen darf und auch hierher kommt. Sie sollte ja schon letztes Jahr am 31.10. kommen, wurde ja gestrichen, hatte ja da auch ein bisschen gesundheitliche Herausforderungen. Und ich nenne da nur mal einen Namen, der im Grunde genommen für das alles spricht. Es ist der legendäre Joe Bonamassa, der zweite Workaholiker neben Warren Haynes, sag ich mal, der seinesgleichen sucht und die Damen nur so hervorbringt. Mittlerweile hat er ja wirklich ein paar, sag ich mal, das Laufen oder das Musizieren lernen lassen. Das muss man ja nun mal so sagen. Und er hat ja auch ein eigenes Label und Studio. Und Joanne ist ja nun mittlerweile auch bei ihm. Aber den Anfang machte natürlich die legendäre Beth. Und Beth darf jetzt auch endlich mal nach Rostock kommen. Und das ist für mich irgendwie ein Geschenk. Am 27.07. Ist sie denn hier in der Stadthalle. Im Grunde genommen, wer der guten Musik oder der Bluesmusik vertraut ist, ein Pflichttermin. Ja, und dementsprechend kann ich auch nur, wie sie einen Song rausgeholt hat, nur Danke sagen und werde jetzt hier noch Thankful von ihr spielen und möchte auch im gleichen Atemzug noch hinweisen, dass ihr sogenannte Ziehvater, kann man ja so nennen, also oder wie man das auch, also jedenfalls ihr Mentor, besser gesagt ihr Musikmentor, also Joe Bonamassa, auch nochmal nach Rostock kommt und zwar am 29. Oktober. Ja, in dem Sinne, Mats ab für Beth.

Tja, und wenn wir schon so ruhig bleiben, wie gesagt, am 27.07. komm, Beth, möchte ich noch einen hinterher schieben. Einen wunderbaren Song von Joanne, der mich gleich begeistert hatte. Und ja, Joanne Shaw Taylor, die Entdeckung von Dave Stewart, Lily Was Here, sage ich da nur. Und sie ist Jahrgang 86, Britin, und ist mittlerweile in Amerika bei den guten Joe und macht da ihre Alben in seinem Studio. So, aber nichtsdestotrotz hat sie in der Vergangenheit diesen Song gespielt, und der bringt Gänsehaut.

Tja, die wunderbare Joanne Schautele, Jahrgang 86, das Wunderkind von Dave Stewart und unterm Fittich von Joe Bonamassa zurzeit und der wunderbare Song Jealousy. Ja, ich gucke auf die Uhr und ich bin sehr überrascht. Ich habe endlich mal wieder seit langem die Hip-Hopper im Nacken. Und die werden dann hier bald gleich loslegen. Aber diesbezüglich möchte ich mich von euch verabschieden. Ich war heute mal ausnahmsweise mal am zweiten Montag im Monat da. Sonst habt ihr mich ja am dritten. Nächste Woche ist dann Detlef für euch unterwegs. Und ich sage immer wieder, Musik ist der zweite Begleiter eurer Tour. Und denkt daran, welche Kraft die Musik im Herzen und sonst wo hat. Nehmt das wirklich ernst. In dem Sinne, tschüss, sagt euer Stefan am Rohr und bleibt gesund und bis bald und bis demnächst. Und jetzt kommt natürlich der 70-Jährige, der noch seine Geburtstagsparty noch durch Deutschland feiert. Und wie heißt es so schön? Ein guter Abschlusssong. Wie schnell ist nichts passiert? Stefan, mein Name ist. So, ja. Damit wir das auch schnell auf die Bühne kriegen.

0: Herzlich
1: willkommen zu
0: Untergrund
1: und Überfluss
0: mit
1: Eva
2: und
0: Malte
1: und Lea. Yeah.
0: Hey, jetzt ist es perfekt aufgegangen einfach. Wir konnten sogar alle unsere eigenen Namen sagen.
1: Ja, Mann. Wir haben kurz überlegt, auch jetzt einfach nur noch immer ein Wort zu sagen.
0: Wir
1: spielen
0: für
2: euch
0: die
1: besten
0: Deutschen. Deutschrap!
1: Deutschrap-Hits!
2: Juhu! Jawohl!
0: Es ist 21.05 Uhr. Ihr hört 90,2 Lore Untergrundüberfluss mit Malte, Eva und Lea.
1: So ist es. Da sind wir wieder. Wir haben Lea wieder dabei, weil letztes Mal war es so schön mit Lea. Schön, dass du wieder da bist.
2: Ja, danke, dass ich wieder da sein darf.
1: Ja, herrlich. Mann, herrlich. In dem besten Shirt, das du hast.
2: Ja.
1: Nicolas Cage in einer Banane.
2: Er ist die Banane.
1: Er ist die Banane.
2: Weil er zum Anknabbern ist.
0: Okay. Warte, zeig mal kurz.
2: Ja. Oberkörperfrei auch.
0: Woher kennt man den überhaupt?
2: Ja. Ich bin so ein Woher kennt man ihn nicht?
0: Ich bin Kulturbanause. Ich weiß, ich könnte euch keinen Film mit Nicolas Cage sagen. Aber er ist Schauspieler, oder?
1: Sie. Er ist Schauspieler.
0: Okay.
1: Okay.
0: Aber zum Glück sind wir hier zum Deutschrap hören.
1: Wir sind hier zum Deutschrap hören. Es gibt hier was auf die Ohren und nichts auf die Augen.
0: Ich glaube, wir machen heute wieder so, wir haben ein ziemlich dickes Release-Radar wieder.
1: Haben wir.
0: Okay.
1: Ciao.
0: Etwa eine Stunde. Tschüss, Steffen. Stefan.
1: Ja.
0: Nicht so viele davon. Und danach hast du heute...
1: Klar!
0: Ja!
1: Es gibt's wieder Deutschrap oder Dichtung.
0: Ich freue mich so sehr.
1: Ich habe sehr viel Zeit im Moment, weil ich krankgeschrieben bin mit einem kaputten Knie. Das heißt, wir haben auch richtig gute Zitate.
0: Jetzt erwarte ich aber.
1: Ich habe gute Sachen gefunden. Ich habe also wirklich, ich habe 2 Tage dran gearbeitet.
0: Oh, crazy. Ich habe richtig Bock auf jeden Fall.
1: Mhm.
0: Und ich würde auch einfach mal sagen, wir starten direkt mit dem Release oder ein, oder was?
1: Ja, hau ein rein.
0: Nice. Dann hört ihr jetzt Keiner von euch von Upsilon vom neuen Album. Viel Spaß.
1: Viel Spaß.

0: Wowsi, wowsi, wowsi.
1: War schon mal top.
0: Also war top.
1: War meine, ja.
0: Aber also Absilon hat auch einfach noch nie enttäuscht. Keine Ahnung, ich habe noch nicht einen schlechten Absilon-Track gehört. Es ist immer ein Brett. Oder was?
2: Word.
0: Oder wie, oder was?
1: Auf jeden Fall. Habe ich letztes Jahr unverhofft in der Räuberhöhle auf der Fusion gesehen.
0: Ah, oh, ich bin stinkesauer.
1: Als er nach seinem Konzert noch ein kleines Spontankonzert gegeben hat. Und also, ich habe Eva nicht erreichen können.
0: Ja, scheiß Fusion, kein Netz.
1: Ja.
0: Ich saß im Camp.
1: Ich habe sehr an dich gedacht.
0: Ja. Weiß ich nicht, Alkohol getrunken und...
1: Na, ich glaube, du hast Wellness-Tag gemacht. Ich glaube, ihr habt so...
0: Stimmt, Malte!
2: Ich meine, der Wellness-Tag war auch toll.
0: Wir haben uns Gesichtsmasken gemacht. Mit dem ekligen Wasser, was so nach Fisch stinkt.
2: Aber ich sag ehrlich, ich habe mich richtig erfrischt gefühlt danach.
0: Ja, auf jeden Fall.
2: Es
0: ja.
2: war wirklich gut. Ich war wieder ein richtiger Mensch so und es konnte weitergehen.
0: Aber, also ich verbringe gern Zeit mit dir, aber ich hätte auch kein Problem gehabt... Zeit mit Absilon zu verbringen.
2: Frech.
0: Also ich sag's so, wie es ist, Leute.
2: Ja, klar.
1: Immer zu in meinem Modus auch nur gesagt, und Eva ist nicht da. Hilfe, wir müssen Eva holen. Aber bis ich da bin,
0: ich
1: ist es vorbei.
0: So, ja. Oh Mann.
1: Aber war schön, dass ich es erlebt habe.
0: Naja, das, also, Leute.
2: Und was lernen wir daraus? Niemals chillen auf der Fusion, Leute.
1: Ja. Niemals chillen, kein Moment.
2: Geht nicht duschen.
0: Immer weitermachen.
2: Geht nicht duschen.
0: Vermeidet das Fischwasser. An Tag 3 riecht das Wasser dann nämlich irgendwie immer nach Fisch.
2: Irgendwo ist Absilon oder keine Ahnung wer.
1: Ja. Wer weiß, was dieses Jahr passiert.
0: Ja, wo ist dieser? Aber ich glaube nicht, dass Absilon jetzt ein drittes Jahr in Folge wieder auf der Fusion ist. Glaube ich nicht.
2: Warum?
0: Weil die meistens die Leute nur einmal einladen und er war jetzt schon 2 Jahre in Folge da.
2: Mm.
0: Dafür ist jemand anders auf der Fusion, das erzähle ich euch aber nachher. Habe ich auf Instagram schon mitgekriegt, jemand, den ich sehr gern höre.
2: Ich will sie jetzt wissen.
0: Nee. Erzähle ich dir nachher, wie es gerade da, dann können wir die nämlich gleich anmachen. Ist ein Girl.
2: Okay.
0: Ist ein Girl. Das nächste was, nee.
2: Ah, egal.
0: Haben wir noch nicht in der Playlist.
2: Ah, was?
0: Das nächste, was wir hören, ist auch Girl.
2: Ja.
0: Ist Kelly mit ihrem Track Backyard Baddies und ist ein geiler Track und ich feiere sie auch. Viel Spaß.

0: Ladies!
1: Ja, ist ein Sample von einem Song, den ich richtig gerne mag. Ich singe ihn jetzt hier nicht, aber ich und Songtitel. Vielleicht schaffe ich es in den nächsten ein und dreiviertel Stunden noch
2: rauszufinden. Ja, wenn du irgendwas vom Songtext noch weißt, dann kriegen wir es, wir finden das raus.
1: Ja.
3: Wäre so cool, wenn wir das
2: man kann, kann man bei Shazam nicht auch so Songs reinsingen?
3: Shazam!
2: Ja,
0: nein.
2: Lass mich in Ruhe. Aber kann man oder was? Irgendwann, ja. Ja, machen wir nachher.
1: Machen wir gleich. Machen wir
2: gleich heimlich raus. Ja. Ja. Ja, Pech für euch, dass ihr das nicht hören könnt. Ja, geiler Check.
3: Ja, Deutsch mit Nicki Minaj.
2: Also, oh, einfach, ja, weniger problematisch.
3: Wahrscheinlich.
2: Aber geil, hammergeil.
3: Auf jeden.
2: Ja, Mann, wirklich.
3: Oh. Also ist ein Autofahrtrack.
2: Ich habe sie auch gar nicht so auf dem Schirm gehabt und der Check kommt so, der kommt so richtig böse, aber finde ich.
3: Ich höre auch das erste Mal von Kali.
2: Kelly. Also ich rauche nur Kali-Weed.
3: Drei Siff.
2: Kali-Weed.
1: Kelly was? Ich kenne nur Kaiju.
2: Ja, so eine Sendung wird das hier heute.
3: Ja, also wahrscheinlich auch ziemlich ersprungen von der Sendung davor, von ja, dem am Start sind.
2: Aber es gehört dazu. Willkommen bei Loro, Mitmachradio und so.
3: Vielfältigkeit und so.
2: Herzlich Glühwu, jetzt seid ihr hier, jetzt kriegt ihr uns.
3: Ja. Yeah.
2: Ja.
3: Freut euch.
2: Was hören wir jetzt?
3: Ich würde sagen, ich habe den vorhin auf dem Weg gehört und ich habe mich so Hip-Hop gefühlt dabei.
2: Ja, der ist geil, weil der so oldschool klingt.
3: Ja, auf jeden. Ja. Auf den hätte ich Bock.
2: Ja.
3: Der ist von E-Money, nee, der heißt E-Money, Break Friends.
2: Mhm.
3: Ist von Hypnotize, Elo und...
2: Elo und Engineer, glaube ich.
3: Engineer, glaube ich.
2: Engineer, ja, das ergibt viel mehr Sinn.
3: Ist auch ein Engineer auch der Beat, das werden wir euch gleich in der Recherche verraten.
2: Ja, kriegen wir alles raus für euch.
3: Aber jetzt erstmal für euch hier der übelste Banger auf 90,2 Lorio hat Untergrund und Überfluss mit Malte, Eva und Lea.

0: Nee, wie gesagt, ich singe hier nicht.
1: Das gehört hier aber dazu, in der Sendung sich zu blamieren.
0: Okay.
1: Ja, oh ja, da läuft noch ganz leise Musik. Ups.
2: Ups.
0: Spoiler.
2: Technik, aber die begeistert.
1: Aber ich habe minus unendlich dB gedreht.
2: Minus unendlich?
1: Also, ja, hier ist minus Unendlichkeitszeichen. Also rein theoretisch.
2: Ihr könnt hier gar nichts hören, was wir nicht wollen, dass ihr hört, sag ich.
1: Mhm.
2: War wild.
1: Ja, war experimentell.
2: Ja.
1: Bockt aber auch irgendwie.
2: Ich fand den Beat auf jeden Fall hammer geil.
1: Der Beat war übelst wild. Ich hätte halt gern verstanden, was sie sagt.
2: Irgendwas mit Kaltblut und Blut und Glut.
1: Oder irgendwie so, Luft kommt aus deinem Blut.
2: Luft kommt aus deinem
1: Blut. Hab ich verstanden.
0: Wirklich?
1: Irgendwie sowas.
2: Das wäre schlecht.
1: Naja, es war auf jeden Fall sehr blutig.
2: Ich habe auch Halbblut statt Kaltblut die ganze Zeit verstanden. Weil ich zock gerade Hogwarts Legacy.
1: Wenn ich zock, eher so Hot Wars.
2: Hogwarts. Ich spiele Hogwarts.
1: Ich spiele Hogwarts Legacy.
2: Mann, lass mich in Ruhe.
1: Ist hammergeil. Ich freue mich richtig, dass du jetzt eine Gamerin wirst.
2: Ja, ich bin eine Zockerin jetzt.
1: Ist cool.
2: Ich auf meiner Switch, die gar nicht meine ist. Liebe Grüße an der Stelle. Ja, ist geil. Super. Das ist auch nicht mein Spiel, das ist nicht meine Switch. Ja. Aber es sind meine Daumen,
0: was ist das,
2: die ganzen Zauberer fertig machen. Ja.
0: Das ist das Messer aus seinem kaputten Knie.
2: Ja, Mann, das ist der Wahnsinn. Ja. So viel Zeit, so viel zu tun.
1: Ich mag, wenn man in echt nicht gehen kann, dann kann man wenigstens im Videospiel auf einem Besen fliegen.
2: Mann, und auf einem Hippogreif, Digga.
1: Was?
0: Ja, da war es echt schnell. Ja.
2: Ja, Mann. Ich weiß nicht mehr, wie er heißt. Irgendwas mit Flügelschwinge oder so. Ist geil, auf jeden Fall.
1: Warum nicht? Egal.
2: Sag's lieber nicht.
0: Nee.
2: Oh Gott, ich hab Angst, sag's lieber nicht. Ich mach schnell weiter, ja?
0: Ja, war mal ein Song jetzt
2: okay.
0: Hier.
2: Das war ein bisschen experimentell, was wir eben gehört haben. Der nächste Song ist auch ein bisschen, naja, experimentell ist der nicht. Aber, also passt auf, es gibt Leute, die mögen Berghahn und es gibt Leute, die mögen Berghahn nicht so. Und ich persönlich, ich feiere ihn ja sehr. Und ich weiß aber nicht, also es ist auf jeden Fall kein klassischer Deutschrap, was er macht. Es ist schon auch ein bisschen Sing-Sang, aber es ist schon auch trotzdem, ist vielleicht auch eher R&B als Hip-Hop, aber es ist schon auch trotzdem Hip-Hop, würde ich sagen.
1: Also ja, ich meine, es ist auch Tarek KZ da drauf.
2: Genau.
1: Und sein Part ist auf jeden Fall rappig.
2: Genau, und deshalb habe ich den auch drin.
1: Mhm.
2: Weil der Tarek-Part ist einfach
1: Baba. Dieser Tarek-Part wirklich, ihr werdet es ja gleich selber hören, aber ich habe so lange gewartet, bis er was richtig Bodenloses sagt. Und es ist echt sehr wenig Bodenloses.
2: Aber es ist einfach ein Hammer. Also ich liebe den Tarek-Part. Und der ganze Song, der ist so sommerlich, der ist so richtig schön leicht und seicht und so. Ich schwebe durch meine Wohnung
1: auf jeden
2: so mäßig.
1: Frühlingsgefühle. Verliebtsein.
2: Ja.
1: Sonnenschein.
2: So heißt auch der Song.
1: Juli 25.
2: Juli 25, Leute. Viel Spaß mit den Sommergefühlen.

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0: Fade die Musik hier langsam raus.
1: Fade die Musik raus.
0: Wir hören Untergrund und Überfluss.
1: Hat ihr gefühlt, was ich gefühlt habe?
2: War das romantisch?
1: Der Frühling, Leute. Er ist in meinem Herz angekommen. Das hat mich, ich lieb's schnulzig. Ich brauch's ein bisschen schnulzig, ich bin ehrlich.
2: Ich bin ein bisschen schockiert und überrascht.
1: So wirklich?
2: Romantisch
1: hätte
2: ich noch nie gesehen.
1: Aber so,
2: I love a girl.
1: Aber so diese Endzeit-Stimmung, weißt du, die Welt geht unter, aber du bist so schön. Ich bin hier, um Handy abzuziehen, dann habe ich dich gesehen. Das ist so,
2: ja, die Line ist mir auch hängen geblieben. Ansonsten ist mir viel dieses, ich hatte das Gefühl, ich muss ein Feuerzeug anzünden.
1: Ja, genau. So. Ich habe die Liebe in meinem Herzen gespürt und ich habe sie mit euch allen geteilt, übers Radio. So fühle ich mich, Leute.
0: Darf ich sagen, was du gesagt hast offscreen mit den Farben?
1: Darfst du.
0: Eva hat gesagt, warte, hallo, ha, okay, das Mikrofon ran. Eva hat gesagt.
1: Kurz der Mic-Check, one, two, Leute, one, two.
0: Leute, so sieht's in mir drin aus. Rosa, rot. Rot wie das Feuer und rosa wie die Liebe.
1: Ja. Ihr lacht jetzt, aber so bin ich eigentlich. Hinter meiner kaltenatzigen Fassade steckt ein Lovergirl, Leute. Kannst nix machen.
2: Deine Aura.
1: Aura.
0: Oh, wollen wir immer anspielen?
1: Ja, komm. Jede Sendung.
0: Jede Sendung,
1: jede
0: einmal,
1: Sendung
0: Aura?
1: Einmal kurz Aura.
0: Aber wir könnten auch, ah nee, da muss ich YouTube.
2: Es gibt jetzt die englische Version.
1: Ja, ich will die englische Version hören.
0: Aura.
1: Aura.
0: Ich glaube, es gibt's aber. Mann!
1: Du hast hier ganz schön Technik-Struggles heute, ne?
0: Ja, wie immer.
1: Ja, stimmt.
0: Aura
1: English.
0: Nee,
1: doch, Aura English Version. Das ist doch. Und los. Aber wir spielen es nur kurz an, das ist so schrecklich. Du musst auch hochmachen, deinen Ton da.

0: Ich lasse die Mikros an, aber...
1: Aber dann hören wir den Song nicht.
0: Okay.
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1: Aura.
0: Yeah. Aura. Der Wahnsinn, hat sich angehört wie so ein Schulprojekt, 9. Klasse
1: ja.
0: Englisch.
1: Ja.
5: Ich hab's gerade schon gesagt, stellt euch vor, ihr schaltet so Loro ein und denkt euch nichts auf dem Weg nach Hause. Schicht war spät, man hat eine Überstunde gemacht, jetzt schnell nach Hause, Feierabend, Musik an. My hair.
1: Aura.
5: Then come back crawling.
1: Das Ding ist...
5: Copies me. Das ist mein Lieblingsschlag.
1: Alter, das Ding ist, dieser Scheiße, also dieser Aura-Song, der ist jetzt auch schon wieder so 3 Monate her.
0: Ja, man,
1: das. Und er ist halt immer noch in meinem Kopf.
5: Er ist in meinem Sprachgebrauch auch. Ist,
1: ja.
5: Du sagst Aura und ich muss automatisch Aura.
1: Ja, und ich habe auch so, manche Menschen, die sehe ich so und mit denen verbinde ich diesen Song. So Jakob zum Beispiel.
5: Ja, mhm. Ja, liebe Grüße. Liebe Gali Grüße.
1: Und immer wenn Jakob so einfach reinkommt, so, dann bin ich immer so, Aura.
5: Aura.
1: Oder Aura.
5: Oder
1: Aura. Er ist eher so Aura.
5: Er ist ein Aura. Aura.
1: Der Aura-Typ.
5: Der Aura-Guy. So, was jetzt?
1: Guck
5: mal. Jetzt waren wir in dieser Endzeit-Stimmung eh schon drin, ne?
1: Ja, mit Aura vor allem.
5: Naja, davor. Der Aura hat uns wieder ein bisschen hochgebracht.
1: Also unsere HörerInnen sind komplett verwirrt emotional jetzt.
5: Ja, Aura war die rosa Seite und jetzt kommt wieder die rote Flammenseite. Weißt du, die Feuerseite. Ew. Wir hören jetzt Audio 88 und Jessin und Schmidt, der seit 2024 keine Mucke mehr rausgebracht hat.
1: Schmidti?
5: Bis jetzt. Er hat nämlich ein Feature gemacht auf dem neuen Album von Audio 88 und Jessin und es ist der Oberwahnsinn und der Track heißt Bis ich nicht mehr atme und viel Spaß mit den Depressionen nach dem Song.
0: Yay!

0: Hello, hello, hello again.
1: Hello.
0: Hello.
1: Is it me you're looking for?
0: Wir sind Untergrund und Überfluss. Um 21:37 Uhr. Und ich bin Lea und ich bin auch dabei.
1: Ja!
2: Deine Blicke waren so stechend, Malte. Signiert, signiert, Malte.
1: Wir haben es geschafft.
0: Ja, wir haben es geschafft.
1: Hier bleibt jetzt nicht jeder bei
3: die
1: uns.
3: Die Endzeitstimmung, die hat Lea, komm, gib's doch zu.
4: Ja, komm, Schmidt holt mich immer ab.
3: Ja, hast du gedacht, ja, komm, komm, scheißen wir jetzt
4: ja,
3: drauf.
4: Scheiß
3: komm.
4: Drauf.
1: Guck mal, stell dir vor, morgen wäre alles vorbei und du hättest heute nicht gesungen.
0: Ja, Mann.
4: Biggest regret.
1: Du wärst ja. Nicht nur du traurig, sondern auch wir.
3: Das stimmt.
4: Ja.
2: Und alle anderen auch.
0: So.
1: Jetzt war der neue Haiti-Track Endgame.
0: Das war der neue Haiti-Track Endgame.
1: Ich finde den Baba.
0: Super. Ich hab, seid ihr so Pokémon-Kids gewesen früher?
1: Ja, ich bin immer noch ein Pokémon-Kid.
0: Bist du ein Pokémon-Kid?
1: Mhm.
0: Ja, was Großes. Ist dein Lieblings-Pokémon?
1: Lieblings-Pokémon?
0: Ja.
1: Wow. Skorgla?
0: Was ist das?
1: Skorgler oder Skorgro, ich weiß nicht, aber auf Englisch Gliscor.
4: Dafür sind wir zu alt, Eva.
1: Das ist aus der vierten Generation.
4: Welcher?
1: Aus der vierten, also Diamant, Perl, Platin.
4: Ja, da war ich schon raus. Ich kenne Rot und Blau.
1: Ah, okay. Es ist hammercool.
0: Was ist das für ein
1: Nee, es heißt Skorgro auf, warte, ich google es für euch.
0: Was, wie sieht das denn aus?
1: Skorgro ist hammercool.
0: Skorgro?
1: Skorgro, glaube ich.
0: Skorgler?
1: Skorgro?
0: Skorgler.
1: Hier. Seht ihr?
0: Die? Es ist eine Fledermaus. Sag doch, es ist eine Fledermaus.
1: Nein, aber guckt euch den Schwanz an.
4: Oh, ist das auch ein bisschen
0: der
4: ein
0: Skorpion?
1: Es ist so ein Skorpion x Fledermaus.
0: Aber sieht auch so ein bisschen aus wie diese Waffe. Wisst ihr, diese Mittelalterwaffe mit so dieser Kugel
4: so,
0: am Ende?
4: Ja.
1: Morgenstern?
0: Ja, das meinte ich.
1: Ja, auf jeden Fall. Also Skorgro ist hammercool. Ich liebe Skorgro. Und Skorgro hat auch eine richtig geile Fähigkeit. Die heißt Poison Heal. Mhm. Wenn er vergiftet ist, heilt er sich. Dann gibt es noch ein Item, mit dem man ein Achtel des Lebens jeden Zug regenerieren kann.
0: Ja.
1: Und das heißt, du kannst jeden Zug zwei Achtel von seiner Health Bar regenerieren und ist einfach mega stark.
0: Vielleicht bin ich doch nicht so eine Zockerin, wie ich dachte.
1: Du redest aber auch mit dem Endgame gerade.
0: Ich rede mit dem Endgame, da also, haben wir wieder den Kreis gefunden.
1: Mit dem Pokémon Endgame
0: den
1: auf jeden
0: Kreis
1: Fall.
0: Zugemacht. Ich mag
1: Pikachu.
0: Anton.
2: Ich wollte auch Anton.
1: Anton ist auch toll.
2: Anton ist super.
4: Ja, und Shiggy halt. Ja,
1: boah, Shiggy ja, auch.
4: Shiggy
1: von, den drei Startern sagst du Shiggy? Shiggy,
4: safe. Mhm. Shiggy?
1: Shiggy. Shiggy.
4: Das ist so meine Energie. Ich bin nicht rot-rosa, ich bin ein bisschen Shiggy.
1: Sind wir nicht alle ein bisschen Shiggy?
0: Wir sind alle, ab und zu können wir alle ein bisschen Shiggy-Shiggy sein.
1: Und wer Glumanda ist, hat verloren, sag ich.
0: Glumanda? Hä, cool. Ich wäre gern Glumanda, hä? Bisschen Feuer, rosa-rot.
1: Rosa-rot.
0: Rosa-rot.
1: Ich finde, Glumanda sieht irgendwie nackt aus. Also, weißt du, ich finde, Glumanda sieht halt einfach nicht fertig aus, so. Wenn du dir vorstellst, dass sein Schwanz einfach kein Feuer hat.
0: Ja.
1: Dann ist es einfach nur ein kleiner oranger Dinosaurier.
0: Hä, ist doch süß, Mann.
4: Ein kleiner Süßi.
0: Ein kleiner Süßi, Baby-Kleini.
1: Ja, vielleicht bin ich auch wieder ein Hater einfach.
0: Ist okay, Malte, lass es raus, Mann. Ist deine Sendung, kannst machen, was du willst hier.
1: Und Pokémon ist mein Franchise.
0: Ja, meine Meinung.
1: Meine Meinung. Oh, Leute.
0: So. Ich mach jetzt hier mal den nächsten rein, oder was?
1: Ja, bitte.
0: Parallel. Okay, und los. Also, wir hören. Ich wollte parallel auf Englisch sagen, es klang richtig scheiße. Parallel. Parallel, Leute. Ich bin zu alt langsam, um englische Begriffe einfach einzubauen. Es wird nichts mehr. Wir hören jetzt aber einen Song mit einem englischen Begriff, und zwar MILF. Und zwar von 6,90 € und Robbensohn. Und der Track ist einfach todeslustig. Und als ich die erste Line gehört habe, habe ich mir fast in die Hosen gepisst vor Lachen. Und jetzt geht's los.
1: Ich hoffe, ihr habt Windel an.

0: Also diesen Song werde ich jetzt jeden Morgen hören, wenn ich vorm Spiegel Zähne putze.
1: Bin ich wieder schwanger oder ist er nur zum Kotzen? Digga, ich finde es so todeslustig.
2: Ja, also ich habe es ja auch gerade zum ersten Mal gehört. Ja. Ein Tropfen ging nicht rein, aber also. Hat mich schon echt abgeholt.
1: Das ist absoluter Hit, absoluter Hit.
0: Den auf jeder Party?
1: Ja, sein Vater ist ein Sexsnack.
0: Was?
1: Sexsnack, was ist das für ein geiles Wort? Was ist das für ein geiles Wort? Nie wieder Knutschi sagen, Digga, nur noch Sexsnack. So lustig. Ja, Situationships sind out, Alter, ja. Sexsnacks sind in. Oh, ich lieb's, ich find's so super. Ja, ich bin dafür, dass wir in die Sparte nochmal einfach weiter reinhauen.
0: Bisschen reinsladen.
1: Bisschen Mieze?
0: Mit 2015 hier? Ja, ist auch ein harter Banger.
1: Ja. Also, ich finde halt auch, dass diesen Monat so die alle männlichen Rapper, also haben gegen die Girls einfach komplett reingeschissen.
0: Auf jeden
1: also,
0: Fall.
1: Female Rap ist so geil gewesen letzten und diesen Monat. Es gibt so viele Brecher und Banger. Ich find's hammergeil. Ich hätte die ganze Sendung nur Female Hip-Hop machen können auch.
0: Können wir auch mal machen.
1: Oh ja.
2: Ist ein Plan.
1: Ja.
2: Sagt mir Bescheid.
1: Ich sag dir Bescheid, Lea. Kein Problem.
0: Untergrund und Überfluss und Lea.
1: Hey. ja.
2: Ja?
1: Soll ich ankündigen?
2: Naja.
1: Nicht? Okay.
2: Ich weiß nicht, ich lass mich überraschen.
0: Also okay. Es ist ein 2000 Swag-Type-Beat mal wieder.
1: Ist es.
0: Von Mieze, man kennt es nicht anders. Ich glaube, sie sagt irgendwas wie, alle Männer sind käuflich, wenn du auch schon Titten hast.
1: Ja, Leute, ist humoristisch gemeint, regt euch nicht auf.
0: Natürlich.
1: Beschwert euch bitte nicht bei Loro, was für Musik wir hier spielen, das ist alles lustig.
0: Das ist alles auch Kultur.
1: Alles witzig, haha und los.

0: Ist der nicht geil oder was,
1: Alter? Mann, kompletter Ohrwurm.
2: Mann, ist so geil. Männer sind billig. Einfach umgedreht. Sie hat das Game einfach umgedreht.
3: Einfach ja, straight up.
2: Ja.
3: Also mehr ist es eigentlich auch nicht.
2: Ja, es so. Ist komplett geil. Es, oh, ich liebe alles daran.
1: Ja.
2: Ja.
1: Ja.
2: Also es ist einfach super. Mieze, so, keine Ahnung, kommt von TikTok und ihr, wie viel durch. Der Song ja. ist das? Ihr vierter oder was? Ihr fünfter? Es ist einfach todesgeil. Es ist todesgeil. Ihr vierter.
1: Vierter?
2: Das ist wirklich? Ihr vierter Track.
1: Ja, aber du.
2: Ja, und sie sind auch alle geil.
1: Ja.
2: Süßer haben wir letzten Monat gespielt, der war auch geil.
1: Ja, Süßer finde ich mega.
2: Ja,
1: mega.
2: Mieze einfach super. Lieben wir. Also wirklich. Ja. War gut. So Malteser.
3: Icke?
2: Ja, wat nu?
3: Wollen wir noch einen Song spielen oder was?
2: Ja, noch ein Song.
3: Aber ich will nicht mehr. Das war's.
2: Tschüss, schön war's.
3: Cool, dass ihr da wart. Ihr hört uns jeden zweiten Montag im Monat um 21 Uhr. 2 Stunden lang. Nur heute nicht.
2: Nee, jetzt hört ihr nämlich...
3: Nichts mehr. Jetzt geht's in die Night Rotation.
2: Ja, in die Nachtrotation.
3: Nein, wir spielen noch. Ja. Wir spielen bis 22 Uhr heute.
2: Tun wir. Wir überziehen nicht die jetzt. Andere Sendung.
3: Oha, oha, oha.
2: Shots fired.
3: Oh Mann. Was ist denn hier noch neu? Das wollen wir nicht
2: spielen. Die sind alle neu. Ich, ja, warte mal, okay, dann, ja, machen wir ja? Eurotag.
3: Oh, Eurotag.
2: Eurotag, glaube ich. Er sagt immer Euro. Euro.
3: Euro.
2: Euro. Ah, er ja, sagt stimmt. doch nicht Euro und dann heißt er Euro.
3: Oder? Ja, aber warum hat er denn einen Namen, Euro. Wo er Euro, aber dann Türk?
2: Ja, keine
3: dann
2: Ahnung.
3: Dann müsste es Euro-Türk sein.
2: Ui, ui, ui. Nee, ich glaub's, also, ja. Eurotag.
3: Ja.
2: Euro.
3: Krank von Eurotag.
2: Eurotag.
3: Euro von Eurodruck.
2: Jetzt kommt Eurodruck.
3: Viel Spaß.

0: Jo,
1: das war Eurotag.
2: Also, wenn man auf die Leertaste drückt, bei der Tastatur hier, dann geht automatisch der nächste Track in der Night Rotation los, haben wir mitgekriegt. Das ist nicht der Track, den wir hören wollten.
0: Aber das war gerade Jealousy von Joanne Shaw Taylor.
2: Wir haben gerade kurz gedacht, das ist hier so mit Sprachsteuerung.
1: Ja, ja, weil wir es angesagt haben.
0: Ja, ja, auf jeden Fall, dass irgendwie Loro-Mitarbeiterin mithört. So, ja. Und so, ah, Night Rotation, ja, okay, ich mach das mal für
2: wie?
0: Dich.
2: Und
0: so.
2: Dann macht sie auch noch die anderen fertig, ja, und los. Den zeigen. Aber wirklich, wir saßen ja alle, waren so, hä? Hä? Was ist das? Wo kommt das her?
1: Ein bisschen gruselig. Ich glaube, es war wirklich ein bisschen creepy.
2: Joanne Shaw Taylor, hat er doch vorhin gehört, oder nicht?
0: Kann die sein. Vor hat sich sehr bluesig angehört.
2: Ja, ich glaube, es war sein Blues-Song. Naja, egal. Jetzt nochmal, Leute. Viel Spaß mit Krank von Eurothug, Eurotug, wie auch immer.
0: Euro.
3: Okay. Ja. Euro. Ah, come on.
4: Shut up, my nigga, before you come.
3: Ja, ja. Hey.
5: Leave me, Joe.
3: Okay.

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0: 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Ja,
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1: Ein Zug auf dem Schachbrett,
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0: Hello, hello, hello, hello, frag doch uns.
1: Weil
2: was wir hören?
0: Weil sie immer gesagt hat, frag doch auch Leute. Ach,
1: oder, oder frag den Richter?
2: Ja.
0: Frag witzig. Die Bullen. Insider. Du gehörst doch mit dazu.
1: Aber ihr nicht.
0: Ja, war geil.
1: Ja, was ist mein Mugshot?
2: Was?
1: Was ist ein Mugshot?
2: Fragst du es gerade wirklich for real? Ja, na,
1: Festnahmefoto. Wo die denn so ihren Namen nach vorne halten, ja, und wie groß sie sind, dahinter steht.
0: Ja. Bad Boys machen Cumshot auf meinen Mugshot, Alter. Was ist das für eine geile Leine?
1: Ich habe Kampfsport verstanden.
0: Ach so, nee, Cumshot.
1: Machen Kampfsport auf meinen Mugshot.
0: Ach so, nee, das wäre wild.
2: Das wäre wild.
0: Auch möglich.
2: Eine Aussage.
0: Wäre auch geil.
2: Aber Cumshot auf Mugshot finde ich, also,
0: das ist also
2: der Wahnsinn.
0: Ja, ein lyrisches Kunstwerk. Ja. Also kann man nicht anders sagen. OG Lou, einfach auch immer Brecher.
1: Ja.
0: Immer ein Brecher. Also wirklich.
1: Bisschen flach auch nicht.
0: Ja, aber auf die, also, ach, komm. Nee, finde ich nicht.
2: Also nicht das Flacheste, was wir heute gehört haben.
0: Es ist Juli.
2: Und ich hab dich lieb oder so, keine Ahnung.
0: Ja, ich weiß, der 8. Juni übrigens. Wir haben 21:57, falls ihr euch fragt. Und jetzt geht's weiter.
2: Weiter geht's.
0: Weiter geht's. Ich mach
2: los,
0: den nächsten Check hier.
2: Ich bin ganz
0: gespannt. Wir hören A zum J. Der hat nämlich sein neues Album rausgebracht. Es hat einen ganz komischen Namen, den ich nicht aussprechen kann. Drück mal drauf.
1: Hierauf?
0: Ja, das Album heißt 26QT02:LP1.
1: Künstler, sage ich.
0: Gibt locker irgendeinen einfachen.
2: Er sagt, er ist ein Cutie.
0: Ein Cutie.
1: QT02?
0: QT02 LP1. 26QT02. Ja, auf jeden Fall heißt der Song It Was All Good Just a Week Ago und ist ein geiler Check und wir hören ihn.
1: Ich glaube, LP ist, das heißt, ist das größere, es ist ein Album sozusagen. Mhm. Es gibt EP und LP ist das Album, das steht noch für irgendwas.
0: Ja, ja.
1: Und deswegen ist es wahrscheinlich Album 1 und da kommt noch eins.
0: Ja, und 26 bestimmt, weil 2026.
1: Ja.
2: Und QT, weil er ein Cutie ist, sag ich doch.
0: Ein Cutie.
1: Wir haben das Puzzle gelöst.
0: Viel Spaß.
3: 26.

Ab circa 2,5 Jahren entwickeln Kinder Angst vor der Dunkelheit. Sie brauchen nachts ein Licht oder weinen, wenn das vorhandene Licht nicht ausreicht. Woher kommt diese Angst?

0: Eva, ich habe auch Angst im Dunkeln.
1: Ja, woher kommt das?
0: Ja, Mann, ist auch nie richtig ganz weggegangen, muss ich sagen.
1: Wo? Ich hatte auch schlimm Angst im Dunkeln.
0: Mann. Also sowieso sehr sphärisch, der Song, finde ich so. Also beamt einen irgendwie ein bisschen weg, wenn man sich so richtig drauf einlässt. Und dann haut sie Sonnenbrei hier raus, hä?
1: Ja, Mann. Ist doll. Ist einfach doll. Aber es
0: wird recherchiert. Ja. Ich frage mal meine Mama.
1: Ja, Mama.
0: Anfänger.
1: Malteser ist eine Rauchen, ist aber kein Problem. Zurückbleiben die beiden Mäuse.
0: Ja.
1: Mit zwei weiteren Mäusen. Wir hören jetzt gleich nämlich Ghetto Maus von DABBZ und Presshanna-Luft. PLH.
0: Presshanna-Luft.
1: Presslufthanna. Oh. Und PLH war letzte Woche?
0: Letzte Woche ja. Donnerstag, ne?
1: Letzten Donnerstag im Peter Weiß-Haus.
0: Super nett.
1: Wie fandst du es, Lea?
0: Ich fand's, also sie war mega geil.
1: Ja, Mann.
0: Also Stimmung war fantastisch, ja. Ansagen waren klasse, Mann, nur gute Takes.
1: Ja,
0: wirklich, hat keinen Moment, wo ich dachte, weirde Nummer zu sagen.
1: Ja.
0: Und Publikum, Chefskiss. Also ich fand
1: nur stabile Leute im
0: stabile
1: Publikum.
0: Leute da. Ja. Stabile Leute vor der Bühne, stabile Leute auf der Bühne.
1: Leute vorm Tresen, hinter dem Tresen, überall.
0: Auch. Ja, top Donnerstagskonzert. Also dafür, dass auch Donnerstag war.
1: Ja.
0: Ach nee, toll. Ja.
1: Und ich finde PLH, die ist so krass, die ist lyrisch, hat die so viel drauf. Also ihre Texte sind hammergeil so.
0: Ja.
1: Alles, was sie auf der Bühne sagt, ist hammergeil. Die ist live einfach so wahnsinnig gut.
0: Ja.
1: Sie also
0: haut
1: die Rap,
0: einen raus. So
1: ich finde, sie klingt live
0: Hanna.
1: Besser als recorded. Das ist so doll.
0: So, der Name kommt auch nicht von ungefähr irgendwie. Ja, also sie,
1: ich liebe sie.
0: Haut sie dir um die Ohren. Ja.
1: Ich liebe sie.
0: Mega geil.
1: Ja, sie ist meine liebste Ghetto-Maus. Ja, und jetzt hören wir.
0: Übergang.
1: Ghetto-Maus, warte mal. Malte ist nicht da, jetzt mache ich die Technik. Da kann ja gar nichts schief gehen, Leute. Ich mache es an in 3, 2, 1. Viel Spaß mit Ghetto-Maus.

0: Also Nizzy hat auch einfach immer den gleichen Flow, ne?
1: Du never ja, so change durch, ne? Winning system.
2: Ja, ist auch trotzdem geil. Aber es ist auch so ein bisschen Paschanims Teil, sag ich. Einfach immer das Gleiche, das zieht halt.
0: Ja, Paschanim ist ja noch ein bisschen melodischer, finde ich.
2: Ja, stimmt. Ja, aber der macht auch immer das Gleiche, weißt du? Das ist auch immer...
0: Irgendwie schon, aber wann kommt Shababs Bottom 2, frage ich mich.
2: Shababs Bottom 2. Oh, Shababs Bottom war so geil.
0: Auf jeden, das war eine Zeit, oder?
2: Oh, der hat so reingescheppert, der Track. Der war so,
1: geht auch so durch die Zeit. Also ich glaube auch, also den kennt man einfach immer.
2: Hören wir
1: auch
2: den nachher?
1: Noch und
0: wir können den mal hören eigentlich, ne?
1: Ich glaube auch junge Leute, nicht. Oder?
2: Ja, ja, ich glaube, den haben wir ja auch noch nie gehört.
0: Naja, das Ding ist, junge Leute, Leute, die 18 sind,
2: ja.
0: Die
2: ja.
0: sind jetzt teilweise...
2: Ja.
0: 2008 geboren.
1: Ja, safe. Oh Gott.
0: Wenn ja. ich gerade Mathe kann.
1: Hm? Nee. Hm?
0: Ja, checkt kannst ihr? Du.
2: Ja, das ist so check. Krass.
0: Checkt ihr?
2: Das ist verrückt. Ich fühle mich alt.
0: Wir sind Angst und Aunties.
2: Ja, das ist verrückt. Was machen wir hier, Leute? Wir müssen ins Bett.
1: Aber ich bin, also im Ernst, ich werde ein bisschen müde gerade. Aber ich habe mir eine Cola mitgebracht.
2: Trink deine Cola. Ja.
1: Aber zuckerfrei, weil ja. beides wäre zu krass.
0: Also, vier Jahren wenn ich jetzt eine Cola trinke, gesoffen. Dann könnte ich einfach nicht mehr schlafen. Oh.
2: Ja, nee, ich trinke auch keinen Kaffee mehr nach 15 Uhr. Ne? Dann kann ich auch einfach nicht schlafen. Du.
0: Und Bier, eins vielleicht mal im Monat. Das bin ich direkt verkatert.
2: Ja. Du lachst. Ich habe 4 Bier getrunken letztens. Alter, war ich verkatert.
0: Ja, also den Samstag jetzt?
2: Ja. Nee, davor noch. Den Samstag habe ich noch mehr als nur 4 Bier.
0: Ich wollte gerade sagen.
2: Da habe ich noch eine many, many more getrunken. Naja.
0: Da gab es auch Schnäppes. Das war mein Untergang.
1: Ah, immer Untergang. Wirklich.
0: Ja.
2: Aber der Ingwer-Likör, Leute.
1: Ja.
0: Trink keinen Schnaps, trink keinen Alkohol eigentlich.
2: Ach, ja, nee, wir alle nicht. Gutes Vorbild, sag
0: ja.
2: ich.
0: Ja, ist schlecht. Ist ein Gift?
2: Ja, Gift, so wie Milch.
0: Gift für meine Seele.
1: So wie Milch.
2: Und Milch ist Gift.
1: Weißt du, das Zucker noch meinte? Und
0: also, das Ding ist, ich kenne dieses Meme. Ich habe das Video von Unge nie gesehen.
2: Das Milch ist Gift-Ding?
0: Nee, das Video habe ich mir nie angeguckt.
2: Mm.
0: Ich war immer nur so, ja, okay, Milch ist Gift, haha.
2: Also einfach so akzeptiert.
0: Der veganer Hippie. So, keine Ahnung.
2: Ja.
0: Mehr war es nicht.
1: Würde mich interessieren, wie er so zu Rohmilch steht. Zu
0: Rohmilch?
1: Rohmilch ist doch gerade so ein Ding.
0: Mm.
2: Stimmt.
0: Mm. Mich ja. würde interessieren, ob er einfach immer noch Tiere quält.
1: Du.
0: Habt ihr ein bisschen gekriegt?
2: Nein.
0: Nee. Okay, er hat von seiner jetzt Ex-Freundin.
2: Ja.
0: Die Katze die ganze Zeit übelst misshandelt.
2: Oh, hör auf.
0: Also nicht so misshandelt, also doch schon. Er hat die so durch den Raum getreten.
2: Oh,
0: und
2: hör
0: so.
2: Auf.
0: Mhm.
2: Nee, ich genau. Mistschwein. Jetzt ärgere ich mich,
0: guck
2: dass
0: mal,
2: wir
0: macht
2: den
0: so
2: hier überhaupt
0: auf,
2: ja, erwähnt, also erwähnt haben. Ja. Wirklich, dummes Mistschwein. Falls du das hörst gerade, lass die Katze in Ruhe.
0: Cancel den.
1: Alle ja. anderen Katzen auch.
2: Ja, so. Lass und alle Tiere in Ruhe.
0: Ich habe auch keinen Bock, dass das wieder so ein Ding wird, dass der irgendwann einfach so chillt und dann kommt er nach ein paar Jahren wieder so. Und macht einfach genauso weiter und keinen juckt, weil alles vergessen haben. So,
2: so. Wird es sein, Malte. Ja. So ist es leider vielleicht. Immer.
1: Mit wie
2: so
1: immer.
2: Ist es leider. Cancel Culture ja. gibt's nicht.
0: Nur temporäre Cancel Culture.
2: Wisst ihr, was er ist? Wisst ihr, was ich gern wieder einbürgern würde? Welches Wort?
0: Ein Furzkopf?
2: Ein Vieh.
0: Ein Vieh? Vieh?
2: Er ist ein Vieh. Was bist du für ein Vieh, Digga? Du bist ein scheiß Vieh. Das ist so geil. Ach, das ist, ach. Warum sagt man das nicht mehr?
0: Geh ich Vieh. Mit. Aber ich würde sagen, wir sollten jetzt nicht ausschweifen mit Beleidigungen im Radio.
1: Nee.
2: Er ist, ja.
0: Aber ja.
2: Vieh.
0: So, das Wort zum Montag.
2: So, jetzt hören wir jemanden, der würde auf jeden Fall auch beleidigen im Radio, wenn sie die Möglichkeit dazu hätte. Wir hören jetzt Chiara Baba.
0: Ewa.
2: Du und ich.

0: Und Lea, was ist dein Fazit?
1: Also, das ist halt mein Top-Song für heute. Ich war ein bisschen sprachlos auch. Ich war konzentriert, schockiert.
0: Begeistert.
1: Ja, mein Kopf ging ein bisschen mit. Ja. Der Song hatte wirklich alles.
0: Ja. Der wirkt noch nach. Er war auch romantisch. Ja. Der Song war auch rosarot.
1: Okay.
2: Leck mich Stunde, bis ich komme.
1: Sie gesagt hat, leck mich Stunde. Deshalb. Sie muss romantisch sein.
0: Naja, du gehörst mir. Ja.
1: Ist romantisch. Ist romantisch. Weiß ich nicht. So die Twilight-Art romantisch. Ja. Obsessed.
0: Ja. Ja. Ja, also es war, ich finde, es war ein Top-Song, um unseren, unsere neuen Songs zu beenden, auch einfach für heute oder was.
2: Ja.
1: Ja. Das okay. Bessere ist diesen okay. Monat nicht passiert.
0: Jetzt, wo wir so gierig sind, warte, ich nehme mal mein Mikro, ich rutsche zurück. Oh, ich kann nicht weiter zurück. Ihr müsst zur Seite rutschen. Geht weg von mir, geht weg. Okay, seid ihr noch da?
1: Hallo.
0: Alter, wir sitzen so weit auseinander, krass.
1: Ja,
0: wow,
1: aber
0: Leute.
1: Es fühlt sich auch falsch an.
0: Fühlt sich falsch an.
1: Vermisst dich ein bisschen, Eva.
0: Oh. Ich vermisse dich auch ein bisschen.
2: Was ist passiert, als ich weg war?
0: Wir haben gebondet. Ja. Wir und Nicolas Cage haben gebondet.
1: Ja, dreimal scheiß Männer gesagt. Dann kamst du wieder
0: so
1: rein.
0: So wie Bloody Mary. Ja. So, seid ihr bereit für unsere Lieblingsrubrik bei Untergrund und Überfluss um 22.18. Ja!
2: Dichtung oder Deutschrap?
0: Deutschrap oder Dichtung?
1: Woo.
0: Deutschrap oder Dichtung?
1: Deutschrap oder Dichtung?
0: Ja, checkt ihr übrigens, ich mache das immer. Solange bis wir einen Song haben, den wir dann einspielen, mache ich einfach immer Deutschrap oder Dichtung?
1: Deutschrap oder Dichtung?
0: Ja, ist ein Ding. Okay, also, es funktioniert wie folgt, liebe Freunde und Freundinnen. Ich werde hier gleich Zitate verlesen. Die sind entweder Deutschrap oder sie sind sehr alte Dichtungen von irgendwelchen sehr alten Gedichten, von irgendwelchen sehr alten Dichtern.
2: Okay. Ja.
0: Habt ihr das verstanden?
1: Das habe ich verstanden.
0: Ihr müsst raten, was es ist. Okay.
1: Okay.
0: Gut, dann legen wir einfach direkt los, oder was? Okay, alle bereit?
1: Bereit.
0: Und los. Und sie tragen Schmutz passend zum Wagen. Halbe Götter auf der Sonnenseite eines Makels. Und sie tragen Schmutz passend zum Wagen. Halbe Götter auf der Sonnenseite eines Makels. Ist das Deutschrap oder ist das Dichtung?
1: Schmutz am Wagen, ne?
2: Ja, auf jeden Fall. Also, die werden ja jetzt kein Pferdewagen meinen, oder?
1: Ja, oder halt doch. Aber dann wäre Schmutz ja auch ein bisschen normal. Das ist jetzt eben.
0: Ist das Deutschrap?
1: Ich sag, ja.
0: Ist das Dichtung?
2: Aber vielleicht war auch damals nicht alles schmutzig.
0: Vielleicht gab es da auch schon Wagen.
2: Edelfrauen und Männer, die Wagen gefahren sind, hatten vielleicht...
0: Edelfrauen und Männer, ja.
2: ...ihn gewaschen.
0: Und sie tragen Schmutz passend zum Wagen, halbe Götter auf der Sonnenseite eines Makels.
2: Sie tragen ja auch Schmutz.
1: Sie tragen Schmutz.
0: So, Leute,
1: ja.
0: Entscheiden Sie sich jetzt.
1: Ja, ich sag Deutschrap.
0: Deutschrap, du sagst?
2: Ich sag Dichtung aus Prinzip.
0: Du sagst
2: aus
0: Dichtung. Prinzip. Es ist Deutschrap. Weshalb ich Menschen nicht mag von Audio 88 und Jessen.
1: Hä? Den kenne ich. Also,
0: tja.
1: Hä? Ich hätte gesagt, den kenne ich auswendig. Scheinbar nein.
0: Dann hast du wohl nicht zugehört, sag ich. Hast wohl nicht zugehört. Wollt ihr noch einen?
1: Ja.
0: Okay, und los. So geben die So geben die beängstigten Wirren den Takt und Ton an, während draußen wieder Fenster klirren und Fackeln lodern. So geben die beängstigten, Alter, dieses Wort, Wirren den Takt und Ton an, während draußen wieder Fenster klirren und Fackeln lodern.
1: Ja, ist damals wie heute aktuell, würde ich sagen.
2: Ja.
1: Aber es klirren weniger Fenster als noch damals. Ich sag, hier gibt's viel zu wenig Heckmeck. So.
0: Hot Take. Ist es Deutschrap? Ist es Dichtung, Leute? Ihr seid kurz hier abgedriftet.
2: Ich sag Deutschrap.
0: Du sagst Deutschrap?
1: Ja, sag ich Dichtung. Aber nicht aus Prinzip, sondern
2: weil ich überzeugt bin.
1: Weil ich überzeugt bin.
0: Soll ich auflösen?
1: Löse auf.
0: Es ist von einem lokalen Rapper.
1: Oh.
0: Es ist von Waving the Guns. Millie Dance, es ist Die da reden, Part 2. Es ist also Deutschrap. Wirklich? Liebe Freunde.
1: Durch den Song habe ich auch ganz, eine Million Mal gehört. Warum bin ich heute so scheiße?
0: Na, du warst jetzt einmal richtig, ja, einmal falsch. Ihr wart beide einmal richtig, einmal falsch.
1: Aber es sind auf jeden Fall Songs, die ich hätte checken können, ja, sollen. Mach, aber gut, ja, draus. Ich höre Musik scheinbar
0: anders. Mit dem Herzen, nicht mit den Ohren. So, ihr kriegt den nächsten, ihr wollt den nächsten und los geht's. Stehst am Fenster, starrst auf Steine, träumst von Liebe, glaubst an keine. Stehst am Fenster, starrst auf Steine, träumst von Liebe, glaubst an keine. Ist es Deutschrap? Ist es Dichtung? Was könnte es sein?
1: Wie viele Steine starr ich so heutzutage draußen?
0: Auf wie viele Steine schaust du so? Wie oft stehst du am Fenster?
2: Vielleicht auch, also heute würde man sagen, starr auf Beton, starrst auf Beton.
1: Ja, eben.
0: Always believe in,
1: ja,
0: love.
1: Ja, ja.
0: Stehst am Fenster, starrst auf Steine, träumst von Liebe, glaubst an keine.
2: Weil es gibt kaum
0: Beton
2: Steine
0: würde
2: noch
0: sich halt nicht reimen, sag ich. Also Hot Take, aber
2: kannst du mal mit, kannst du mal mit Beton einmal sagen?
0: Stehst am Fenster, starrst auf Beton, träumst von Liebe, glaubst an keine. Ergibt halt keinen Sinn.
1: Ja, macht nicht so, ja. Ich sag trotzdem Dichtung.
0: Du sagst
2: ich
0: Dichtung.
2: Auch tatsächlich.
1: Ja. Ich sehe wenig Steine, wenn ich aus dem Fenster gucke.
2: Ja.
0: Ja, ihr seid so clever. Es ist von Erich Kästner. Es ist tatsächlich Dichtung aus seinem Gedicht Kleines Solo. Erich Kästner, durchaus.
1: Kleines Solo, 16 Bars, yo.
0: Jawohl. Aber es, also
2: kleines Solo, es geht nicht um Masturbation, yo.
0: Aber ich, oh Gott. Aber ich fand den auch wirklich, also ich fand den geil auch. Wäre auch ein guter,
1: ja,
0: Deutscher.
1: Ja, auf jeden Fall.
0: Also wer auch. Ich dachte, würde kommen. So, schnell weiter. Das war, okay, ich mach weiter. Wollt ihr noch? Ich hab noch zwei.
1: Naja.
0: Ich hab sogar noch drei. Okay. Und der nächste. Bis die Ohnmacht dich niederreißt, zwick mich mal hier und gleich, Leben im Gefiederkleid.
1: Ui.
2: Ich weiß.
0: Bis die Ohnmacht dich niederreißt, zwick mich mal hier und gleich,
2: ich glaub, ich
0: Leben
2: weiß
0: im Gefiederkleid.
2: Ich kann es mir gut vorstellen.
1: Wenn Malte weiß, dann ist es Deutschrap.
2: Lass dich nicht verunsichern davon. Aber es hört sich an wie so ein Haftbefehl-Shit. Es hört sich an wie Haftbefehl, finde ich.
1: Federkleid?
2: Ja, der sagt sowas.
0: Aber der redet von Dämonen.
2: Und Gott.
0: Hölle und Himmel.
2: Ja. Aber das
0: ich checke
2: auch
0: so Flügel, so engelmäßig.
2: Ja.
0: Also so viel kann ich vorwegnehmen. Es ist auf jeden Fall nicht Hafti.
2: Dann würde ich meine

0: Ja, yeah, why not? Meinte.
1: Echo Fresh, zwick mich. Nein, es ist tatsächlich Deutschrap.
0: Oh.
1: Aber es ist nicht Echo Fresh, es ist Lord Folter. Rest in Power, sag ich. Yes. Mit seinem Song Folter, Liebe ja. Zeit. Fantastischer Song. Ist hammergeil. Okay. Ja, der ist so ein Künstlertyp gewesen. Der hat so.
2: Der war so ein Künstler.
1: Der hat halt auch mal von Zwick mich. Und er konnte. Und er konnte. Ich liebe dieses Lied. Okay. Wollt ihr noch einen?
2: Vor allem, dass wir uns an Zwick mich aufhalten und nicht Gefiederkleid. Ja.
1: Hat mich auch, oder die Ohnmacht, die mich niederreißt.
3: Also zwicken weiß ich nicht.
2: Aber vielleicht muss man mehr auf die Reime gucken. Mm. Niederreißt, Gefiederkleid, das hört sich schon rappig an.
1: Naja, könnte aber auch.
2: Ja.
1: Naja.
2: Könnte alles sein, ne? Könnt darum geht's
1: sein.
2: Ja hier gerade.
3: Könnte Deutschrap oder Dichtung sein, ja. Tatsächlich, ja.
1: So, seid ihr bereit? Und ja. Los! Ihr kriegt noch ein. Schön ist das Leben, wenn du schöner bist. Dann bleibst du dran kleben, weil es schmutzig ist.
3: Oh.
1: Schön ist das Leben, weil du schöner. Schön ist das Leben, wenn du schöner bist. Dann bleibst du dran kleben, weil es schmutzig ist.
2: Du bleibst auf Scheiße kleben wie Toilettenpapier, yo.
3: Ich sag, das geht um Schönheits-OPs. Ich sag, es ist Deutschrap.
1: Und du, Malteser?
2: Ich sag, es ist Dichtung.
1: Wow, ihr seid heute einfach so oft geteilter Meinung auch.
2: Und Bauchgefühl eher.
1: Okay. Mhm. Es ist, liebe Freunde, es ist und Freundinnen, es ist Dichtung. Ja. Es ist Bertolt Brecht mit Das Beschwerdelied.
2: Bertolt, check.
3: Okay.
1: Verrückt oder was?
3: Ja, habe ich komplett falsch interpretiert. Wild, so wie in meinem Deutsch-Abi. Ja.
1: Passiert im besten Dir. Lass ihn nichts erzählen.
3: Ja.
1: Einen letzten habe ich. Wollt ihr den noch haben?
2: Ja,
3: ja los, du hast okay. So viel Mühe gegeben.
1: Ein letzten Leute, okay. Aber die sind gut diesen
3: ja,
1: Monat,
3: die sind
1: oder
3: wirklich
1: was?
3: Gut. Alter, ja, wie gesagt, deswegen sind wir auch, glaube ich, so hammerkrass geteilter Meinung, weil das wirklich...
1: Habt ihr mitgezählt, wie oft ihr was wusstet?
2: Ich
1: und
2: hatte
1: wie
2: alle
1: nicht?
2: Bis jetzt richtig.
1: Das ist so nicht richtig. Okay, letzter. Verwundbarer Körper, gepanzerter Geist, du hörst mich granteln und schreien durch den Mantel des Schweigens.
2: Also... Ganz kurz, granteln und schreien? Ich weiß nicht mal, was granteln bedeutet. So.
3: Also ich auch nicht, aber ich will es unbedingt benutzen. Ich will es unbedingt benutzen.
2: Ich habe heute mal wieder so viel gegrantelt. Ne? Also.
3: Mann, du bist heute voll grantelig.
2: Du kleiner
3: Grantelbär. Aber kennt man doch, ne? Also ich bin auf jeden Fall oft grantig. Ich glaube, dann grantelt man. Ne?
1: Ja, ich denke auch. Verwundbarer Körper, gepanzerter Geist, du hörst mich granteln und schreien durch den Mantel des Schweigens.
2: Also ich will meinen Gedankenprozess einmal hier mit euch teilen kurz.
1: Und los, Großer.
2: Und zwar, du würdest niemals was aufschreiben, was Granteln hat im Namen, in den Zeilen, was nicht Deutschrap wäre.
3: Hm. Weißt du nicht. Wer weiß.
2: Sag ich. Also das wäre so, weil es zu offensichtlich ist.
1: Ich finde Grantel ein normales Wort, benutze ich oft.
2: Aber wenn ich normal, Dicke. Aber wenn ich Granteln in einem Gedicht lesen würde, würde ich mich halt nicht wundern.
1: Ja.
2: So,
1: ja.
2: Checkst du?
1: Ja, ich check.
2: Und da das ja hier eine Überraschungs-Quiz-Scheiße ist hier. Nicht scheiße, sorry.
1: Nee, ist okay, Großer.
2: Macht mir aber viel Spaß. sag ich, es ist... Deutschrap.
3: Ich würde tatsächlich auch bei Deutschrap sein, aber wegen des gepanzerten Geistes.
1: Der verwundbare Körper und der gepanzerte Geist.
3: Ja, doch, das hört sich so. Ja, doch, das hört sich deutschrappig an, finde ich. Schon.
1: Soll ich auflösen?
3: Ja, wir sagen beide Deutschrap, Malte?
2: Ja.
3: Krass.
1: Es ist erneut Waving the Guns mit ihrem Song Denkpanzer. Super Track auch.
3: Ich habe das Album so oft gehört, warum kann ich mich an keine einzige Line erinnern? Warum ist mir beim Hören nie aufgefallen? Granteln.
1: Granteln, ja. Aber ich glaube, weil...
3: Ja, voll.
1: Milli haut da so viele Dinger nacheinander. Ja. Also so schnell kommst du ja gar nicht hinterher. Mhm. Denkmäßig auch, kopfmäßig.
3: Nee, top. Ja. Cool. Ja.
1: Schön.
2: Schön.
1: Ja, sehr gern, Leute.
2: Wir haben neue Wörter gelernt.
1: Haben wir.
2: War sehr gut.
1: Eine schlaue Sendung.
3: Ja, auch was hier für den Kopf.
2: Untergrund und Überfluss, die Sendung mit Bildungsauftrag.
1: Oh yeah.
3: Neues Wissen im Überfluss.
1: Wissen
3: aus dem Untergrund gibt es Wissen im Überfluss.
1: Du bist so krass. Wow, Lea, Mann. wisst ihr, worüber wir nicht geredet haben?
2: Oh, oh. Fragt

0: Hallo?
1: Was wir in der letzten halben Stunde machen.
0: Oh.
1: Doch, haben wir.
0: Hä, hey, doch, wir am Anfang
1: Shabab
0: haben
1: Spotten wir einmal. Hören.
0: Ja, wir können auf jeden Fall jetzt einmal Shabab Spotten hören.
1: Wir hören jetzt Paschanim. Einfach, weil wir es können.
0: Shababs.
1: Botten.
0: Grüne Augenbrauen.
1: Mein Song auch.
2: Ja, Evas Song.
1: Ja. Oh. Ja, Botten heißt wegrennen, wusstet ihr? Shababs Botten, sie rennen weg.
0: Ah. Das,
1: da geht's nicht um Schuhe.
0: Ja, ja, logisch eigentlich.
1: Ja, wollte ich nur mal kurz mit euch teilen.
0: Ja, Digga, das... Ja. Ist mir bis jetzt nicht klar gewesen. Ich bin ehrlich, auf diesen Song so oft gehört, ich dachte einfach nur so, ja, Digga, die haben halt so Schabbatsworten.
1: Die haben halt stabile Botten.
0: Also ich dachte, keine Ahnung. Die Schababs haben halt so, die tragen keine Ahnung, Air Max und das sind halt Schabbatsworten. So.
2: Die wäre ein geiler Name für eine Schuhmarke auf jeden Fall.
0: Auf jeden. Ja, aber Botten, die Lingo, die war mir schon eigentlich bekannt.
1: Stimmt, es gibt ja quasi Schababs Botten 2.
0: Schababs im VIP?
1: Das ist quasi Schababs Botten 2, würde ich sagen.
0: Jetzt?
1: Das soll auf jeden Fall, glaube ich, also
0: ich
1: von
0: Shababs
1: zu Shababes. Doch, ist ein geiler Track. Komm, den hören wir danach auch direkt. Wir hören jetzt erst Shababs Botten von Paschanim und dann Shababes im VIP von Paschanim und Seren.
0: Ich sag euch aber, wie es ist. Das reicht jetzt für Paschanim für 3 Sendungen.
1: So viel Paschanim.
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0: Also links geht wirklich, rechts geht wirklich nicht. Okay.
1: Lauter, leiser.
0: Alles gut.
1: Na komm, ein bisschen noch.

0: Yo, yo, yo, wir sind zurück nach einer langen Pause.
1: Ja, unser heutiges Thema, technische Schwierigkeiten.
2: Technische Schwierigkeiten.
0: Ach, aber Leute, das wäre doch keinem aufgefallen, der Sprung von Moneyboy auf Gnade von Audio 88.
2: Aber wir konnten da wirklich nichts für. Plötzlich ging der Track einfach nicht mehr weiter. Und dann haben wir einen weitergemacht und dann hat es wieder funktioniert. Das Internet oder so, keine Ahnung, Leute, es war verrückt.
1: Ja.
0: Cray. Cray.
1: Richtig schade eigentlich. Den Track von Moneyboy hätte ich auch gerne noch zu Schluss gehört, aber...
0: Ja, wir können da noch einen Moneyboy-Track hören.
1: Ja.
0: Oder, weil Pride Month ist...
2: Es ist Pride Month, es ist Pride Month, Leute. Happy Pride Month.
0: Den Moneyboy Pride Month Freestyle.
1: Ja. Top TikTok von vor 2 Jahren.
0: Ja, ja.
1: Warte. 20 Sekunden.
3: Und viel Spaß.
2: Okay, wir hatten mal wieder technische Probleme, aber jetzt, liebe Leute, versuchen wir es wirklich.
0: Okay.
2: Viel Spaß mit dem Moneyboy Freestyle.
4: Du bist homophob, also sage ich Slime, du bist out. Es ist Pride Month, das heißt, es ist time to be proud. Ich sehe einen naked Dude und ich gucke hin, toller Schwanz, und setze so ein Zeichen gegen Intoleranz. Brrr.
0: Yes, Sirski.
2: Das war der absolute Wahnsinn.
1: Oder das ist seit diesem Monat wirklich mindestens 3 Mal auf jeder meiner Instagram-TikTok-Pages.
2: So super.
1: Ja, vor einem Jahr. Top.
0: Geil. Ich hab's leider nicht mehr. Deswegen krieg ich sowas nicht mehr mit.
1: Ja.
0: Aber den kannte ich auch noch von damals.
1: Von damals.
2: Vor 2 Jahren.
0: Von den
2: 1900 vor Krieg.
0: Damals, als es noch keine Werbung gab.
1: Ja, ja voll. Ja.
2: Da hat Netflix noch 5 Euro gekostet.
1: Ohne Werbung.
2: Und man konnte es mit allen teilen.
0: Also ich habe nichts bezahlt.
2: Ja, die gute alte Zeit, Leute. Oh. Ja, jetzt hören wir Songs aus der guten alten Zeit. Welchen Song hören wir denn jetzt eigentlich?
0: Also ich habe hier noch so ein paar kleine Auswahl.
2: Na los, ja. Mach einen rein.
0: Vielleicht gefällt dir einer davon oder euch.
1: Dann zeig mal.
2: Ja, also, mach einfach einen rein.
0: Du, okay.
2: Tob dich aus,
0: also, was ich. Also das sind so, also Chaos und OG Kimo habe ich gerade sehr viel gehört.
2: Ja, geil.
0: Und Cat Ban von Jason Dexter habe ich gerade auch sehr viel gehört. Also habe ich wirklich erst den Monat durchgehört, seit der letzten Sendung. Eigentlich jeden Tag.
2: Na, knallst du beide rein oder was?
0: Knall ich beide rein. Dann hören wir jetzt zuerst Chaos vom neuen Kimo-Album.
2: Letzten Monat gekommen, super geil.
0: Müsst ihr unbedingt rein.
2: Jo.
0: Und irgendwie, einen Moment, aktualisiert sich die Warteschlange hier gerade nicht.
2: Aber sonst macht direkt an oder was?
0: Ja. Das Internet, Kinder. Guck mal, der Song geht auch nicht an.
1: Oh nee, Leute.
2: Also, wir haben mal wieder technische Probleme. Wir laden jetzt Medium nochmal neu, von das wir hier nicht benennen, weil wir ihm keine Werbung geben wollen.
1: Ja.
0: Jetzt kommt der Song.
2: Jetzt? Jetzt.
1: Hey!

0: ich bin abgelenkt.
1: Super, das war super.
2: Super, wow.
3: Es hat ihm gar nicht so sehr gefallen wie mir auf jeden
1: Fall.
3: Doch,
1: es hat mir gut gefallen. Ich mag. War auch okay. Auf der Fusion übrigens.
3: Zack?
1: Auf der Fusion.
3: Jacek?
1: Ja, Jacek auf der Fusion. Hab ich
4: woher weißt du das Gott. Immer
1: weil alles? Weil das Line-Up, das erste Line-Up ist gestern oder so bekannt gegeben worden. So die ersten paar Artists. Okay. Und jetzt kommen so nach und nach ja immer mehr. Und dann gibt es ja immer noch so Secret Line. Ah, oh, ich habe auch vergessen. Okay, wir müssen doch nochmal gleich umswitchen. Mhm. Die nächsten zwei Künstler, die wir hören, sind nämlich beide auf der Fusion.
3: Mhm.
1: Bereits bekannt gegeben wurde Baran Kok. Ultra geil. Er ist ein schwuler Kurde und er macht schwulen Deutschrap.
3: Ja.
1: Und nichts anderes. Und das ist die Ansage. Es ist aggressiv schwul und es ist todesgeil und Happy Pride Month. Und ja, den hören wir jetzt, Leute.
4: Ja,
1: und
4: okay,
1: los!

0: Mann, ich freue mich da so drauf.
1: Digga, geil. Also können wir da bitte drüber reden, wie gut das war? Also todesgeil. Todesgeil, ja. Oder was?
2: Dein Vater, Bruder und Cousin, der geht richtig rein. Und
1: also die Flair-Line, die kommt halt so scheiße böse. Ich find's so lustig, weil Flair übelst, also es gab so ein Interview, wo Flair übelst gegen Iggy Mel und ihn geschossen hat und meint, die sind halt das Problem von Deutschrap und daraufhin hat Barenkoch halt diesen Song rausgebracht. Ich find's halt so funny. Ja. So funny.
0: Da wird halt auch nichts passieren. Also Flair wird halt niemanden schlagen.
1: Nee. Also auch diese ganzen Deutschrap References, so wie er, ich mag meinen Macker mit Tannenbusch, Alter. Das ist halt auch, oh, ist so geil, das ist einfach todeswitzig alles. Ja, also hat mir gefallen.
2: Ja, hat mir auch
1: gefallen.
2: Gucken,
1: also, wir uns,
0: gucken, gucken wir uns
1: an. Ja, und wenn ich noch nicht laufen kann, dann schiebt ihr mich dann mit meinem Rollschuh.
2: Richtig.
1: Ja, okay. Ja. Gut, machen wir so.
2: Kriegt man da nicht immer auch die guten Plätze?
1: Ja, trefft uns bei Bannen.
0: Oh mein Gott.
1: Leute, ihr werdet mich nicht instrumentalisieren in der ersten Reihe. Ihr blöden Schweine.
0: Doch, auf jeden Fall.
1: Ja, trefft uns vorne links bei Barenkoch auf der Leute. Wo ihr uns noch vorne links auf der Fusion
0: Aber es gibt
1: können.
0: Doch auch immer diese kleinen Emporen.
2: Ja, aber nicht auf der Fusion, glaube ich, oder?
0: Doch, bei der Rosa Luxemburg.
1: Rosa Platz.
2: Ja, da.
1: Checken. Na, und hier die Hauptbühne, da gibt's auch hinten diese Tribünen und die sind einmal eingekracht.
2: Ja, dann nicht.
1: Bei KIZ oder so sind die eingekracht.
2: Ja,
1: oder das Jahr vorher noch, da war, glaube ich, Feine Sahne noch.
0: Ja, dann werden die daraus gelernt haben.
1: Oder Kraftklub, ja. Irgendwann sind die eingekracht auf jeden Fall hinten, die eine. Das war schon doll.
0: Aber wird nicht nochmal passieren, ne?
1: Wird nicht nochmal passieren.
0: Sag ich.
1: So, okay.
0: Wir haben
2: ja,
0: keine
2: wo sehen
0: Zeit.
2: Wir uns nach vorne links?
1: Ja, passt auf.
2: Erleuchte uns.
1: Bevor ich das erzähle, wollen wir uns vorher verabschieden oder erzähle ich erst? Wir verabschieden uns dann und hören dann den Song als letztes. Weil jetzt haben wir noch 5 Minuten. Jetzt wird es hier knappi, Leute.
0: Okay. Wird wirklich knappi. Also können jetzt den Song hören, anmachen, uns dann verabschieden und dann noch so die restliche Zeit mit irgendeinem Song überbrücken. Aber umso länger wir nachdenken, können wir gar nichts mehr machen.
1: Na, oder wir verabschieden uns jetzt schon. Komm, ja, wir verabschieden uns jetzt. Okay, Leute, wir sagen jetzt schon mal tschüss. Okay, ich erzähle jetzt, welchen Song wir gleich als letzten Song hören und dann verabschieden wir uns. Okay, los, machen wir
0: so. So machen wir Radio.
1: Also, liebe Leute, es ist ja immer so, dass in so geheimen, dass so Acts noch nicht preisgeben dürfen, wenn sie bei der Fusion sind, weil das ist ja so Special Secret mäßig.
0: Mhm.
1: Und eine junge Rapperin, die ich sehr, sehr, sehr feiere, die heißt Vasil und die hat ihr Line-Up für die nächsten Monate gepostet und hat am 27.06., was glaube ich der Samstag ist, der Fusion-Samstag, nur so ein Schweige-Emoji gemacht. Was heißt, sie darf es nicht sagen, was auf jeden Fall heißt, dass sie am Samstag auf der Fusion spielen wird. Mhm. Also ich gehe zumindest fest davon aus. Und das wird richtig doll, mega super doll geil.
0: Mhm.
1: Und da will ich auf jeden Fall auch vorne links sein. Hoffentlich spielt die nicht in der Räuberhöhle oder so, weil da komme ich mit meinem Knie einfach nicht rein.
2: Ja, wir.
0: Nein, wirklich?
2: Wir heben dich da so hebelfigurmäßig.
1: Ja, über alle Leute. Ich weiß nicht, wo sie...
0: Ja, wir hauen die Leute einfach weg.
1: Ja, na okay. Okay. Aber nur die Hippies. Die waren Witz, meine Meinung. Ha, ha, ha.
0: Satire.
1: Okay. Dann hören wir gleich als allerletzten Track Krähen reden, nicht? Würde ich sagen, vom Vasil.
0: Ja, geil.
1: Hauen wir den gleich zuletzt rein.
2: Ja.
1: Okay. Und dann ist jetzt der Part,
2: wo wir uns verabschieden müssen.
0: Ciao, Leute.
1: Verabschieden müssen.
0: Es war so nett mit euch.
2: Ich fand's auch ganz nett. Ich hatte heute.
1: Ich fand's ganz nett.
2: Ich hatte heute nicht so viel Input zu geben, außer ein paar dumme Sprüche. Aber
1: Superman. Allein schon dein Nicolas Cage-T-Shirt. Ja, komplett. Also wirklich. Ja. Lieben wir. Ja, schön war's.
0: Ja, wir hören uns immer am zweiten Montag des Monats.
1: Durchaus. Das bedeutet, wir hören uns am Schubidubidu.
0: Schubidubiwabab.
1: 13. Juli hören wir uns wieder.
0: Oha.
1: Am 13. Juli, da ist dann hoffentlich Sommer. Oder wie Berkan sagen würde, es ist Juli.
0: Ich bin verliebt und so.
1: Nach Krähen reden nicht von Vasil, das ist der letzte Track, kommt die Night Rotation. Ihr seid bei Loro 90,2, das war Untergrund und Überfluss und haust du den Song rein, Malteser?
0: Ja, ich hau den rein. Aber sollen wir nicht das Move? Wir hören noch mal Move erst, oder?
1: Nee, schauen wir nicht mehr.
0: Ach so. Na gut, dann hören wir jetzt.
1: Müssen wir nächstes Mal hören.
0: Krähen reden nicht.
1: Und viel Spaß.
0: Danke, dass ihr dabei wart.
1: Und tschüss, ihr Lieben.

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